0: Herzlich willkommen. Mein Name ist Sebastian Witte und bei mir ist Martin Scheufens. Wir sind beide Redakteure beim Magazin PM. Vor kurzem hatten wir in PM eine Titelgeschichte zu einem sehr umfassenden Thema, und zwar die Unendlichkeit. Es ging um Mathematik, aber ich finde, die Unendlichkeit, die hat so einen ganz besonderen Klang. Ja, die ist fast schon Metaphysik. Und deswegen wollte ich heute mit dir, Martin, darüber sprechen. In dem Artikel stand, dass das Nachdenken über die Unendlichkeit ein ganz entscheidender Moment in der Geschichte der Mathematik war. Erzähl doch mal davon.
1: Erstmal hallo Sebastian und hallo an die ZuhörerInnen. Ja genau, also dieses Nachdenken über die Unendlichkeit, das war ein ganz, ganz wichtiger Moment. Was ich erstaunlich fand, war, dieser Moment war sehr, sehr spät in der Geschichte, erst im 19. Jahrhundert. Also von der Antike bis in die Neuzeit haben Mathematiker kaum gewagt, über das unendlich Große nachzudenken. Es war schon fast ein Tabu, darüber nachzudenken. Man dachte, die Unendlichkeit ist so unfassbar, das fassen wir eh nicht. Das ist nicht mehr Mathematik, das ist Metaphysik, Religion. Das Unendliche sei der Bereich Gottes, den man als Mathematiker lieber nicht betreten würde. Ja, also dass sogar alle Menschen, die sich damit befassen würden, ja eigentlich verrückt werden würden. Als es dann mal endlich jemand getan hat und es geschafft hat, das Unendliche mathematisch zu bändigen, das war dann eben im 19. Jahrhundert der Mathematiker Georg Cantor, hat er eben etwas Ungeahntes geschafft. Er hat im Grunde die Mathematik vom Kopf auf die Füße gestellt. Er hat die Grundlage dessen erschaffen, was die moderne Mathematik ist.
0: Okay, wow. Also tatsächlich wusste ich gar nicht, dass das so spät geschah. Aber okay, wenn du so davon erzählst, habe ich so ein bisschen die Sorge, dass die heutige Folge sehr, sehr kompliziert wird.
1: Nein, ich glaube, die Sorge kann ich dir nehmen, hoffentlich. Ich muss schon zugeben, die Zuhörer müssen in dieser Folge schon etwas mitdenken. Es wird jetzt nicht die leichteste aller Folgen. Aber die Fragen, die sich Cantor damals gestellt hat, die sind erstaunlich leicht zu verstehen. Und auch seine Antworten.
0: Okay, und welche Frage war denn das?
1: Ist Unendlichkeit immer gleich groß?
0: Ist Unendlichkeit immer gleich groß? Es ist eine komische Frage. Unendlichkeit ist immer unendlich, oder? Da kann es doch nichts Größeres geben.
1: Das habe ich auch gedacht. Und eventuell hat Cantor das auch am Anfang gedacht. Aber dann hat er erkannt, dass nicht alle Unendlichkeiten gleich groß sind. Es gibt verschieden große Unendlichkeiten. Es gibt kleinere Unendlichkeiten und es gibt größere Unendlichkeiten. Es gibt sogar unendlich viele verschiedene Arten von Unendlichkeit, eine jede größer als die andere.
0: Uff, also das bringt meine Vorstellung von der Unendlichkeit tatsächlich durcheinander. Also was soll das bedeuten? Kleine Unendlichkeiten, große Unendlichkeiten? Vielleicht mal ganz langsam, Martin, erklär mal, was du da eigentlich erzählen willst.
1: Okay, lass uns mit einem Beispiel beginnen. Stell dir mal die natürlichen Zahlen vor.
0: Gut, du meinst also Zahlen wie 1, 2, 3, 4, 5 und so weiter bis in die Unendlichkeit.
1: Genau, es gibt unendlich viele natürliche Zahlen. Jetzt packen wir die gedanklich alle auf einen Haufen, in einen Topf hinein. Und jetzt bilden wir noch einen zweiten Haufen, einen zweiten Topf. Und da sind alle geraden Zahlen drin.
0: Okay, gerade Zahlen kenne ich auch noch. Damit meinst du 2, 4, 6, 8 und so weiter.
1: Von denen gibt es auch unendlich viele. Wir haben also auf der einen Seite die unendlichen vielen natürlichen Zahlen und auf der anderen Seite die unendlich vielen geraden Zahlen. Nun meine Frage an dich. Sind diese beiden Haufen gleich groß?
0: Gute Frage, lass mich überlegen. Also von beiden gibt es unendlich viele. Aber ist schon etwas komisch. Ne? Es wirkt irgendwie auf mich, als gäbe es mehr natürliche Zahlen als gerade Zahlen. Denn die geraden Zahlen kommen in beiden Töpfen vor. 2, 4, 6 und so weiter sind im Topf der geraden Zahlen, aber ja auch im Topf der natürlichen Zahlen. Aber in dem Topf der natürlichen Zahlen wiederum sind ja noch weit mehr Zahlen, nämlich die ungeraden Zahlen. 1, 3, 5 und so weiter. Also im Topf der natürlichen Zahlen sind alle geraden und alle ungeraden Zahlen drin, die es gibt. Das wirkt nun auf mich so, als müssten in diesem Topf doppelt so viele Zahlen sein wie in dem anderen. Andererseits, also doppelt so viele hieße ja das Doppelte von unendlich. Macht das überhaupt Sinn? Also ich bin verwirrt.
1: Keine Sorge, das ist völlig normal bei diesem Thema. So wie du verwirrt bist, waren auch früher Mathematiker verwirrt. Die eine Gruppe, Menge, Haufen wirkt größer als die andere, obwohl beide unendlich groß sind. Wobei ich jetzt wohl mal kurz diesen Begriff Menge erklären sollte. Also wenn Mathematiker viele Zahlen in eine Gruppe einsortieren, dann nennen sie das eine Menge. Also alle natürlichen Zahlen bilden die Menge der natürlichen Zahlen und alle geraden Zahlen bilden die Menge der geraden Zahlen. Jetzt müssen wir nicht mehr über Töpfchen sprechen oder so. Das ist ja ein bisschen kurios, alles in Töpfchen zu packen. Nun zu deiner Frage und die Auflösung. Nein, diese beiden Haufen sind gleich groß. Also die natürliche Menge ist nicht größer als die Menge der geraden Zahlen. Mathematiker würden einen anderen Begriff benutzen. Die würden sagen, diese beiden Haufen sind gleich mächtig.
0: Aber Martin, sie wirkt doch größer und zwar doppelt so groß, also quasi doppelt unendlich. Wie kann man denn nun zeigen, dass die beiden Töpfe gleich groß sind?
1: Also wie man es nicht zeigen kann, das weiß wahrscheinlich selbst, nämlich nachzählen. Also wenn wir jetzt nachzählen würden, dann brauchen wir unendlich lange und dann werden wir nie fertig mit dieser Folge hier. Wir brauchen einen anderen Trick, einen besseren Trick, um diese zwei unendlichen Mengen zu vergleichen. Und es gibt einen Trick, den selbst ein Kindergartenkind machen kann, das noch nicht einmal bis drei zählen kann. Stell dir vor, du hast zwei Kisten mit Äpfeln und du willst wissen, ob in den beiden Kisten gleich viele Äpfel liegen. Jetzt kommt der Trick. Wir bilden Pärchen. Du nimmst aus der linken Kiste einen Apfel und zeitgleich aus der rechten Kiste einen. Diese beiden Äpfel legst du jetzt als Paar beiseite. Dann nimmst du wieder aus der linken Kiste einen und aus der rechten einen und legst sie wieder als Pärchen beiseite. Und das machst du dann so lange, bis eine Kiste leer ist. Und jetzt schaust du in die andere Kiste. Wenn auch die leer ist, dann waren zu Beginn gleich viele Äpfel drin. Wenn aber in der Kiste noch Äpfel drin liegen, dann war in dieser Kiste zu Beginn mehr.
0: Okay, das ist tatsächlich eine simple Methode, die selbst ein Kindergartenkind kann, so weit, so gut. Aber wie hilft uns das jetzt weiter bei unserer Frage, ob zwei unendliche Mengen gleich groß sind?
1: Du nutzt einfach dieses Verfahren jetzt auch bei diesen beiden Mengen, die wir jetzt hier haben, die natürliche und die geraden. Also du nimmst jeweils aus beiden Haufen zwei Zahlen und bildest daraus Pärchen und gruppierst die dann und legst sie dann beiseite. Und das machst du unendlich lange. Und wenn es dir gelingt, alle Zahlen so zu Pärchen zu gruppieren, dass am Ende keinem übrig bleibt, dann sind die beiden Mengen gleich groß. Wie machst du das jetzt hier? Also du nimmst zum ersten die beiden kleinsten Zahlen. Bei den natürlichen ist das die 1, bei den geraden ist das die 2. Die nimmst du und legst du als Pärchen beiseite. Dann die zweitkleinsten, 2 und 4. Dann die drittkleinsten, 3 und 6. Und das kannst du unendlich lange machen. Und auf diese Weise bildest du unendlich viele Pärchen. Und auf diese Weise gibst du auch jeder Zahl einen Partner aus der anderen Gruppe. Keine Zahl geht leer aus. Und so kannst du zeigen, dass diese beiden unendlichen Mengen auf gleiche Art unendlich groß sind.
0: Puh, also den Beweis, den muss ich mir gleich nochmal in Ruhe durch den Kopf gehen lassen. Also er klingt zwar kinderleicht, aber irgendwie wird mir dennoch ganz schön schwindelig, wie du da so locker leicht mit Unendlichkeit jonglierst. Gut, du hast nun gezeigt, dass zwei Unendlichkeiten, die verschieden groß wirken, doch eigentlich gleich groß sind. Kann man das dann nicht bei allen Unendlichkeiten machen? Also sind dann nicht alle Unendlichkeiten gleich groß?
1: Die komische Antwort ist nein. Das ist auch das Erstaunliche. Wir hatten uns ja jetzt nur zwei Unendlichkeiten angeschaut, aber es gibt ja noch viel, viel mehr. Es gibt zum Beispiel noch die rationalen Zahlen. Das sind alle diese Bruchzahlen, also sowas wie ein Drittel oder vier Fünftel. Alle Zahlen, die ich durch einen Bruch darstellen kann. Von denen gibt es auch unendlich viele. Und wenn man sich mal anschaut, allein zwischen 0 und 1 gibt es unendlich viele rationale Zahlen.
0: Okay, also bilden dann die rationalen Zahlen so eine Form von Unendlichkeit, die größer ist?
1: Erstaunlicherweise nein. Also es ist tatsächlich bei diesen rationalen Zahlen immer noch möglich, dieses Verfahren anzuwenden, das ich eben gemacht habe. Also natürliche Zahlen und rationalen Zahlen so zu Pärchen zu verbünden, dass am Ende alle einen Partner bekommen, alles restlos aufgeht als Pärchen und dementsprechend man sagen kann, diese Unendlichkeiten sind gleich groß. Deswegen diese Unendlichkeiten, über die wir bislang gesprochen haben, die gehören zur Kategorie der kleinen Unendlichkeit.
0: Okay, jetzt will ich aber zu den großen Unendlichkeiten kommen. Was ist eine große Unendlichkeit?
1: Eine große Unendlichkeit ist zum Beispiel die Menge der reellen Zahlen. Die reellen Zahlen sind im Grunde alle Zahlen, die auf dem Zahlenstrahl liegen. Das sind nicht nur die natürlichen Zahlen und nicht nur die rationalen, sondern auch all diese komischen Zahlen dazwischen, sowas wie Kreiszahl Pi. Das sind Zahlen, die hinter dem Komma unendlich lange weitergehen und sich niemals wiederholen. Und wenn wir es da versuchen, diesen Trick mit den Äpfeln und diesen Pärchenbilden durchzuführen und jeder natürlichen Zahl eine reelle Zahl zuzuordnen, dann sehen wir, das geht nicht. Nachdem du unendlich viele Pärchen gebildet hast, bleiben unendlich viele reelle Zahlen übrig, die keinen Partner erhalten haben. Es gibt also unendlich mal mehr reelle Zahlen, als es natürliche Zahlen gibt.
0: Also es ist plausibel, aber echt völlig verrückt. Ich meine, eine unendlich große Gruppe, die unendlich mal größer ist als eine andere unendlich große Gruppe. Wow.
1: Ja, es klingt verrückt, aber Cantor konnte das beweisen. Und auch dieser Beweis ist gar nicht so kompliziert. Er würde allerdings jetzt den Rahmen dieses Podcasts sprengen. Aber wer Spaß an Rätseln und Logik hat, dem gebe ich mal den Tipp, sich diesen Beweis mal anzuschauen. Denn ich verspreche, den Beweis kann jeder verstehen. Dazu muss man noch nicht einmal in der Grundschule gewesen sein. Man muss nicht einmal Plus und Minus können. Es ist so simpel, die Argumentation, die er hat, dass man eben eigentlich noch nicht mal rechnen muss. So, also wer sich dafür interessiert, der tippe mal ein, Cantors zweites Diagonalisierungsverfahren. Da gibt es wunderbare Videos, da kann man sich das anschauen.
0: Allein der Klang dieses Verfahrens, Cantors zweites Diagonalisierungsverfahren, also werde ich mir nach der Folge unbedingt einmal anschauen. Aber sag noch mal kurz, das klingt jetzt ja auch alles irgendwie schön und ein wenig kurios, aber nicht wirklich nützlich. Du meintest aber eben, das sei in der Mathematik eine ganz wichtige Entdeckung gewesen.
1: Ja, das war es wirklich. Also um all dies zu beweisen, entwickelte Cantor die Mengentheorie, die Mengenlehre. Also die Theorie, die erklärt, wie man Mengen miteinander vergleicht und dann eben auch unendliche Mengen miteinander vergleicht und mit ihnen rechnet. Und diese Mengenlehre ist heute nichts anderes als das Fundament der gesamten heutigen Mathematik. Cantor konnte zeigen, dass es noch größere Formen von Unendlichkeiten gibt, als nur eben die reellen. Er konnte zeigen, dass es beliebig große Unendlichkeiten gibt. Er hat gezeigt, wie man sie erschafft. Eine größer als die andere. Unendlich viele Unendlichkeiten, die immer größer werden. Und in diese Unendlichkeiten lässt sich die komplette Mathematik einordnen, die es gibt. Alle Mathematik, die es heute gibt und alle Mathematik, die es jemals geben wird.
0: Also das ist wirklich unfassbar. Jetzt hätte ich fast Lust, Mathematik zu studieren, allerdings auch nur fast, ehrlich gestanden, so faszinierend dieses Thema ist, das du uns heute vorgestellt hast. Das war jetzt eine ziemlich lange Folge von Schneller Schlau, nicht unendlich lang, aber doch sehr lang. Ich werde auf jeden Fall und vielleicht ja auch einige unserer Zuhörer jetzt tatsächlich mal Cantors zweites Diagonalisierungsverfahren anschauen und sehen, ob ich wirklich verstehe, warum die eine Unendlichkeit größer ist als die andere.
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1: 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Denn Lipödem, Lymphödem und Orangenhaut haben oft versteckte Ursachen.
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3: Straffe Haut, trainierte Beine. Im Sommer ist das logischerweise noch mal mehr ein Thema als im Winter. Also wenden wir uns heute Haut und Fettgewebe an den Beinen zu. Denn viele kennen das, trotz Sport und guter Ernährung nimmt der Umfang der Oberschenkel trotzdem zu. Oft handelt es sich um ein Lipödem, das ist eine Art Fettverteilungsstörung, die 8-10% der Frauen betrifft. Oder die Haut wird wellig und dellig, das ist dann Zellulite und das kennen tatsächlich 98% aller Frauen, auch hier unabhängig vom Gewicht. Das sind die Themen, mit denen wir uns heute beschäftigen.
1: Und wir, das bin ich, Dr. Anne Fleck, genannt Doc Fleck, und
3: Maike Dinklage von der Brigitte. Anne, kannst du einfach zunächst mal den Unterschied zwischen Lipödem und Lymphödem erklären? Das ist ja nicht nur phonetisch ähnlich, oder?
1: Genau, das Lipödem, das hat den Charakter, dass es immer symmetrisch an beiden Gliedmaßen gleichermaßen auftritt. Und es bedeutet eine krankhafte, ungewöhnliche Zunahme des sogenannten Unterhautfettgewebes, die einfach durch eine normale Gewichtsreduktion nicht alleine aufzudröseln ist. Und leider ist es auch oft mit Schmerzen ähnlichen Symptomen verbunden. Ein Lymphödem bedeutet, wir haben eine Störung des Lymphflusses im Körper. Lymphe ist ja quasi das System, was auch Giftstoffe abtransportiert, also essentiell wichtig für unsere Gesundheit. Und ein Lymphödem kann in der Ursache angeboren sein oder es wird erworben, zum Beispiel durch eine Erkrankung, nicht selten auch durch eine Infektion. Und der Charakter des Lymphödems ist, es ist so gut wie schmerzfrei, es sei denn, es hat zusätzlich eine entzündliche Komponente. Und was grundsätzlich zu sagen ist, was traurig ist, dass viele Patienten in der Diagnose sehr, sehr spät erkannt werden. Und es gibt auch bei den Lipödem-Betroffenen das Phänomen, dass sie ein sekundäres Lymphödem bekommen. Also es gibt auch ein Krankheitsbild, das eine Mischform ist zwischen Lip- und Lymphödem.
3: Okay, da wird's kompliziert an der Stelle. Stellt das ernsthafte, also wirklich sehr ernsthafte gesundheitliche Risiken dar oder ist es doch in allererster Linie ein kosmetisches Problem?
1: Auch hier bin ich wirklich in meinem Naturell als medizinische Detektivin veranlagt, immer zu hinterfragen, warum kommt das Ganze zustande? Und man muss sich einfach vorstellen, dass das Fettgewebe immer ein Depot ist, eine Deponie. Alles, was an Schrott oder an Giftstoffen im Körper ist, was er nicht irgendwie anders irgendwo abladen kann, er will es ja loswerden, wird zum Beispiel auch in den Fettzellen gelagert. Übrigens, dasselbe Phänomen ist mit der Arterienverkalkung, ne? Cholesterinerhöhung. Cholesterin ist auch eine Müllabfuhr unseres Körpers. Je höher das Cholesterin, auch umso mehr hat der Körper mit, ich sag's mal salopp, mit Schrott zu tun, was er versucht, liebevoll abzupacken. Und das Phänomen des Lymphödems ist auch immer ein Warnsignal, dass der Körper große Belastungen hat, um Giftstoffe abzutransportieren. Das sind keine lebensbedrohlichen Phänomene, das muss man einfach auch wissen. Aber es ist natürlich etwas, was einen schon stark beeinträchtigt. Wenn ich jetzt allein an das Lipödem denke, je stärker das ausgeprägt ist, dann bilden sich solche Wülste an den Innenseiten der Oberschenkel. Und oft kommt es dazu, dass sich die Haut der Betroffenen aufscheuert, das Gangbild ist gestört und kann dazu führen, dass Gelenke falsch belastet werden. Deswegen ist auch die sogenannte Gonarthrose, das heißt die Kniegelenkarthrose, eine der häufigsten und gravierendsten Komplikationen des sogenannten Lipödems. Das kann sogar bis zur Arbeitsunfähigkeit führen. Also das ist also ein Phänomen, was leider da auch zu beachten gilt. Und natürlich haben Menschen auch durch diese oft durch die Beinachsenfehlstellung bedingte Fehlbewegung starke Rückenschmerzen. Das heißt, wir haben da ganz klar Symptome, die auch gesundheitlich gravierend sein können. Etwas, was ich auch sehr schmerzlich finde, ist, dass viele Menschen, die unter Lipödem leiden, einfach auch in ihrer Lebensqualität so eingedampft sind. Also dieses Liebgewordene, was man tut, ob das jetzt der Job ist, den man gerne macht, Haushalt, Hobbys, sich zu bewegen, einfach auch sozial im Leben zu stehen. Ich gehe jetzt mal zur Party von der Freundin. Das ist alles oft sehr, sehr klein geschnitzt und dann kommen natürlich auch diese Probleme hinzu, die ich sehr, sehr sensibel diskutieren würde. Die Partnersuche, wie geht's einem am Arbeitsplatz, die Ängste, wie geht das in der Zukunft mit mir weiter? Also auch so eine Hilflosigkeit. Ich merke auch, dass viele Menschen einfach sich sehr, sehr hilflos fühlen, weil sie auch nicht richtig sich ernst genommen fühlen, auch von der Medizinerwelt.
3: Gibt es denn überhaupt irgendeine Methodik, um zu unterstützen, dass sich diese Krankheiten wieder zurückbilden können? Also ist zum Beispiel eine Lymphmassage dauerhaft hilfreich?
1: Also ganz klar würde ich immer so rangehen, wenn jemand ein Lipödem und Lymphödem und oder hat, muss er grundsätzlich immer sagen, ich habe wahrscheinlich ein Problem auch mit einer Überlastung meiner Entgiftung. Dieser ursachenmedizinische Ansatz, diese Denke, hilft schon mal, einen Ausweg zu finden. Das heißt, die Entgiftung muss gefördert werden. Das heißt zum Beispiel durch die Massage. Das heißt aber auch zum Beispiel durch Bewegung. Das heißt aber auch zum Beispiel durch Atemübungen. Wenn ich mit meinen Patienten in der Praxis Atemübungen mache, dann wirkt das so banal wie Atem. Der Atem ist einer der wichtigsten Dinge, die wir tun können, auch um zu entgiften. Also dieses Einatmen, Atem anhalten, länger ausatmen als einatmen. Und man weiß natürlich auch, dass man da auch eine gewisse Konsequenz entwickeln muss. Also auch eine Regelmäßigkeit. Bei dem Lipödem gibt es auch einen Ansatz der sogenannten Liposuktion. Das heißt, solche Lipödemzellen, die Fettzellen können abgesaugt werden. Die können dann nach einer Operation nicht wieder neu entstehen. Man muss aber wissen, es hat auch immer so eine chronische Tendenz. Und trotzdem möchte ich auch ermutigen, es gibt auch Berichte und kleine Daten zu, dass das Lipödem profitiert, wenn man auch mit Kompressionsstrümpfen arbeitet und auch auf diese Art und Weise versuchen kann, die Größe dieses Lipödems zu reduzieren. Und vor allen Dingen, wenn man Sport macht, sollte man als Betroffene diese Quälgeister, die Kompressionsstrümpfe tragen, um einfach das Gewebe zu unterstützen.
3: Dann hilft es einfach doppelt, weil man hat sowohl die Bewegung und den Blut, das zirkulierende Blut und gleichzeitig die Kompression.
1: Richtig. Wer betroffen ist, egal ob man jetzt Lip oder Lymphödem hat, da wäre mein Ansatz, dass man auch mal schaut, wie sieht's mit meinen Giftdeponien im Körper aus? Man kann ja auch Schwermetalle im Blut analysieren. Und wenn im Blut bereits Schwermetalle nachweisbar sind, dann weiß man, dass eigentlich viele Körperdeponien schon komplett vollgelaufen sind, sonst wären Schwermetalle nicht im Blut nachweisbar. Und dann würde man den Ansatz auch verfolgen können, erstmal den Darm stärken und dann eine Schwermetallausleitung zu diskutieren. Also das ist jetzt ein Ansatz aus der funktionellen umweltmedizinischen Richtung. Und oft kann man auch einen Schwermetalltest bei einem innovativ, modern arbeitenden Präventivmediziner machen, in solchen Praxen, die dazu sich ausgerichtet haben. Und auch Heilpraktiker haben damit oft große Erfahrung.
3: Das passt gut zu einer Frage einer Hörerin, die ich eigentlich stellen wollte an dieser Stelle, aber du hast es jetzt quasi schon beantwortet. Die leidet nämlich seit ihrer Jugend am Lipödem und hat auch eine Schlauchmagen-OP gehabt vor 4 Jahren. Und danach ist das Lipödem tatsächlich explodiert und eben auch sehr, sehr schmerzhaft. Und sie hatte schon gehört, dass es mit Schwermetallen in Verbindung gebracht wird und wollte einfach nochmal genau wissen, wo man das denn feststellen kann, diese Art von Belastung.
1: Richtig, das gibt eine klassische Blutanalyse. Man kann aber auch eine Urinanalyse machen, indem man auch eine Metallausscheidung im Urin dann provoziert, um das nachzuweisen. Und es macht total Sinn. Ich finde nur, bei diesem Fall ist sehr, sehr spannend, dass auch nach der Schlauchmagen-OP auf einmal dieses Phänomen aufgetreten ist, weil das für mich ein Indiz wäre, durch den Schlauchmagen wollte man natürlich dem Menschen helfen. Aber es zeigt, dass Mikronährstoffe nicht gut aufgenommen werden können, weil einfach keine Resorptionsfläche dafür da ist. Und das zeigt einfach wieder, wie wichtig Mikronährstoffe auch sind, um die Entgiftungsleistung des Körpers zu stärken. Also hier nicht die Nerven verlieren, sondern dranbleiben. Und ganz wichtig ist nochmal an der Stelle die Aspekte zum Entgiften. Gute Atmung, Bewegung und mein großer Held in dem Punkt, die Trockenbürste. Leute, wenn ihr jemand habt, den ihr von Herzen gern habt, den ihr liebt, schenkt ihm eine Trockenbürste, damit die Lymphe schön massiert werden kann.
3: Eigentlich ein Tipp, der auch schon für die Zellulite gilt. Das ist das Thema, in das wir jetzt nämlich einsteigen, auch mit einer Hörerin-Frage. Die schreibt, ich bin 24 und stelle bei mir bereits seit 2 bis 3 Jahren eine immer schlimmer werdende Zellulitis fest. Ich bin schlank und mache quasi täglich Sport und versuche mich ausgewogen zu ernähren. Leider hilft das alles nichts. Das ist ja eine Erfahrung, die viele Frauen, sehr, sehr viele Frauen teilen. Frage zur Vorbeuge. Kann man was tun, damit es gar nicht erst kommt? Oder ist das eine Veranlagungsgeschichte?
1: Es ist Veranlagung. Ich meine, jeder von uns Frauen kennt wahrscheinlich so einen kleinen Hageleinschlag, ne, am Oberschenkel. Ich finde das immer wichtig, dass man sich dann nicht irgendwie so abwertet. Aber toll ist natürlich, wenn man schon als junger Mensch daran denkt, vorzubeugen. Übrigens spielen da wieder die besagten Massagen eine riesige Rolle. Also einfach die Bindegewebsmassage mit so einem Trockenbürstchen oder auch so einem Handschuh. Dann gibt's auch die Möglichkeit, das Bindegewebe anzuregen durch eine bessere Mikrozirkulation des Körpers. Also wenn man unter der Dusche steht, einfach auch mal ein Peeling zu machen. Das macht nicht nur die Haut ein bisschen weicher und entfernt die Hautschüppchen, kann wirklich die Durchblutung anregen. Durchblutung anregen ist natürlich A und O, sich zu bewegen. Da finde ich das Treppensteigen statt dem Aufzug zu nehmen gut. Strammes Gehen, Fahrradfahren, Walken, Schwimmen, Krafttraining und Yoga sind bestens geeignet. Wichtig ist auch, man vermutet, dass auch die Zellulite entsteht, wenn der Körper einfach ganz viel mit Entgiftung zu tun hat, nicht so richtig klarkommt. Das heißt, das Trinken von zuckerfreien Getränken ist ganz, ganz wichtig. Und auch die individuell passende, ausgewogene Ernährung. Und da kommen wir wieder auf das Thema, man sollte wirklich viel darauf achten, weniger Zucker, weniger raffinierte Weißmehlprodukte zu sich zu nehmen und vor allen Dingen auf nährstoffdichte Lebensmittel zu achten, die vor allen Dingen hautstärkende Nährstoffe bieten, also Vitamin A, Biotin, Vitamin C und Zink. Das sind Dinge, die wichtig sind für ein gesundes Bindegewebe, genauso wie Mangan. Und vor allen Dingen sollte man auch viel Obst- und Gemüsereichtum achten und vor allen Dingen Zucker und Kaffee reduzieren. Leider auch Kaffee im gesunden Maß. Ich sage ja immer 2 bis 3 Tassen. Normale Stärke ist okay. Aber ne, so ein super Zucker-Kaffee-Junkie wäre nicht so gut. Und auch Salz sollte moderat verzehrt werden, weil Salz bindet ja Wasser. Und ich sage immer, ganz wichtig ist nicht salzfrei. Wir brauchen auch eine gewisse Menge Salz, aber salzarm.
3: Beim Kaffee frage ich mich ja immer, ist es das Koffein? Weil das hätte ja ein grüner und ein schwarzer Tee genauso. Oder sind es andere Stoffe im Kaffee, die ihn jetzt auch in dieser Hinsicht für so ungeeignet machen?
1: Ich glaube, Kaffee ist auch eine individuelle Sache. Und Kaffee hat halt eben durch seinen Koffeingehalt auch die Aufgabe für den Körper, er muss es entgiften. Mhm. Und da gibt es welche, die das sehr gut entgiften und manche, die es schwächer entgiften. Und das ist, was es da zu beachten gilt.
3: 82 Millionen Gesundheiten in Deutschland. Wir kommen immer wieder dahin.
1: Das ist ein wunderschöner Satz, aber so ist es.
3: Der Satz ist von dir im Übrigen.
1: Echt, wusste ich gar nicht mehr. Ich vergesse da manchmal, weil ich dann immer so raushaue. Ne?
3: Eine Gesundheit schildert eine Hörerin hier. Sie sagt, ich lese momentan im Internet häufig etwas zu Kollagenpulvern, die für gesunde Gelenke sorgen sollen, aber auch gegen Orangenhaut helfen sollen. Lohnt es sich wirklich, die zu nehmen?
1: Also die Orangenhaut, die tritt einfach gesagt eben dann auf, wenn das Bindegewebe schwächer wird. Und wenn es einfach nicht mehr in der Lage ist, diese Fettzellen, die in der Unterhaut sitzen, schön festzuhalten. Und dann kommt es dazu, dass sich dieses Unterhautfettgewebe so ein bisschen leichter nach oben vordrängelt und die Haut eben ausbeult. Und deswegen ist es interessant, dass es wirklich Daten dazu gibt, dass Kollagen gegen die Zellulite helfen kann und diese Hautwelligkeit reduzieren kann. Und da geht man jetzt davon aus, wenn man jetzt diese Daten berücksichtigt, dass so eine tägliche Dosis von 2,5 Gramm Kollagenpeptid bei einer Einnahme von 6 Monaten eine Abnahme des Zellulitgrades bewirken kann. Das kann man probieren. Ich bin auch ein Fan davon, dass man überhaupt, wie eben schon gesagt, nährstoffreich isst, um das Bindegewebe zu straffen. Also vor allem Vitamin A, Vitamin C und Zink sind ganz wichtig für ein gesundes Bindegewebe. Eben auch wieder unser Superheld, das Vitamin C.
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1: Ich bin Uli Reitinger. Deutschlands Verbraucher müssen sich nach dem Auslaufen des Tankrabatts auf höhere Teuerungsraten einstellen. Nach dem Rückgang auf 2,3% im Juni dürfte die Inflation im Juli laut Volkswirten gestiegen sein. Heute veröffentlicht das Statistische Bundesamt seine erste Schätzung. Die Bundesstatistiker veröffentlichen heute auch eine erste Schätzung zum Bruttoinlandsprodukt im Zeitraum April bis Juni. Der Iran-Krieg bremst die Erholung der Wirtschaft. Volkswirte rechnen fürs zweite Quartal trotzdem mit einem Mini-Plus von 0,1% zum Vorquartal. Der personelle Umbau in der Unionsfraktion und der Bundesregierung ist weitgehend abgeschlossen. Die Minister Warken, Linnemann und Bilger bekamen vom Bundespräsident Steinmeier ihre Ernennungsurkunden. Und die Unionsfraktion wählte Thorsten Frey mit mehr als 90% zu ihrem neuen Vorsitzenden. Kanzler Merz war nachher sichtbar zufrieden.
2: Dieser Herbst, der wird für uns sehr herausfordernd. Wir werden uns darauf vorbereiten müssen. Wir werden das tun. Die Reformen gehen weiter. Wir arbeiten daran. Und ich bin wirklich sehr zuversichtlich, dass aus dieser Fraktionssitzung heraus ein neuer Impuls kommt, eine neue Dynamik kommt.
1: Die neuen Minister sollen erst Anfang September vorm Bundestag vereidigt werden. Sie sind trotzdem jetzt schon im Amt. Von einer Hitzewelle und kräftigem Wind angeheizte Brände greifen in Südeuropa um sich und stellen Feuerwehrkräfte und die Bevölkerung vor eine extreme Herausforderung. In Frankreich konzentrieren sich die Einsatzkräfte darauf, das Wiederaufflammen der einigermaßen eingegrenzten Waldbrände zu verhindern.
3: Es ist enorm heiß in Westfrankreich. Die Temperaturen liegen bei bis zu 41 Grad, die Luft ist trocken und es windet. Die Feuerwehr bangt daher, dass der riesige Brand bei Bordeaux weiter um sich greifen könnte. Die Kräfte vor Ort sind weiter im Dauereinsatz. Mit dabei sind auch 40 Soldaten der Bundeswehr. Mit 2 Löschhubschraubern werfen sie immer wieder riesige Mengen Wasser über den Flammen ab. Sollte der Brand noch lange anhalten, könnten auch aus Deutschland noch länger Helfer vor Ort sein. Aus Bordeaux, Rachel Sommer.
1: Ein Airbus A350 hat bei einem Testflug einen neuen Langstreckenrekord aufgestellt. Die Maschine flog ohne Zwischenlandung mehr als 23.000 Kilometer von Melbourne nach Toulouse und war dabei 24 Stunden und 24 Minuten in der Luft. Der Flug gehört zum Ultralangstreckenprojekt der australischen Gesellschaft Qantas. Sie will ab Oktober 2027 erstmals nonstop von Sydney nach London fliegen.

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1: Ja, wir sind mittendrin in einer tropischen Nacht im Land. Vielerorts mit über 20 Grad. Das heißt, Fenster auf, Decke weg und die Frage aller Fragen. Schlaft ihr bei der Hitze nackt?
2: Für die einen ist ja die einzig logische Antwort. 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
3: 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Ich würde gern schlafen können.
1: Am Ende zählt ja auch nur eins eben, wie es Verkehrskai sagt, irgendwie schlafen, ohne morgens komplett am Bettlaken festzukleben.
2: Jetzt sagt ihr doch mal, seid ihr Team Schlafanzug oder doch Team Nackt schlafen? Schreibt uns per WhatsApp, wir hören uns gleich.
0: 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Und jetzt der Lieblingshit vor den Nachrichten.

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1: Ich bin Uli Reitinger. Nach dem Auslaufen des Tankrabatts dürfte die Inflation in Deutschland wieder gestiegen sein. Nach dem Rückgang auf 2,3% im Juni rechnen Volkswirte jetzt im Juli mit der Gegenbewegung. Heute veröffentlicht das Statistische Bundesamt eine erste Schätzung. Die Bundesstatistiker veröffentlichen heute auch eine erste Schätzung zum Bruttoinlandsprodukt im zweiten Quartal. Der Iran-Krieg bremst die Erholung der Wirtschaft. Volkswirte rechnen trotzdem mit einem Mini-Plus von 0,1% zum Vorquartal. Der Bundesgerichtshof in Karlsruhe entscheidet heute darüber, ob die Vergabe von Siegeln an Ärztinnen und Ärzte zulässig ist. Eine Zeitschrift zeichnete jahrelang Mediziner aus, die das Siegel dann als Werbung nutzen durften. Die Wettbewerbszentrale findet das irreführend.
2: In einem Sonderheft der Zeitschrift Fokus Gesundheit werden Ärztinnen und Ärzte als Top-Mediziner oder Fokus-Empfehlung ausgezeichnet. Die Wettbewerbszentrale hält die Siegel für irreführend, weil bei der Vergabe keine sachgerechten Kriterien zugrunde liegen würden. Das Frankfurter Oberlandesgericht sah das zuletzt aber anders und entschied, dem Durchschnittsverbraucher sei klar, dass die Bewertung von Ärzten vor allem subjektiv geprägt sei, weshalb sie die Siegel eher als Werbung und nicht als Prüfzeichen oder Gütesiegel verstehen. Aus Karlsruhe, Jacqueline Melcher.
1: Mit stellenweise fast 40 Grad steht Deutschland der heißeste Tag der aktuellen Hitzewelle bevor. Dazu drohen Sturm und sogar Orkanböen und örtlich starke Gewitter, eine explosive Mischung.
3: Hohe Temperaturen und schwüle Gewitterluft. Meteorologen sprechen von einer extrem starken Wärmebelastung. Vor allem Menschen mit Kreislaufproblemen leiden. Auch für ältere Menschen ist die Wetterlage gefährlich. Der Deutsche Wetterdienst empfiehlt, direkte Sonne nach Möglichkeit zu meiden, ausreichend Wasser zu trinken und die Innenräume kühl zu halten. Wer Abkühlung in Wäldern sucht, sollte den Rückweg antreten, sobald sich erste Gewitterboten ankündigen. Das gilt auch für schattige Bereiche unter Bäumen an Badeseen. Diana Kramer, Nachrichtenredaktion.
1: Die Deutsche Bahn hat Medienberichten zufolge im ersten Halbjahr 2026 schwarze Zahlen im Kernbereich geschrieben. Der bundeseigene Konzern habe mit seinem eigentlichen Hauptgeschäft ein Plus im dreistelligen Millionenbereich erzielt, das berichten Bild und Spiegel. Im ersten Halbjahr 2026 zählte die Bahn den Berichten zufolge rund 960 Millionen Fahrgäste. Das waren laut Bild 17 Millionen mehr als im Vorjahr und damit ein Rekord.

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1: Ich bin Uli Reitinger. Die Menschheit lebt ab heute über ihre Verhältnisse. Mit dem heutigen Tag sind die natürlichen Rohstoffe aufgebraucht, die die Erde innerhalb eines Jahres erneuern kann. Der sogenannte Erdüberlastungstag wird jährlich neu von der Organisation Global Footprint Network berechnet. In diesem Jahr liegt er 6 Tage später als 2025.
2: Die leichte Verschiebung in diesem Jahr lässt auf den ersten Blick vermuten, dass die Menschheit etwas nachhaltiger lebt. Laut WWF liegt der Grund aber in aktualisierten Daten. Anfang der 1970er Jahre lag der Erdüberlastungstag noch Ende Dezember. Seither ist er immer weiter nach vorne gerückt. Die Lücke zwischen dem hohen Ressourcenverbrauch der Menschheit und der Regenerationsfähigkeit der Erde wird also Jahr für Jahr größer. Um unseren tatsächlichen Bedarf zu decken, wären rechnerisch aktuell mehr als 1,7 Erden nötig. Diana Kramer, Nachrichtenredaktion.
1: In mehreren Regionen Frankreichs sind erneut Waldbrände ausgebrochen. Betroffen ist unter anderem das südfranzösische Departement Var. 600 bis 700 Menschen mussten evakuiert werden. Auch in Spanien ist ein weiteres schweres Feuer ausgebrochen. In einem Nationalpark an der Grenze zu Portugal. Rund 950 Menschen aus 12 Ortschaften wurden in Sicherheit gebracht. Das US-Militär hat neue Angriffe gegen den Iran begonnen. Die Attacken seien eine Antwort auf die versuchten iranischen Angriffe auf US-Streitkräfte im Nahen Osten, teilte das für die Region zuständige US-Kommando mit. Stunden zuvor hatte US-Präsident Trump bereits mit Vergeltung gedroht.
3: Dass der Iran wieder Angriffe startete, nachdem die USA offiziell eine Pause eingelegt hatten, zeigt eine neue Strategie Teherans, nicht länger nur zu reagieren. Die USA sind damit im Zugzwang, ebenfalls weiter zu bomben. Welche Ziele genau im Visier sind, wurde nicht preisgegeben. Vorige Nacht hatte das US-Militär gemeinsam mit Saudi-Arabien auch Verbündete des Irans im Irak angegriffen. Die Sorge vor einem eskalierenden Flächenbrand in der Region wird größer. Aus den USA, Tina Eck.
1: Nach dem Auslaufen des Tankrabatts dürfte die Inflation in Deutschland wieder gestiegen sein. Nach dem Rückgang um 2,3% im Juni rechnen Volkswirte jetzt mit der Gegenbewegung. Heute veröffentlicht das Statistische Bundesamt seine erste Schätzung.
4: Okay, heute habt ihr als Ausrede, dass es wirklich eine heiße Nacht gewesen ist. Eine sehr warme Nacht. Über 20 Grad stellenweise im Land. Kommt gut heute durch diesen hitzigen Donnerstag. Wir sind bei euch. Die Moin Show. Tiziana.
5: Guten Morgen.
4: Verkehrsguy.
6: Kühlen Kopf.
4: Ja. Und heute und morgen nochmal Tom Meyer für Flücki. Der ist ab nächste Woche wieder aus dem Urlaub da. Und wir haben jetzt für euch Eros Sadamazzotti, italienisch wunderbar, Piombi La Cosa. Wir haben Pink mit Trustfall. Und das ist Holly Humberstone mit To Love Somebody.

0: So, in Süddeutschland sagt man, glaube ich, Holter Gosch und Tanz. Also Shut Up and Dance gibt's gleich für euch von Walk the Moon hier in der Antenne Niedersachsen. Moin, schon mit Tiziana.
1: Moin.
0: Mit Verkehrskeil.
2: Gute Fahrt.
0: Und mit mir Tom Meyer für Flücki. Heute übrigens Donnerstag, der 30. Juli 2026. Nochmal ein sehr heißer Tag bei uns im Land. Aber was ist passiert in der Geschichte? Heute vor 60 Jahren erlebt Deutschland eines der berühmtesten und bis heute meist diskutierten Spiele der Fußballgeschichte. Das Ding mit dem berühmten Wembley-Tor. Das war vor 60 Jahren. Ja. Ja. Wir haben ja damals verloren, 2-4 nach Verlängerung. Und dieses blöde Tor, der Ball prallt von der Latte auf die Torlinie, wurde als Treffer für England gewertet.
1: Ja. Ja.
0: Und es war dann keiner, wie man, glaube ich, heute festgestellt hat. Also wir Deutschen haben das festgestellt, auf jeden Fall, durch allerlei technische Mittel. Wenn ihr heute Geburtstag habt, dann feiert er mit dem Arnold Schwarzenegger.
1: Oh. Ja.
0: Und ich frage euch wieder an der Stelle, was denkt ihr, wie alt wird der Hollywoodstar?
2: Nein, der ist älter.
0: Der sieht so operiert aus. Ne? Also der ist operiert und sieht so jung aus.
2: Ja, das ist ja ganz ungewöhnlich für amerikanisch lebende Menschen, dass die operiert aussehen. Hat man ja sonst nie. Nee, 70 ist auf jeden Fall.
0: Ihr kommt nicht drauf. Der wird dort 79 heute.
2: Ja?
0: 79 Jahre.
2: Also fast erreicht sich
1: das. Ne? Happy Birthday.
0: Und sehr schön auch, heute ist der internationale Tag der Freundschaft. Ein Aktionstag, der eben daran erinnert, wie wichtig Freundschaften, Zusammenhalt und gegenseitige Unterstützung sind.
1: So. Amen.
2: Freundschaft.

Morgen, 16 nach 5, Antenne Niedersachsen mit der Moin Show am Donnerstag, diesem hitzigen. Vorsicht, wenn ihr im Urlaub Flausen im Kopf haben solltet. Manche Ideen wirken im ersten Moment lustig, können aber am Ende richtig teuer werden. Bestes Beispiel kommt heute aus Singapur. Ein französischer Student hat für ein Instagram-Video einen Trinkhalm aus einem Saftautomaten gezogen, daran geleckt und ihn dann wieder zurückgesteckt. Das Video ging viral, die Polizei wurde eingeschaltet. Und jetzt, ja, die verstehen da nicht so einen Spaß in Singapur. Jetzt musste er umgerechnet rund 400 Euro Strafe zahlen. Also lieber Erinnerung sammeln statt Strafzettel.

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1: Entspannend, so eine klebrige Fahrradfahrt am frühen Donnerstagmorgen um diese Zeit. Ja. Werte, zumindest in den Städten, ja, stellenweise über 20 Grad. Wir sind bei euch. Wir kühlen das Mütchen. Die Antenne Niedersachsen. Moin schon mit Tiziana.
2: Guten Morgen.
1: Mit Verkehrsguy.
3: Gute Fahrt.
1: Und Tom Meyer für Flücki. Und gleich haben wir für euch Tina Turner, What's Love Got to Do With It. Und Leonie und Callum Scott mit Stay.
4: Schutz der Wälder, Klimawende, Artenschutz. 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

0: Das Wetter für Niedersachsen mit Tiziana. Ja, ein nahezu wolkenloser Morgen.
1: Ja, und habt ihr den Mond gesehen?
0: Ja.
1: Also der war ja riesig.
0: Ja,
1: der sah richtig schön aus, fand ich. Dazu messen wir jetzt schon um die 19 Grad in Niedersachsen. Und die Klamottenwahl kann heute nicht luftig genug sein. Heute haben wir nämlich den heißesten Tag der Woche vor uns. 37 Grad an Höchstwerten stellenweise. Und weil es so heiß wird heute, kann es heute gegen Abend nochmal ordentlich regnen. Teilweise können dann da auch dicke Gewitter dabei sein.
0: Aber der Mond jetzt, der ist noch gute Käse.
1: Der ist noch schön.
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3: Mit Frederik Heimann. Guten Morgen. In der Region Hannover suchen noch fast 3.500 Jugendliche eine Ausbildungsstelle. Dabei sind gleichzeitig mehr als 2.300 Stellen unbesetzt. Und die neuen Ausbildungen gehen jetzt los, im August oder September.
4: Allein im Handel und Verkauf gibt es bei uns für dieses Jahr noch über 600 offene Ausbildungsplätze. Gesucht werden aber auch noch zum Beispiel hunderte angehende Azubis für Lagerwirtschaft, Post und Zustellung. Deshalb gibt es jetzt eine offene Sprechstunde in der Agentur für Arbeit. Immer montags, dienstags, donnerstags und freitags von 9 bis 13 Uhr in der Brühlstraße 4. Krüger, Hannover.
3: Ein Leipziger Unternehmen wird ab Januar die Mittagsverpflegung in 9 städtischen Kitas und 21 Schulen in Hildesheim übernehmen, die GFB Catering GmbH. Die Stadt findet es schade und hatte eigentlich auf eine Zusammenarbeit mit einem regionalen Anbieter gehofft. Dezernent Malte Spitzer betont aber, das Vergaberecht lasse keine andere Wahl.
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0: Unfall schon auf der A1 Verkehrskeil.
5: Ja, die Unfallaufnahme läuft sogar schon in Osnabrück Richtung Bremen zwischen Holdorf und Lohne-Dinklage. Auf der A7 Hamburg Richtung Hannover Helfereinsatz bei Berghof. Wir haben eine Ölspur, die Ausfahrt ist gesperrt. Wildunfall in der Region Hannover zwischen Sievershausen und Schwülplingsen. Und Frühwarnservice zur A2 nochmal. Jetzt kriegen es doch immer mehr Leute mit. Wir kriegen eine Turbobaustelle am Wochenende bei Hannover. Das bedeutet, an einem Wochenende werden in einem Rutsch gleich mehrere Teile der Autobahn neu gemacht und dazu braucht es eine Vollsperrung. Die wird morgen ab Freitag 19 Uhr dann sein und die Vollsperrung ganz konkret zwischen Gutshorn und Langenhagen. In beiden Richtungen dann kein Durchkommen und das geht bis Montagmorgen. Übrigens die zweite Turbobaustelle dann vom 7. bis zum 10. August. Die ersten Blitzer heute früh, da haben wir im Kreis Stade einen Blitzer, den haben sie gerade in Kutten Holz eingemessen, samt Gemeinde Friedenbeek in Richtung Aspe. Und in Hildesheim noch der Blitzeranhänger auf der B1. Der steht im Stadtteil Moritzberg in der Bückebergstraße bei Fischer Fitness.
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0: Schönen guten Morgen, Antenne Niedersachsen, die Moin Show um 19 vor 6. Ja, eine der mildesten, wärmsten, anstrengendsten Nächte dieser Woche. Ne? Also, falls ihr euch heute Morgen nach dieser tropischen Nacht ein bisschen zerknittert fühlt, wir sind bei euch, Tiziana.
1: Moin.
0: Verkehrskai.
2: Gute Fahrt.
0: Und Tom Meyer für Flücki. Ihr seid eben nicht allein, leicht zerknittert sind wir auch, aber jetzt die Frage, die das Land unter Umständen spaltet. Ich weiß nicht, wie es bei euch ist. Schlafanzug oder so ein leichter Pyjama oder schlaft ihr komplett ohne alles?
1: Also da habe ich mich ja jetzt mal ein bisschen informiert, ja. Fand ich spannend auch. Laut einer Umfrage schlafen rund 15% der Deutschen nackt.
0: Doch, ja.
1: Und ich sage euch ehrlich, ich kann es verstehen, weil bei diesen Temperaturen ist ja jede Lage, die man da mehr drauf hat, einfach nervig.
0: Ja, aber Experten sagen wohl auch, entscheidend ist natürlich, dass man sich wohlfühlt. Also man kann nicht per se, glaube ich, sagen, ja, nackt schlafen ist besser. Und ganz ehrlich, also würde ich jetzt irgendwie so nackt im Bett liegen, dann fühle ich mich ungefähr so sicher wie ein Cabrio im Hagel. Ja, das ist doch irgendwie, da muss doch irgendwas festsitzen.
1: Aber ja, also Experten sagen, wenn man nackt schläft, gibt es weniger Wärmestau, weniger Körpergeruch und Kuscheln sogar soll das Glückshormon Oxytocin fördern. Gut,
0: das klingt alles schön, aber natürlich auch die andere Seite. Wer nackt schläft, muss natürlich auch die Bettwäsche öfter wechseln. Ich meine, der Schweiß verschwindet ja nicht einfach. Mhm. Und wer nachts Ventilator oder Durchzug hat, der kann sich auch mal leicht verspannen. So.
1: Aber es gibt da ja eh kein richtig oder falsch. Naja. Also meldet euch gerne mal. Wie macht ihr denn das? Schlaft ihr nackig oder sagt ihr, nee, mich gibt's nur im Schlafanzug?
0: Könnt ihr gerne mal eine WhatsApp schicken oder anrufen bei uns. Und jetzt erstmal Musik, die garantiert luftdurchlässig ist. Hier sind Clock Clock, Someone Else bei Antenne.

0: vor 6. Die Moin-Show von Antenne Niedersachsen mit Tiziana.
1: Guten Morgen.
0: Mit Verkehrsguy.
2: Gute Fahrt.
0: Und Tom Meyer für Flücki. Oh, ist es ein Katzenbär? Nein. Ist es ein Waschbär? Nein. Ist es vielleicht ein Panda?

0: Der Sommerhit vor der Nachrichten von Crow. Whatever bei Antenne Niedersachsen.
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0: Tja, wir hoffen, ihr konntet gut schlafen bei so dieser Wärme letzte Nacht, Tiziana.
2: Ja, immerhin messen wir jetzt schon 21 Grad an der Küste und um die 19 Grad überall sonst. Das entwickelt sich heute noch zum heißesten Tag der Woche mit Höchstwerten von fast 37 Grad im Süden von Niedersachsen. Heute Abend zeigen einige meiner Wettermodelle dann Regen und stellenweise kann da auch ein bisschen Gewitter dazwischen sein. Und dann werfen wir schon mal einen Blick aufs Wochenende. Das sieht nämlich richtig schön sommerlich aus und trotzdem aber auch mit angenehmen Höchstwerten von um die 28 Grad, meine ich. So.
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4: Ich bin Katrin Müller. Nach dem Ende des Tankrabatts müssen sich Verbraucherinnen und Verbraucher wieder auf höhere Teuerungsraten einstellen. Nach dem Rückgang auf 2,3% im Juni dürfte die Inflation im Juli nach Einschätzung von Volkswirten gestiegen sein. Heute veröffentlicht das Statistische Bundesamt eine erste Schätzung.
5: Die Energiepreise sind und bleiben hoch. Erst recht, nachdem die Senkung der Energiesteuer auf Benzin und Diesel um knapp 17 Cent pro Liter Ende Juni ausgelaufen ist. Das lässt zum Beispiel auch die Lebensmittelpreise steigen. Die Hersteller geben ihre Energiemehrkosten an uns Verbraucher weiter und wir merken das dann deutlich beim Supermarkteinkauf. Das Statistische Bundesamt gibt heute auch noch bekannt, wie sich die Wirtschaft im zweiten Quartal entwickelt hat. Experten rechnen mit einem Mini-Plus des Bruttoinlandsprodukts von 0,1% im Vergleich zum Vorquartal. Uli Reitinger, Nachrichtenredaktion.
4: Bundeskanzler Merz hat den größten Teil seines Personalumbaus abgeschlossen. Nach der heftigen Diskussion darüber will die Union nun den Blick nach vorn richten. Nach dem Rücktritt von Unionsfraktionschef Spahn hat die Unionsfraktion den bisherigen Kanzleramtschef Frey mit rund 92% zum neuen Vorsitzenden gewählt.
6: Vorher nannte Bundespräsident Steinmeier 3 neue Minister. Merz zeigte sich trotz massiver Kritik, vor allem über die Art und Weise der Entlassung von Verkehrsminister Schnieder, zufrieden mit der Neuaufstellung von Regierung, Partei und Fraktion. Er erwartet sogar einen neuen Impuls, der ist aus Unionssicht auch nötig, zumal im Herbst 3 wichtige Landtagswahlen anstehen. David Riemer, Nachrichtenredaktion.
4: Von einer Hitzewelle und kräftigem Wind angefachte Brände greifen in Südeuropa um sich und treiben zahlreiche Menschen aus ihren Häusern. In Frankreich, Spanien, Griechenland und der Türkei flammten neue Brände auf. Tausende weitere Menschen wurden in Sicherheit gebracht. Allerdings konnten in Frankreich und in Spanien, dort wo es gelungen war, die Flammen einzugrenzen, viele Betroffene in ihre Häuser zurückkehren. Die Menschen haben bereits heute die Rohstoffe aufgebraucht, die die Erde innerhalb eines Jahres erneuern kann. Den sogenannten Erdüberlastungstag berechnet die Organisation Global Footprint Network jedes Jahr aufs Neue. Ab diesem Datum lebt die Menschheit ökologisch betrachtet auf Pump. Um den tatsächlichen Bedarf der Menschen zu decken, wären rechnerisch 1,73 Erden nötig.
0: 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Vorsicht, Helfer auf der A1, Verkehrskeil.
7: Zur Unfallaufnahme Osnabrück Richtung Bremen. Der Unfall war zwischen Holdorf und Lohne-Dinklage. Auch auf der A7 gibt's einen Helfereinsatz, Hamburg Richtung Hannover. Dabei geht es bei Berghof eigentlich nur um eine Ölspur. Aber die haben da schon ordentlich was aufgefahren. Also wenn ihr dran vorbeifahrt, könnte man denken, oh, wow, was ist denn da los? Geht nur darum, dass die Ausfahrt jetzt wieder ölfrei gemacht wird. Sollte also in den nächsten Stunden hier auch wieder freigegeben werden. Wir haben die neuesten Blitzer. In Braunschweig steht ein Blitzeranhänger, Stadtteil Heidberg am Sachsendamm. Und im Kreis Stade, da blitzen sie in Kuttenholz samt Gemeinde Friedenbeek in Richtung Aspe.
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0: An diesem schwitzigen Donnerstag mit Tiziana.
2: Guten Morgen.
0: Mit Verkehrskai.
7: Gute Fahrt.
0: Und Tom Meyer für Flücki. Ja, dieser 37 Grad Donnerstag steht uns bevor. Haltet durch. Wenn es geht, macht nur das Nötigste und kühlt euch ab.
2: Das ein oder andere Freibad hat bestimmt später ein schattiges Plätzchen für euch. Vielleicht auch eine leckere Portion Pommes. Mhm. Herrlich. Im Landkreis Uelzen zum Beispiel.
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0: Das klingt doch nach einem Plan.
2: Toll.
0: Und dazu fahren wir jetzt mal eine Runde ohne Dach mit Nicky Jure.

0: Der Kultet mit den Glocken. Ding, dong, dong. Blondie mit Maria. In der Antenne Niedersachsen, Morgen Show am Montag, 6 nach 6. Wir sind's, Tiziana.
1: Guten Morgen.
0: Verkehrskai.
2: Gute Fahrt.
0: Und Tom Meyer für Flücki. Und mal ehrlich. Nach dieser Nacht mit deutlich über 20 Grad im Schlafzimmer stellt sich doch die Frage, die Niedersachsen bewegt an dieser Stelle. Muss auch mal gefragt werden. Schlaft ihr eigentlich nackt?
1: Also, ich lege hier direkt die Fakten auf den Tisch.
0: Ja?
1: Ja.
0: Ja, ehrlich, machst du
1: das? Aber nur manchmal. Okay. Also früher fand ich das ganz schlimm, hätte ich das niemals gemacht, da habe ich mich irgendwie so schutzlos gefühlt. Aber mittlerweile muss ich sagen, dass ich das sogar voll angenehm finde, weil man sich dann so umarmt von der Bettdecke gefühlt.
0: Ja, wie schön.
1: Also ich mache es nicht immer, aber manchmal.
2: Ich fand das gar nicht so warm diese Nacht. Ich hatte ein bisschen den Ventilator laufen. Also wenn ich nicht wenigstens ein T-Shirt angehabt hätte, wäre mir das sogar fast ein bisschen zu frisch gewesen.
1: Ja. Dann hat deine Folie vielleicht echt was
2: gemacht. Ja, kann sein. Ja, ich habe ja bloß billig Papier da dran geklebt. Ja. Das wirkt wirklich.
0: Also mir wäre das Nacktschlafen auch ein bisschen zu viel, so viel freischwingermäßig. Weiß ich auch nicht. Also man braucht doch irgendeine Form von Sicherheit. Vielleicht ist das nur eine Sache von uns Männern. Irgendwas, was Halt gibt, verstehst du? Dass das nicht irgendwie alles da so... Ich kann das nicht.
1: Ja, ich muss immer irgendwas
0: anhaben.
1: Auch,
0: ja. Also, naja, gut. Auf jeden Fall, außerdem auch, ne? Du hast Türen, du hast Fenster, wenn da irgendwas von draußen reinkommt, ja? Und Jette hat erzählt, die haben Tiere. So, was ist jetzt mit Katzen und Hunden? Ja, da willst du doch auch nicht nackt vor deinen Haustieren stehen,
2: wenn irgendwas
0: oder?
2: Von draußen reinkommt und ich habe ein Pyjama an, was ist dann der Unterschied? Also, das hilft mir doch dann auch nichts.
1: Dein Hund erschreckt sich doch wahrscheinlich nicht, wenn du da irgendwie...
0: Zum Glück habe ich keinen Hund. Aber wie macht ihr das denn bei dieser Hitze? Team Schlafanzug oder doch eher Team Nackt schlafen? Schreibt uns gerne eine WhatsApp oder klingelt mal durch. Und seid ehrlich natürlich. Ja? Die Tiere hören vielleicht auch zu.
1: Ja.
0: Es ist 8 nach 6. Schönen guten Morgen jetzt mit One Republic. Need Your Love.

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0: Aufstehen, Viertel nach sechs, Antenne Niedersachsen, die Moin-Show mit Tiziana.
1: Guten Morgen.
0: Mit Verkehrskai.
2: Gute Fahrt.
0: Und Tom Meyer für Flücki. Und jetzt reisen wir mal ein bisschen zurück, und zwar ins Jahr 2007. Was war da los? Deutschland wird Handball-Weltmeister. Angela Merkel ist Bundeskanzlerin. Mhm. Das erste iPhone kommt auf den Markt. Und ich kann mich noch dran erinnern, das war so die Zeit nach der Fußball-WM 2006. Da durften die Läden auch plötzlich viel länger aufhaben. Also sonst war das ja war wirklich spätestens um 8 Schluss. Vorher gab es noch den langen Donnerstag. Und dann gab es Läden jetzt plötzlich. Also die durften bis, oder die haben aufgehabt bis 22, 23, sogar bis 0 Uhr im Zuge dieser WM.
1: Klasse. Ich finde den Fakt voll krass, dass das einfach 20 Jahre her ist.
0: Hm, findest du weit weg.
1: Ja, unglaublich.
0: Stimmt.
1: Also in der Zeit hatte nämlich Amy Winehouse einen ganz bestimmten Lieblingssong. Der ist von der Band The Suttons aus Großbritannien. Und der begleitet sie schon so durch den ein oder anderen Abend in der ein oder anderen Bar oder

0: ist nämlich der Song Valerie.
1: Ja.
0: Kommt euch vielleicht bekannt vor? Denn sie hat ihn dann 2007 bei so einer Studio-Session mit Mark Ronson eingesungen und ihren Lieblingssong Valerie damit zur berühmtesten Coverversion gemacht. Der ist nämlich gar nicht von ihr selbst.
1: Nee, wüssten viele gar nicht, aber einfach ganz cool, ganz unbeschwert klingt sie da, macht auch immer noch gute Laune und lässt Mark Ronson, der das produziert hat, an seine Freundin Amy Winehouse denken, die ja mittlerweile verstorben ist, lässt ihn an die guten Zeiten zurückdenken. Unvergessen, hier ist Valerie in der Version von Amy Winehouse. Jetzt für euren Donnerstagmorgen mit Antenne Niedersachsen.

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14: Das Wetter für Niedersachsen mit Tiziana. Heute wird's stellenweise nass.
15: Ja, für eure Tagesplanung. Heute Abend kann es regnen. Auf meinen Wettermodellen sehe ich nämlich paar dicke Regenwolken, die teilweise dann auch Gewitter mitbringen. Das alles am heißesten Tag der Woche. Wir messen heute stellenweise Höchstwerte von 37 Grad im Südosten von Niedersachsen. Und dann schauen wir schon mal aufs Wochenende. Das bringt nämlich zum Glück wieder ein bisschen angenehmere Temperaturen. Trotzdem aber schön sommerlich mit um die 28 Grad und Sonnenschein.
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17: 6:35, ich bin Hannes Westermann. Guten Morgen. Die Salzgitter AG investiert gerade über 2,5 Milliarden Euro in ein neues Stahlwerk. In Zukunft soll da grüner Stahl produziert werden und deshalb fördert die Bundesregierung das Projekt mit über 1 Milliarde Euro. Heute wird Bundeswirtschaftsministerin Reiche die Baustelle des neuen Stahlwerks besuchen. Zwei Menschen sind gestern von der Feuerwehr in Lehrte bei Hannover aus einem brennenden Mehrfamilienhaus gerettet worden. Die beiden standen auf einem Balkon direkt unter dem brennenden Dachgeschoss. Die Einsatzkräfte haben sie über Leitern runtergeholt und ins Krankenhaus gebracht. Das Haus ist jetzt aber unbewohnbar. Und die Trockenheit macht der Oberweser weiter zu schaffen. Mehrere Abschnitte sind ja seit Ende letzter Woche für Schiffe nicht mehr befahrbar. Grund dafür ist der niedrige Füllstand der Edertalsperre in Nordhessen. Sie enthält nur noch ein Viertel des üblichen Wassers. Und jetzt mehr aus eurer Region.
18: Mit Frederik Heimann. Moin. Eine Brustkrebserkrankung betrifft nicht nur die erkrankte Person, sondern immer auch das persönliche Umfeld. Angehörige, Freunde, Kollegen. Sie sollen jetzt mit der neuen Online-Plattform gemeinsamsorgen.de, der MHH und der Uni und der Hochschule Osnabrück besser unterstützt werden. Sarah Marquardt von der Hochschule Osnabrück.
19: Das nimmt vielen das Gefühl, mit der eigenen Belastung allein zu sein. Und genau das hilft nachweislich, besser mit der Situation umzugehen.
18: Auf der Plattform gibt's verlässliche Videos, Infos und auch Experten als Ansprechpartner. Das zentrale Feature aber Vernetzung unter den Angehörigen.
19: Uns ist wichtig, dass An- und Zugehörige nicht nur als unterstützende Personen anzusehen, sondern sie eben auch als Mitbetroffene wahrzunehmen, die selbst Aufmerksamkeit und auch Unterstützung brauchen.
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14: Tja, fast alles frei, bis auf die A1-Verkehrskeile.
22: Ja, allerdings läuft eine Unfallaufnahme. Osnabrück Richtung Bremen, der Unfall zwischen Holdorf und Lohne-Dinklage. Ich habe einen Frühwarnservice für euch, denn es stehen zwei Turbobaustellen an bei Hannover. Die erste Turbobaustelle direkt dieses Wochenende und das erste Bauwochenende morgen ab 19 Uhr. Übers ganze Wochenende wird die A2 bis Montag Montagmorgen dann voll gesperrt zwischen Hannover West und Bothfeld. Und die zweite Vollsperrung, die kommt dann die Woche drauf. Die neuesten Blitzer. In Stade steht ein Blitzeranhänger Bützfledermoor bei der Feuerwehr am Tor ins Kedinger Land. Und wir haben im Kreis Stade, außerdem in Bargstedt auf der Stader Geest, noch einen Blitzer zwischen der Genossenschaft und dem Bahnübergang in der Bahnhofstraße.
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0: So, heute ist wieder kurze Hosentag. Zumindest bei
15: Herrlich.
0: Mir. Kommt rein in die Hitze mit uns, mit der Moin Show, mit Tiziana.
15: Guten Morgen.
0: Mit Verkehrskai.
7: Fresh.
0: Und der Meier für Flücki.
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0: 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Journey in der Moin Show um 5 nach 7 mit Tiziana hier.
1: Guten Morgen.
0: Mit Verkehrskai und Tom Meyer für Flücki.
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0: Und wir schauen wie immer, was ist los, beziehungsweise wonach sucht ihr im Internet? Abkühlung, die sucht ihr auf jeden Fall.
1: Oh Gott, eine kleine Abkühlung an solchen heißen Tagen wie heute kann man sich ja zum einen so im See, Freibad oder am Meer holen. Aber es gibt auch noch andere Orte, zum Beispiel Bibliotheken, Kirchen, Museen oder so klimatisierte Einkaufspassagen. Hat man ja manchmal schon eher in der Nähe als jetzt das Meer oder so. Sind gute gekühlte Orte. In Wolfsburg öffnet zum Beispiel das Kunstmuseum zur Abkühlung. Oldenburg hält alles in ihrem coolen Stadtplan, also cool für kalt. Aha. Ist ja cool.
0: Ne? Ja. Aber auch cool trotzdem.
3: Ich war gestern bei der Zahnreinigung, da war es auch sehr gut klimatisiert.
1: Ja. Allerdings, oder ihr geht dahin.
3: Muss man halt wissen.
0: Also, 3 Stunden lang.
3: Keine Rose ohne Dornen, sag ich mal so.
1: Oder wer jetzt zum Beispiel in Hannover unterwegs ist, der kann auch mal zu dieser Klimakiste an der Marktkirche vorbeischauen. Da sind ja sogar so Sprüh.
3: So Vernebelungsdinger.
1: Ja. Also viele Städte im Norden haben dafür extra so kühle Ortekarten online gestellt. Super cool.
0: Sehr cool. Und dann gibt es noch eine andere Kiste, wonach viel gesucht wird, dieser berühmte 24-Stunden-Flug. Könnt ihr euch das vorstellen? Also so lange in einem Flieger auf dem Poppes zu sitzen, 24 Stunden. Aber der erste Flieger hat das gerade geschafft. Man muss dann nicht mehr umsteigen, wenn man von Australien nach Europa fliegt. 23.000 Kilometer von Melbourne nach Toulouse in Frankreich. Wahnsinn. Eine Hausnummer, absolut. Möglich macht es ein spezieller Flieger für Ultralangstrecken mit Extra-Tank. Und während des Fluges sieht man dann, das finde ich auch besonders krass, 2 Sonnenauf- und auch 2 Sonnenuntergänge.
1: Wow, ja.
0: Total krass. Also könnte bald auch für Fluggäste Realität werden, also die zumindest das nötige Kleingeld haben und die Zeit, so lange auf dem Popo rumzusitzen. Jetzt für euch Ed Sheeran an diesem Donnerstagmorgen. Hier ist Azizam.

0: 18 vor 7, Antenne Niedersachsen. Ihr hört die Moin-Show am hitzigen Donnerstag mit Tiziana, mit Verkehrskai und Tom Meier für Flücki noch diese Woche. Ja, es war eine heiße Nacht. Wobei, man muss sagen, bei uns war es ganz gut. Wir haben vorher schon gut durchgelüftet, als es noch so frisch war in den Nächten. Deswegen, es ging noch, man konnte es aushalten. Es war schon mal heißer als diese Superhitzewelle war. Aber
1: bei mir war das auch so. Ich habe einfach alles zugelassen gestern. Und dann hat sich das so ganz gut gehalten, die Kühle da drin. Naja, heute der heißeste Tag der Hitzewelle. Stellenweise kommen wir heute auf Höchstwerte von fast 37 Grad. Ab morgen wird es zum Glück wieder ein bisschen kühler, aber trotzdem noch schön sommerlich. Und jetzt mal kurz ein Funfact. In Deutschland sind Klimaanlagen immer noch voll die Ausnahme. Ja, dabei ist Europa der Kontinent, der sich Stand jetzt am allerschnellsten erwärmt.
0: Tja.
1: Fand ich spannend. Dazu habe ich nämlich eine Statistik entdeckt. Und damit wird es jetzt Zeit für eine Runde Top 3. Überlegt mal beide, Tom und Verkehrskai, stellvertretend für Niedersachsen hier im Studio. Auf welchen Kontinenten haben die meisten Menschen eine Klimaanlage?
2: Asien würde ich direkt raushauen.
0: Ja, weil es da so feucht ist.
2: Naja, weil es so viele tropische einzelne Länder da gibt. Und ich glaube, das sind auch die ersten Klimaanlagen, die ich hier gesehen habe, dass wir die hier ja importiert haben.
1: Ist die zwei.
2: Nordamerika auch, oder?
0: Das auch, aber ich kann mir auch trotzdem vorstellen, wenn es jetzt nicht absolute Zahl ist, sondern so auf die Bevölkerungsmenge gesetzt wird. Australien waren wir ja auch letztes Jahr und da gibt es schon viele Klimaanlagen und das ist ja auch super heiß an manchen Ecken. Ich sag jetzt einfach mal Australien.
1: Gehen wir noch mal einmal zurück. Du hast
2: also Nordamerika?
1: Ja, doch. Das ist die Eins.
0: Okay, ist doch die Eins.
1: Ja. Soll ich euch die drei verraten?
0: Ja.
1: Die drei ist der Nahe Osten, also Saudi-Arabien und so.
0: Ja, klar. Ja. Also da braucht es uns natürlich auch. Genau, die machen ja auch, das war ja bei der WM einmal so in Katar, ne, dass die da die Stadien auch runterklimatisiert haben. Nein, USA jetzt auch.
1: Ich fand übrigens auch voll witzig, weil ich habe da gestern dann mit Jette, unserer Produzentin, drüber geredet und sie meinte, in Nordamerika merkt man das, weil selbst in der Toilette von Kentucky Fried Chicken hängt eine Klimaanlage. Also überall sind die.
0: Die wissen, wie man sich's gemütlich macht. Die wissen, worauf es ankommt an bestimmten Orten.
2: Ja.
0: Wir brauchen auch mehr Klimaanlagen.
2: Ja, nee. Wir haben andere Bauverordnungen.
0: Ah.

0: Fenster auf, Ellenbogen raus. Und dazu der Sommerhit von den Nachrichten bei Antenne Niedersachsen. Clean Bandit gleich mit Jess Glynn, Rather Be.
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0: Die Hitzewelle hat uns fest im Griff, Tiziana.
2: Aber meine Wettermodelle zeigen eine Abkühlung. Heute Abend kann es stellenweise regnen, zwischendurch kann aber auch Gewitter dann dabei sein. Nicht, dass ihr heute Abend im Freibad da irgendwas abkriegt. Am heißesten Tag der Woche, wir reden hier nämlich heute von 37 Grad, teilweise im Südosten von Niedersachsen. Und dann schauen wir aber schon mal aufs Wochenende, das wird zum Glück wieder so ein bisschen angenehmer. Trotzdem aber bleibt es schön sommerlich mit um die 28 Grad und ganz viel Sonnenschein.
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4: 5:07, ich bin Hannes Westermann. Guten Morgen. Negativrekord bei den Talsperren im Harz, Dürre an der Edertalsperre und kaum Schifffahrt auf der Oberweser. Die Trockenheit macht sich gerade schon in vielen Gewässern bei uns bemerkbar.
5: Mehrere Abschnitte der Oberweser sind schon seit Ende letzter Woche für Schiffe gesperrt. Die Wasserstände sind einfach viel zu niedrig. Der Grund dafür? Die Edertalsperre in Nordhessen hat ihre Wasserabgabe auf ein Minimum reduziert. Das ist Deutschlands größte Talsperre. Ja, und hat normalerweise fast 150 Milliarden Liter Wasser. Gerade sind es aber nur noch knapp 38 Milliarden. Laut einem Experten des Wasserstraßenamts wird sich die Situation auch im Sommer nicht wirklich ändern. Auch kleinere Regenschauer würden da nicht ausreichen. Frederik Heimann, Hannover.
4: Die Salzgitter AG investiert gerade gut 2,5 Milliarden Euro in ein neues Stahlwerk. In Zukunft soll da nämlich grüner Stahl produziert und damit zehntausende Arbeitsplätze hier bei uns in Niedersachsen gesichert werden. Deshalb fördert die Bundesregierung das Projekt mit 1,3 Milliarden Euro, konkret den Einsatz von Wasserstoff. Heute wird Bundeswirtschaftsministerin Reiche die Baustelle des neuen Stahlwerks besuchen. Und die weiteren Meldungen des Morgens hat Katrin Müller.
6: Deutschlands Verbraucherinnen und Verbraucher müssen sich nach dem Auslaufen des Tankrabatts auf höhere Teuerungsraten einstellen. Nach dem Rückgang auf 2,3% im Juni dürfte die Inflation im Juli laut Volkswirten gestiegen sein. Heute veröffentlicht das Statistische Bundesamt eine erste Schätzung. Die Menschheit lebt ab heute über ihre Verhältnisse. Mit dem heutigen Tag sind die natürlichen Rohstoffe aufgebraucht, die die Erde innerhalb eines Jahres erneuern kann. Der sogenannte Erdüberlastungstag wird jährlich neu von der Organisation Global Footprint Network berechnet. In diesem Jahr liegt er 6 Tage später als 2025. Blitze haben 2025 in Deutschland deutlich weniger Schäden angerichtet. Der Gesamtverband der deutschen Versicherungswirtschaft hat im vergangenen Jahr 180.000 versicherte Schäden gezählt.
0: Gleich 7:02, der Antenne Niedersachsen Stau- und Blitzerservice. Verkehrskai, auf der A1 hat sich ein neuer Stau gebildet.
7: Genau, das ist der Stau an der Weserbrücke. Aber wir bleiben in der Laufrichtung A1 Osnabrück Richtung Bremen. Hier zunächst die Unfallaufnahme, da stockt es zwischen Holdorf und Lohne-Dinklage. Und danach dann weiter in Richtung Bremen, dieser neue Baustellenstau an der Weserbrücke. Ab Bremen-Brinkum sind es 13 Minuten plus, zeigt die Echtzeitmessung, in Richtung Hamburg dann. Die neuesten Blitzer. Im Kreis Kloppenburg ist Marcel unterwegs. Dein Blitzer?
8: In Hagebrügge, in Höhe der Kirche, beidseitig wird geblitzt, Tempo 50.
7: Dankeschön. Und wir haben Blitzeranhänger in Braunschweig, Stadtteil Heidberg am Sachsendamm.
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0: Und was für ein Sommertag heute mit Tiziana.
2: Guten Morgen.
0: Mit Verkehrskai.
7: Noch geht es ja.
0: Und Tom Meyer für Flücki. Ich schwitze jetzt schon, wenn ich dran denke. Passend zu diesen Temperaturen von bis zu 36, 37, vielleicht auch mal 38 Grad, haben wir eine Nachricht von Marvin aus Wendeburg bekommen.
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2: Leute, also mich haben die Pommes frites mit Pommes frites überzeugt.
7: Wenn dann noch Pommes frites dabei sind.
2: Das wäre toll. Sehr gut.
0: Aber Abkühlung ist natürlich auch wichtig. Egal wo, ob im Auerbad, Wendeburg oder auf eurer eigenen Terrasse. Kommt gut durch diesen hitzigen Donnerstag.
2: Mit Pommes frites.

0: be the same again. 7:07, Antenne Niedersachsen, die Moin-Show am hitzigen Donnerstag mit Tiziana.
1: Moin.
0: Mit Verkehrskai.
2: Guten Morgen.
0: Und mit mir Tom Meier für Flücki. Bitte Vorsicht, wenn ihr im Urlaub, das kann ja mal sein, wenn man vielleicht ein bisschen was getrunken hat, wenn die Sonne so geknallt hat, wenn man da so ein paar Flausen im Kopf hat. Ne?
1: Da scheint dem einen oder anderen schon die Sommerhitze in den Kopf gestiegen zu sein.
2: Gibt's Beispiele?
1: Ja, also ein bisschen kann ich es auch verstehen an der Stelle. Wir kennen doch alle dieses ewige Liegenproblem. Oh. Ne? Die Leute reservieren sich da, die Blöden liegen mit Handtüchern schon gefühlt eine Nacht vorher. Ja. Auf Mallorca hat sich ein Urlauber über diese morgendlichen Liegenreservierer so krass geärgert, dass er angeblich Juckpulver auf die Handtücher gestreut hat.
2: Das finde ich aber schön.
1: Als kleine Rache am Rande.
2: Das gefällt mir aber richtig gut. Ey, übrigens, auf Spanisch, Polvo para Picasson heißt das.
1: Oh, das klingt ja auch noch so nett.
2: Genau.
1: Para Polvo para Picasson, hallo.
2: Oder kurz Pika Pika. Also wenn ihr ins Spielzeuggeschäft, also nur so, falls ihr denkt, das wäre was Nützliches.
0: Ich dachte, das wäre ein Pokémon.
2: Pika Pika.
0: Nein. Ja, auf jeden Fall, Vorsicht, in Spanien kann das ja vielleicht noch stellenweise lustig sein. Man kriegt ja nur Ärger mit den Leuten, aber in Singapur, da kann das schon mal auch Bußen geben, wenn man sich so blöde Sachen ausdenkt. Ein französischer Student hatte so einen Social-Media-Trend mitgemacht, hat so einen Trinkhalm abgeleckt und den wieder in den Automaten da zurückgesteckt.
1: Das ist aber eklig.
0: Ja, hat er natürlich veröffentlicht, der Dödel, und musste jetzt aber 400 Euro Geldstrafe zahlen.
2: Oh, das finden die gar nicht lustig.
1: Dann doch lieber Pika Pika.
2: Hm? Ja, genau. Pika Pika.
0: Jetzt erstmal eine Tasse Kaffee. Cyril jetzt mit Stumbling In hier in der Antenne Niedersachsen. Moin Show am Donnerstag.

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0: Wie wohl Chris Martin schläft, ich weiß es nicht. Also, ob mit oder ohne Sachen an?
1: Ich glaube, er ist so ein Boxershorts-Schläfer.
0: Wahrscheinlich schon. Ja, so klingt er ein bisschen. Das stimmt, das stimmt. Schönen guten Morgen, 7:15. Die Antenne Niedersachsen, moin schon mit Tiziana hier.
1: Moin.
0: Mit Verkehrskai.
2: Guten Morgen.
0: Und Tom Meyer für Flücki. Und der brennenden Frage jetzt nach dieser wieder über 20 Grad Nacht nochmal kurz vor der Hitzewelle. Wie macht ihr das denn im Schlafzimmer? Seid ihr da also nackt unterwegs beim normalen
1: Nur
0: Schlafen?
1: Nur schlafen.
0: Beim, ja, genau.
1: Ja, wichtig, dass du das
0: nackt oder Schlafanzug oder Pyjama oder was?
1: Ja.
0: Wie macht ihr das?
3: Ich schlafe hier immer in Unterwäsche, vor allem bei dem Wetter geht ja gar nicht anders. Vor allem, weil es halt am luftigsten und auch am angenehmsten ist.
0: Oh ja.
1: Ja?
0: Tizi, du machst manchmal die...
1: Also ich bin ja eigentlich immer im Schlafanzug unterwegs, ja. Aber manchmal habe ich das jetzt auch für mich entdeckt, ohne irgendwas zu schlafen und das finde ich ja ganz angenehm eigentlich. Und weil man fühlt sich dann so von der Decke umarmt.
2: Und der Übergang, fällt dir das leicht? Weil ich finde ja manches Mal auch, wenn man im Sommer dazu wechselt, dass man gar kein Federbett mehr drin hat, dass du nur mit dem Bettbezug schläfst oder so. Das ist immer so eine mega Umstellung dann.
1: Ja. Aber das finde ich geht eigentlich.
0: Ja? Ich kann mir das nicht vorstellen. Ich brauche immer unten auf jeden Fall irgendwas, wenn es eine Unterhose ist und auch ein T-Shirt. Weil ganz nackt, ich weiß auch nicht, dann oder vor allen Dingen oberkörperfrei, dann wird einem doch irgendwann kalt, wenn irgendwie ein Luftzug ist oder so.
2: Genau, ja. Genau. Da habe ich, denke ich immer, da habe ich gleich was auf der Stimme. Das mag ich auch nicht.
0: Mhm. Wie macht ihr das?
4: Ich schlafe momentan eigentlich immer Unterhose, T-Shirt. Also ich schwitze lieber ins T-Shirt, als nackt zu schlafen. Ja, da wechsle ich das T-Shirt jeden Tag. Ich habe einen Ventilator in meinem Bett stehen und eine Kühldecke ist auch nicht schlecht. Die ist aus einem komischen Bambusstoff. Die ist auch gar nicht schlecht. Ja, also im Sommer halten ich und meine Freundin einfach Abstand.
0: Ja.
4: Und dann schwitzen wir gegenseitig unsere T-Shirts voll und halten einfach Abstand, da passt das.
0: Kuscheln aber bitte nicht im Hochsommer.
1: Ja, das ist wirklich wichtig. Wir haben auf WhatsApp noch eine Nachricht bekommen. Genau. Eine wilde Nachricht, weil Mario schreibt, ich schlafe am liebsten nackt, ansonsten nur mit T-Shirt.
0: Aha.
1: Und das finde ich ist ja, also ich kenne das so, dass dann die Leute so mit Boxershorts schlafen oder so, aber nur mit T-Shirt finde ich auch wild.
2: Wie ist das bei deinem Mann? Darfst du das im Radio erzählen?
1: Doch, das darf ich erzählen. Ich glaube, der schläft in Boxershorts, ja.
2: Ich glaube, die haben getrennte Schlafzimmer.
1: Nein.
2: Tom, ist es auch immer, die haben getrennte Schlafzimmer.
0: Du musst lange überlegen.
2: Ich weiß es nicht.
1: Nein, der schläft in Unterhose und T-Shirt.
2: Ja, das hast du dir jetzt ganz schnell einfallen lassen.
0: Wie sieht's denn bei euch aus? Ja? Wie schlaft ihr in diesen heißen, in diesen sehr warmen Nächten? Nackt oder doch auf jeden Fall mit irgendwas an? Und was und wie macht ihr das? Schickt gerne eine WhatsApp, eine Sprachnachricht oder klingelt auch mal durch bei uns. Silberantenne Niedersachsen. Jetzt der pfeifende Hit von Roxette. Hier ist Joyride.

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8: Das Wetter für Niedersachsen mit Tiziana. Ja, heute heißester Tag der Woche.
9: Ja, die Hitzewelle hat uns fest im Griff. Im Südosten von Niedersachsen messen wir heute stellenweise 37 Grad. An der Küste ist es auch echt warm, da kommen wir auch über 30 Grad stellenweise. Die Abkühlung gibt's dann heute Abend und zwar in Form von Regen in Niedersachsen. Teilweise können da dann auch dickere Gewitter dabei sein. Passt da auf euch auf.
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11: Ich bin Hannes Westermann. Guten Morgen. Am 13. September haben wir hier in Niedersachsen ja Kommunalwahl und mehrere Leute, die sich zur Wahl stellen wollten, dürfen nicht. Darunter 4 AfD-Politiker und ein Mann, dem eine Nähe zur Reichsbürgerszene vorgeworfen wird. Die Wahlausschüsse haben sie wegen Zweifeln an ihrer Verfassungstreue ausgeschlossen. Die Trockenheit macht der Oberweser momentan zu schaffen. Mehrere Abschnitte sind seit Ende letzter Woche für Schiffe ja nicht mehr befahrbar. Der Grund ist der niedrige Füllstand der Edertalsperre in Nordhessen. Sie enthält jetzt nur noch ein Viertel des üblichen Wassers. Und die Salzgitter AG investiert gerade über 2,5 Milliarden Euro in ein neues Stahlwerk. In Zukunft soll da grüner Stahl produziert werden und deshalb fördert die Bundesregierung das Projekt mit 1,3 Milliarden Euro. Heute wird Bundeswirtschaftsministerin Reiche die Baustelle des neuen Stahlwerks besuchen. Und jetzt mehr aus eurer Region.
12: Mit Frederik Heimann, guten Morgen. In der Region Hannover suchen noch fast 3.500 Jugendliche eine Ausbildungsstelle. Dabei sind gleichzeitig mehr als 2.300 Stellen unbesetzt. Und die neuen Ausbildungen gehen jetzt los, im August oder September.
13: Allein im Handel und Verkauf gibt es bei uns für dieses Jahr noch über 600 offene Ausbildungsplätze. Gesucht werden aber auch noch zum Beispiel hunderte angehende Azubis für Lagerwirtschaft, Post und Zustellung. Deshalb gibt es jetzt eine offene Sprechstunde in der Agentur für Arbeit. Immer montags, dienstags, donnerstags und freitags von 9 bis 13 Uhr in der Brühlstraße 4. Krüger, Hannover.
12: Ein Leipziger Unternehmen wird ab Januar die Mittagsverpflegung in 9 städtischen Kitas und 21 Schulen in Hildesheim übernehmen, die GFB Catering GmbH. Die Stadt findet es schade und hatte eigentlich auf eine Zusammenarbeit mit einem regionalen Anbieter gehofft. Dezernent Malte Spitzer betont aber, das Vergaberecht lasse keine andere Wahl.
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16: Um 7:45 mit Verkehrs-Skype. Wir haben da einen Wildunfall auf der B3 in Hannover.
17: Das ist in der Allenriede auf dem Messe-Schnellweg zwischen Pferdeturm und Weidetor. Guten Morgen auf die A1 Osnabrück Richtung Bremen. Bei euch die Unfallaufnahme, das zieht sich leider. Zwischen Holdorf und Lohne-Dinklage sind Helferinnen und Helfer im Einsatz. Stück weiter in Richtung Bremen der Baustellenstau an der Weserbrücke. Wir haben ab Stur 18 Minuten mehr Richtung Richtung Hamburg ist das dann. Eine Leitmarke ist umgekippt, liegt auf der A2 zwischen Lehrte Ost und Themelerwald. Und wir bleiben auf der A2, denn da gibt's einen Frühwarnservice. Am Wochenende kriegen wir eine Turbobaustelle. Das bedeutet eine Expressbaustelle, bei der über an einem Wochenende ein ganzes Stück Autobahn komplett neu gemacht wird. Und dazu wird die A2 morgen Abend ab 19 Uhr voll gesperrt zwischen Hannover West und Bodfeld. Das geht bis Montagmorgen dann. Die neuesten Blitzer im Radar. Stefan meldet im Kreis Friesland. Da stehen sie auf der B437. Das ist bei Zetel im Waldgebiet Schweinebrücker Fuhrenkämpe an der Friedeburger Straße beim Munitionsdepot. Da stehen sie. Und im Kreis Kloppenburg Blitzer in Hakebrücke, Gemeinde Basel, in der Dorfstraße an der St. Marienkirche.
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8: Mit Kult rein in diesen noch milden Donnerstagmorgen. Queen gleich, I Want to Break Free. Und jetzt Zoe Wees und Jack Jones, Never Be Lonely. Hier in der Antenne Niedersachsen Moin Show mit Tiziana.
9: Guten Morgen.
8: Mit Verkehrskai.
17: Gute Fahrt.
8: Und Tom Meyer.

0: Mit dieser Baseline kommt ihr gut rein in den Donnerstagmorgen. Es wird hitzig heute. Wir sind bei euch. Die Antenne Niedersachsen Moin Show um 7:35 mit Tiziana.
1: Guten Morgen.
0: Mit Verkehrskai.
2: Gute Fahrt.
0: Und Tom Meyer für Flücki. Ja, viele haben in den Sommerferien jetzt Urlaub, aber viele müssen auch ran und fleißig sein bei dieser Hitze. Wir sind auf jeden Fall bei euch, das ist doch klar.
1: Ja, heute ist ja der heißeste Tag der Woche. Teilweise kriegen wir Höchstwerte von 37 Grad im Süden von Niedersachsen. Wir erinnern uns, vor ein paar Wochen hatten wir ja schon mal so eine dicke Hitzewelle. Oh. Die kam so völlig unerwartet und da haben wir in Lüchow zum Beispiel den Höchstwert gemessen mit 40,2 Grad. Baller. Rekordwerte.
2: Baller.
1: Und das macht natürlich auch was mit unserem Kaufverhalten im Supermarkt. Noch eine Melone hier, noch eine kalte Cola da. Ja. Und jetzt habe ich eine Statistik gefunden, da wurde gezeigt, wie viel Prozent von einem Produkt in dieser Hitzephase, die da vor ein paar Wochen war, mehr gekauft wurde.
0: Aha.
1: Jetzt mal die Frage an euch.
0: Ja.
1: Überlegt mal. Schätzt doch mal. Ihr könnt alle mitschätzen, im Auto, egal wo ihr seid. Wie viel Sprudelwasser mehr wurde gekauft als normal? Wie viel Prozent?
0: Ja, da haut man rein. 30% mehr.
2: Vielleicht sogar noch etwas mehr. Vielleicht, also ich gehe mal höher. Ich sag 40%.
1: Es waren 63%.
0: Boah, ja gut.
1: Also 63% mehr. Wie meint ihr bei stillem Wasser? Haben die Leute das?
0: Der Deutsche trinkt Sprudel.
2: Ich glaube, wenn es richtig heiß ist, dann nimmst du auch das, was du haben willst.
0: Ja, okay.
2: Ich war mal bei...
0: Weil das alles leer ist, das
2: andere. Ich war mal in NRW, da haben die gefeiert und dann haben wir im Rossmann fast das Bügelwasser gekauft, weil wir wirklich gedacht haben, oh, ich gehe ein, wenn ich irgendwas zu trinken kriege. Also dann ist es wirklich wurscht.
0: Aber dann sage ich da 30%. Nicht so viel mehr wie Sprudelwasser, glaube ich. Aber weiß ich natürlich nicht.
1: Doch, es waren noch mehr 77%.
0: Doch, das wird dann oder gerade dann getrunken. Hätte ich gar nicht gedacht. Ich dachte, die Deutschen sind so auf Sprudelwasser verknallt, dass
1: aber
0: wie Kai sagt, vielleicht Verkehrskai sagt, dass wenn das alle andere weg ist, dann kauft man das auch. Ja?
1: Wie glaubt ihr, war es mit dem Eis? Speiseeis?
0: Das ist natürlich 110%. Das geht ja gar nicht. Nein, 80% mehr.
1: Was sagst du?
2: Oder? Das glaube ich nicht. Ich glaube nicht, dass es so einen Riesensprung gegeben hat. Ich sage, aber was ich viel finde, ich sag mal 60% mehr.
1: Es waren 90%.
0: Hör auf.
1: Fast das Doppelte an dem, was sonst in einer normalen Sommerwoche verkauft wurde.
0: Schleck. Ja, normalerweise esse ich sowas nie, aber im Sommer Wassereis einfrieren. Diese Dinger für Kinder, diese Plastikdinger, das hat auch nicht so viel Kalorien übrigens.
2: Das dachte ich nämlich. Das habe ich nämlich auch gedacht. Ja. Das andere, man merkt das gar nicht. Erst wenn Eis ja mal geschmolzen ist, dann merkst du, wie süß das ist, was das für eine Pampe eigentlich ist. Ja. Gefroren nimmt man das gar nicht so wahr.
0: Euch einen kühlen Kopf an diesem heißen Tag mit Antenne Niedersachsen mit Olivia Dean jetzt. So easy to fall in love.

0: Shawn Mendes, There's Nothing Holding Me Back, uns hält auch nicht zurück. Die Antenne Niedersachsen, Moin Show am Donnerstag. Man soll das ja nicht machen, Titel auf Deutsch übersetzen. Das gibt wieder Ärger, glaube ich, irgendwie in Runden, die es bei uns gibt. Ne?
1: Hoffen wir das Beste.
0: Ja, genau, hoffen wir das Beste. Es ist 7:45 auf jeden Fall und wir sind bei euch, die Moin Show mit Tiziana.
2: Guten Morgen.
0: Mit Verkehrskai.
1: Guten Morgen.
0: Und mit mir Tom Meyer für Flücki. Und wir alle kennen doch diese Momente vom Wochenende, vor allen Dingen im Sommer. Wenn man mit so ein paar Leuten zusammensitzt, gemütlich, richtig schön, mit einem Kaltgetränk, mit ein paar Snacks.
2: Herrlich.
0: Ja, und irgendwann kommt dann immer der Moment, in dem unbedingt einer so ein Spiel spielen will.
2: Ja.
0: Also Doppelkopf, Uno, Mensch, ärger dich nicht. Oder vielleicht auch noch was krasseres, nämlich ich denke da so in Richtung Trinkspiele. Ja, wie Bierpong gibt es neulich auch bei einer Feier, die wir hier hatten in der Firma. Hier, Flunkyball, Flunkyball.
2: Ja.
0: Ne? Dann mussten alle mitspielen. Ja.
2: Wichtig und richtig. Und so ähnlich war das auch bei der Sängerin Rosé. Die hat nämlich während so einer Studio-Session mit ihrer ganzen Crew da ihr allerliebstes koreanisches Trinkspiel gespielt. Mhm. Die hat denen das so ein bisschen beigebracht. Alle waren richtig begeistert. Die hatten unglaublich viel Spaß und haben dann so ein bisschen nebenbei ein bisschen gesummt und gesungen und so. Und das Spiel heißt Apete. Und was dann da am Ende bei rauskam, ja, das könnt ihr euch ja jetzt wahrscheinlich schon denken.
0: Ja, die Musikwelt braucht mehr Trinkspiele. Also das ist wirklich so ein krasses Ding. Das geht nach vorne, das macht Spaß. Du musst dich dazu bewegen. Auch Bruno Mars hat dieser Song direkt gecatcht. Eine gemeinsame Aufnahme. Und dann gab es eben diesen Ohrwurm, den man so schnell nicht wieder los wird. Spielen wir jetzt für euch. Lieblingshit bei Antenne Niedersachsen. Rosé und Bruno Mars. Apete.

0: 8 und wenn ihr Bock habt, euch weiter zu bewegen im Auto und weiter mit dem Kopf zu nicken oder sonst irgendwelche Verrenkungen anzustellen, ja, bleibt einfach bei uns. Wir halten den Energielevel oben hier in der Antenne Niedersachsen Morgenshow. Mit Grönemeyer.
1: Ja,
2: drehen wir eine extra Runde.
0: Sommerhit vor den Nachrichten. Ja. Mambo gleich für euch.
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0: Na danke, Herbert.
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0: Schon komisch, dass so ein Hoch benannt ist nach einem, dem eigentlich zu kalt sein müsste. Ne?
2: Ich war schon immer ganz fasziniert vom Sommer und der Sonne, wenn es so richtig heiß ist. Ja.
3: Ach wirklich? Du hast bestimmt noch nicht sehr viel Erfahrung mit Hitze.
2: Nö.
0: Das ist nämlich Olaf, ne, aus Frozen. Olaf. Und das Hoch heißt Olaf.
4: Der Schneemann.
0: Und das ist jetzt am Start in Niedersachsen.
4: Ja. Tiziana. Und damit hoffentlich auch die luftigsten Klamotten, die ihr besitzt oder im Schrank habt. Um die 22 Grad messen wir jetzt schon. 37 kriegen wir noch stellenweise im Südosten von Niedersachsen. Heute Abend gibt es dann so ein bisschen Abkühlung in Form von Regen. Teilweise können da aber auch dicke Gewitter mit dabei sein. Und wir schauen schon mal aufs Wochenende. Da wird es nämlich ein paar Grad kühler. Wir kriegen Höchstwerte von um die 28 Grad, aber schönsten Sonnenschein dazu.
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6: 8:05, ich bin Hannes Westermann, guten Morgen. Am 13. September haben wir hier bei uns in Niedersachsen ja die Kommunalwahl und mehrere Leute, die sich zur Wahl stellen wollten, dürfen nicht. Darunter 4 AfD-Politiker und ein Mann, dem eine Nähe zur Reichsbürgerszene vorgeworfen wird. Die Wahlausschüsse haben sie wegen Zweifeln an ihrer Verfassungstreue ausgeschlossen. Der Hintergrund, wer Bürgermeister oder Landrat wird, der wird automatisch Beamter auf Zeit und muss deshalb die freiheitlich-demokratische Grundordnung unterstützen. Eine DNA-Spur hat die Polizei nach über 20 Jahren zu einem Tatverdächtigen aus Glandorf im Landkreis Osnabrück geführt. Im Februar vor 2 Jahren haben 2 Männer einen Verbrauchermarkt in Glandorf überfallen und den Filialleiter mit einer Waffe bedroht. Danach sind sie mit einem Fluchtfahrer abgehauen.
7: Am Tatort ist damals ein Handschuh zurückgeblieben, an dem die Ermittler DNA gesichert haben. Dieselbe Spur tauchte auch beim Überfall auf eine 84-Jährige in Kollenrade 2003 und bei einem Spielothekeinbruch 2023 auf. Die Ermittlungen zum letzten Einbruch haben zu einem 40-jährigen Mann geführt. Ein Speicheltest hat ihn dann am Ende überführt. Jette Brigge, Nachrichtenredaktion.
6: Und die weiteren Meldungen des Morgens hat Katrin Müller.
8: Nach dem Ende des Tankrabatts müssen sich Verbraucherinnen und Verbraucher wieder auf höhere Teuerungsraten einstellen. Nach dem Rückgang auf 2,3% im Juni dürfte die Inflation im Juli nach Einschätzung von Volkswirten gestiegen sein. Heute veröffentlicht das Statistische Bundesamt eine erste Schätzung. Von einer Hitzewelle und kräftigem Wind angefachte Brände greifen in Südeuropa um sich und treiben zahlreiche Menschen aus ihren Häusern. In Frankreich, Spanien, Griechenland und der Türkei flammten neue Brände auf. Die Deutsche Bahn hat Medienberichten zufolge im ersten Halbjahr 2026 schwarze Zahlen im Kernbereich geschrieben. Der bundeseigene Konzern habe mit seinem eigentlichen Hauptgeschäft im Zeitraum von Januar bis Juni ein Plus im 3-stelligen Millionenbereich erzielt, berichten Bild und Spiegel. Die Bahn will die Halbjahresbilanz heute offiziell vorstellen.
0: 8:03, der Antenne Niedersachsen Stau- und Blitzerservice. Verkehrskai Staumelder Hans-Jürgen, der hört uns auf der A30.
9: Ausgerechnet, das ist eine Strecke, wo gerade gar nichts mehr geht. Osnabrück Richtung Niederlande, hier ist ein Lasterunfall und es staut sich zwischen Salzbergen und dem Schüttorfer Kreuz. Bitte schaut doch, dass wir da eine Rettungsgasse hinkriegen, weil wenn die Helferinnen und Helfer ihre Arbeit nicht machen können, dann wird das da noch viel quakiger in dem Stau. Guten Morgen auf die A1 Osnabrück Richtung Bremen. Bei euch Baustellenstau an der Weserbrücke ab Stur, 22 Minuten mehr in Richtung Hamburg. Und die neuesten Blitzer? Im Kreis Lüneburg steht ein Blitzer in Reppenstedt, Samtgemeinde Gellersen, in der Lüneburger Landstraße. Außerdem im Kreis Kloppenburg in Harkebrügge, Gemeinde Barsel, Blitzer an der St. Marienstraße, in der St. Marienkirche in der Dorfstraße.
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0: Am hitzigen Donnerstag mit Tiziana.
4: Guten Morgen.
0: Mit Verkehrskai.
9: Noch geht's ja.
0: Aber es wird ganz schnell heiß in den kommenden Stunden. Ich bin Tom Weyer für Flücki noch diese Woche. Ja, im alten Land, da läuft in gut 2 Wochen ja die Apfelernte an. Mhm. Und weil viele Äpfel in diesem Sommer durch die Hitze kleiner ausgefallen sind, haben sich einige Obstbauern eine ungewöhnliche Aktion ausgedacht. Auf einer Wiese bei York findet in 3 Wochen die erste Apfelgolfmeisterschaft statt. Ja, gespielt wird nicht mit normalen Golf Äpfeln, sondern mit besonders festen Falläpfeln.
4: Aha.
0: Ziel ist es, die Äpfel mit möglichst wenigen Schlägen in große Holzkisten zu befördern. Und der Sieger erhält den Titel Golden Apple Golfer 2026 und darf ein Jahr lang dann kostenlos Äpfel aus dem alten Land bekommen. Aber
4: du bist sehr kreativ.
9: Die Hitze. Ist das die Hitze? Ist es. Macht ihm keinen Vorwurf, es ist die Hitze, es sind die Temperaturen.
0: Ist das wahr oder unwahr? Ich höre bei euch so ein bisschen Skepsis daraus, ja? Also ihr
9: alles gut, bald ist alles wieder normal.
4: Er aber hat gesagt, er hat einen Ventilator zu Hause, aber der bringt anscheinend
9: nichts. Ich merke
4: nichts
9: davon.
0: Was sagt ihr denn zu dieser Geschichte? Der Golden Apple Golfer, weil eben die Äpfel so klein aussehen im alten Land. Golf spielen mit Äpfeln statt Golfbällen, wahr oder unwahr, ruft jetzt an auf der 0800 3123 100. Spielt um Ruhm und Ehre mit uns. Jetzt haben wir für euch Milo aus Belgien mit ASAP.

0: Fußball, Fußball oder Handball, Basketball. Auf Dauer ist sowas doch langweilig, oder? Guten Morgen, macht nach acht. Die Moin Show mit Tiziana hier.
1: Guten Morgen.
0: Mit Verkehrsguy.
2: Gute Fahrt.
0: Und Tom Meyer für Flücke hier bei Antenne Niedersachsen. Und die Frage ist:
3: Wahr oder unwahr?
0: Ich habe das eben mitbekommen. Ich hatte ja erzählt, es gibt einen neuen Wettbewerb jetzt. Und zwar von den Apfelmenschen im alten Land. Die Bauern, die Landwirte, die jetzt auch die Äpfel ernten. Natürlich in zwei Wochen ist ja wieder Hochsaison. Und durch die Hitze jetzt, klar, wird auch das alte Land getroffen, sind die Äpfel besonders klein. Und deswegen haben die gedacht, Mensch, die sind teilweise so klein, das Fallobst, da machen wir was Positives draus. Wir machen eine Meisterschaft im Apfelgolfen. Apfelgolfen. Mhm. In drei Wochen dann in York, also auf einer Wiese, das große Apfelgolfen. Man muss diese Äpfel in Kisten befördern mit einem Schläger.
1: Ja, ob Tom Meyer da nicht alleine auf der Wiese in York steht bald. Weiß es nicht.
2: Ich glaube, dir ist da eine kleine Granny Smith an die Birne gekommen.
0: Also ihr beiden seid auf jeden Fall, ihr seid nicht dabei.
1: Nein.
0: Daraus, ja? Naja, Sascha aus Buxtehude hat geschrieben, ihr altes Land und Äpfel passt doch zusammen. Ich kenne Leute, die würden sofort bei einer Apfelgolfmeisterschaft mitmachen, meinte er, aber er sagt trotzdem unwahr. Naja, gut. Melanie aus Stade meint, ich weiß ja nicht, der Titel Golden Apple Golfer klingt schon sehr, sehr schräg. Für mich unwahr.
1: Leute, ich glaube, es ist eindeutig, Tom.
0: Ja, es tut mir leid. Das war vielleicht ein bisschen ein drüber wieder, ne? Dass man denkt, ja, das kann ja gar nicht wahr sein. Morgen denke ich mir noch mal was richtig Schönes aus. Oder ich habe vielleicht eine Meldung für euch, die so kurios ist, dass ihr nicht sofort drauf kommt, ob das wahr oder unwahr ist. Lasst euch überraschen morgen. Gleich für euch Avicii aus Schweden, Waiting for Love. Und das ist Teddy Swims mit Mr. Know-It-All.

0: Waiting for Love, Antenne Niedersachsen.
1: Ach, toll.
0: Die Moin Show um 16 nach 8 mit Verkehrskai.
1: Mag ich wirklich sehr den Titel.
0: Mit Tiziana.
2: Guten Morgen.
0: Und mit mir Tom Meyer für Flücki. Und das hier ist keine Wahr- oder Unwahr-Geschichte, auch wenn man denkt, was, wie? Die Deutsche Bahn, die hat im ersten Halbjahr jetzt nicht nur einen Fahrgastrekord aufgestellt, die hat tatsächlich auch Geld verdient.
2: Ja, oh, Mensch.
0: Gewinn. Erstmals seit 7 Jahren wieder Gewinn im Kernbereich, berichten zumindest der Spiegel und die Bild-Zeitung. 960 Millionen Fahrgäste waren unterwegs, so viele wie seit der Corona-Zeit nicht mehr. Woran liegt's? Ja, vielleicht an den hohen Spritpreisen, man weiß es nicht, könnte natürlich dazu kommen.
1: Möglich.
0: Aber auf jeden Fall, dass die jetzt Gewinn machen, obwohl so vieles so blöd läuft. Aber da stellt man sich mal jetzt die Stimmung in den Zügen vor. Der Fahrgast freut sich, dass er angekommen ist. Die Bahn freut sich, dass er bezahlt hat. Irgendwo sitzt auch ein Schaffner dann und denkt sich, läuft doch bei uns. Gut, jetzt fehlt nur noch die Meldung, dass alle Züge pünktlich waren.
2: Ja,
0: ne? Aber
2: Mensch.
0: Gut.
2: Kommt als nächstes.
0: Genau.

0: 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Verkehrskai, gerade musste die A30 gesperrt werden.
1: Ja, wir haben einen Lasterunfall und ich hatte es schon befürchtet. Nun ist sie zu. Vollsperrung nach einem Lasterunfall zwischen Salzbergen und Schüttorfer Kreuz Richtung Niederlande. Kein Durchkommen.

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9: Das Wetter für Niedersachsen mit Tiziana. Ja, wir sind so am Anfang des heißesten Tags der Woche heute. Da muss man doch sagen, Autofahren mit Klimaanlage ist ein Geschenk.
10: Ja, heute wird es ähnlich wie gestern, aber noch ein Stück heißer und sonniger. Später kommt dann mehr Bewegung rein. Zwischen Nienburg, Stadthagen und Rinteln kriegen wir 34 bis 38 Grad. Dazu so eine leichte Brise. In Obernkirchen sind es mittags 32 Grad schon, am Nachmittag dann 35. Und abends kann es dann ein bisschen ungemütlicher werden mit Regen, Wind und stellenweise Gewittern. Der Trend, morgen bleibt es deutlich kühler. Bei 28 Grad.
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12: 9:05, ich bin Hannes Westermann, guten Morgen. Eine DNA-Spur hat die Polizei im Landkreis Osnabrück zu einem mutmaßlichen Serientäter geführt. Ein 40-Jähriger aus Glandorf steht nämlich im Verdacht, mehrere Überfälle begangen zu haben, darunter einen Raubüberfall auf einen Verbrauchermarkt vor 2 Jahren und einen Überfall auf eine Seniorin aus dem Jahr 2003. Ein Speicheltest hat ihn dann überführt. Am 13. September haben wir in Niedersachsen ja Kommunalwahl und mehrere Leute, die sich zur Wahl stellen wollten, dürfen nicht. Darunter 4 AfD-Politiker und ein Mann, dem eine Nähe zur Reichsbürgerszene vorgeworfen wird. Die Wahlausschüsse haben sie wegen Zweifeln an ihrer Verfassungstreue ausgeschlossen. Und die Trockenheit macht der Oberweser zu schaffen. Mehrere Abschnitte sind seit Ende letzter Woche für Schiffe nicht mehr befahrbar. Der Grund dafür ist der niedrige Füllstand der Edertalsperre in Nordhessen. Sie enthält nur noch ein Viertel des üblichen Wassers. Und jetzt mehr aus eurer Region.
13: Mit Frederik Heimann. Moin. Eine Brustkrebserkrankung betrifft nicht nur die erkrankte Person, sondern immer auch das persönliche Umfeld. Angehörige, Freunde, Kollegen. Sie sollen jetzt mit der neuen Online-Plattform gemeinsamsorgen.de, der MHH und der Uni und der Hochschule Osnabrück besser unterstützt werden. Sarah Marquardt von der Hochschule Osnabrück.
14: Das nimmt vielen das Gefühl, mit der eigenen Belastung allein zu sein. Und genau das hilft nachweislich, besser mit der Situation umzugehen.
13: Auf der Plattform gibt's verlässliche Videos, Infos und auch Experten als Ansprechpartner. Das zentrale Feature aber Vernetzung unter den Angehörigen.
14: Uns ist wichtig, dass An- und Zugehörige nicht nur als unterstützende Personen anzusehen, sondern sie eben auch als Mitbetroffene wahrzunehmen, die selbst Aufmerksamkeit und auch Unterstützung brauchen.
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9: Ja, jetzt dicker Stau durch diese Vollsperrung auf der A30, Verkehrskeil.
16: Da müsst ihr wirklich gucken, wenn ihr vorher runter wollt. Bei Rheine wird gerade gebaut. Da geht gar nicht jede Abfahrt. Wir haben A30 Osnabrück Richtung Niederlande. Jetzt das Stauende ab Rheine Nord. Eine Stunde zusätzlich alleine auf der A30 vor der Vollsperrung. Gesperrt ist für eine Bergung nach einem Lasterunfall zwischen Salzbergen und Schüttorfer Kreuz. Also alles Indizien dafür, dass das nicht danach aussieht, in der nächsten Stunde wäre da wieder freie Fahrt. Aber wir haben auf der A1 Osnabrück Richtung Bremen Baustellenstau an der Weserbrücke. Da sind es ab Stur 17 Minuten mehr und A7 ein Helfereinsatz für einen Unterlegkeil gemeldet. Der liegt bei Dorfmark. Wir kriegen eine Turbobaustelle am Wochenende. Dazu der A2 Frühwarnservice. Bei Hannover wird ein ganzes Stück Autobahn an einem Wochenende komplett neu gemacht. Das geht morgen Abend los. 19 Uhr machen sie die A2 zu. Die Vollsperrung dann bis Montagmorgen zwischen Hannover West und Bothfeld. Und gerade kommt ganz frisch eine neue Staumeldung rein. In Bremen ist nochmal voll geworden. A27, Cuxhaven Richtung Bremen hier ab Hornlehe. 2 Kilometer Stau, 8 Minuten mehr.
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9: Gleich Tihi, Michael Jackson, Kult, Billie Jean, vorher Joe, End of Beginning und wir sind Tiziana.
10: Guten Morgen.
9: Verkehrskai.
16: Guten Morgen.
9: Und Tom Meyer für Flücki.
17: Jam on!
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0: nächsten gleich. Von Michael Jackson zu Lady Gaga spielen wir euch mit Bad Romance und Iggy Kelly Break My Heart. Nun natürlich auch ikonisch Tiziana hier am Mikrofon.
1: So, Amen.
0: Verkehrskai.
2: Heute als Schwitziana,
0: ja, genau.
2: Bei diesen Temperaturen.
0: Hallo? Und natürlich normalerweise Flücki am Start. Ich darf ihn vertreten diese Woche noch. Tom Meyer hier für euch in der Antenne Niedersachsen Moin Show. 7:30.
3: Das checkt Niedersachsen.
0: Wie immer gucken wir, was wird denn so gesucht von euch? Ja, vor allen Dingen Abkühlung sucht ihr gerade, ne?
1: Ja, also wer es jetzt zu Hause nicht aushält, der kann ja zum einen so an den See, ans Meer fahren oder ins Freibad gehen. Aber es gibt auch andere Orte, die vielleicht teilweise sogar noch viel näher an euch dran sind. Zum Beispiel Bibliotheken, Kirchen, Museen oder so klimatisierte Einkaufspassagen sind alles kühle Orte. In Wolfsburg zum Beispiel öffnet das Kunstmuseum einfach zur Abkühlung. Oldenburg hält alles in so einem coolen Stadtplan fest, also cool für kalt auf Englisch, cool, ne? Nicht cool. Cool ist er bestimmt auch, aber eben auch.
2: Nee, da sind wir gerade noch mitgekommen, aber dankeschön fürs Erklären.
1: Man hilft, wo man kann.
2: Danke.
1: Ja, und wer in Hannover an der Marktkirche unterwegs ist, der kann ja vielleicht auch mal in die Klimakiste reingucken. Da ist sogar so ein Sprühnebel dabei.
0: Tolle Ideen. Oder einfach faul auf der Couch vergammeln mit einem Ventilator nebenan.
1: Oder so.
0: Würde ich dann machen, aber trotzdem gute Ideen. Vielen Dank dafür.
2: Also viele kommen auch freiwillig zur Arbeit, weil da nämlich bessere Klimaanlagen sind, als du das zu Hause hast.
1: Das ist ja mein Fall, muss ich ehrlich sagen.
2: Ja,
1: weil hier drin, wo wir gerade sind im Studio, ist eine Klimaanlage.
0: Das stimmt.
1: Gold wert.
0: Wobei, ich habe auch gehört von Menschen, die bei einer Firma arbeiten, die Klimageräte sich darum kümmert und die auf dem Büro keine Klimaanlage haben.
2: Ach nein.
0: Jette lacht jetzt im
1: Danke
0: Hintergrund.
1: Danke für nichts.
0: Ja, genau. Das ist auch ganz schön bescheuert, oder? Naja, wonach ihr auch gesucht gerade ist 24-Stunden-Flug. Das ist der Wahnsinn, der Hammer. Da hat es jetzt einen Testflug gegeben, 23.000 Kilometer. Normal, wenn du nach Australien willst, von Europa aus, musst du ja mindestens einmal umsteigen. Singapur zum Beispiel. Aber die haben das jetzt geschafft, mit einem neuartigen Flieger in 24 Stunden einmal komplett durchzufliegen.
1: Wow.
0: Ich weiß nicht, ob das was wäre, ne?
2: Haben die dann zwei Piloten oder mit wie vielen Piloten?
0: Wahrscheinlich.
1: Wahrscheinlich noch
0: muss man
1: mehr,
0: noch mindestens. Ich weiß nur eine Geschichte, die haben zwei Sonnenaufgänge und zwei Sonnenuntergänge, siehst du dann auf dem Flug.
1: Das ist halt richtig schön. Wenn der eine ein bisschen bewölkt ist, ist halt noch die Chance auf den anderen da.
0: Boah, aber so lange sitzen, selbst wenn du irgendwie so dass die Kohle hättest für Business-Klasse, ist das, glaube ich, trotzdem anstrengend,
2: furchtbar, oder?
1: Furchtbar. Da würde ich erstmal durch die Reihen joggen.
0: Genau.
2: Na, da würde ich aber Dankeschön sagen.
0: Die kleine Tiziana, ne, wie in der Bahn, komm mal mit, die werden so Fünfjährige an der Hand geführt werden. Das macht dann Tiziana auf jeden Fall. Euch auf jeden Fall einen wunderbaren Donnerstagmorgen mit Iggy Kelly jetzt bei Antenne Niedersachsen.

0: Uiuiui. Oh. Diese Werte über 20 Grad, das kann einen schon mal anstrengen im Schlafzimmer. Antenne Niedersachsen, die Woltschau mit Tiziana.
1: Guten Morgen.
0: Mit Verkehrskai.
2: Morgen.
0: Und Tom Meyer für Flücki. 15% aller Deutschen sagen ja, ich schlafe nackt. Und die machen das sogar immer, nicht nur bei so einem Wetter. Wie sieht das denn bei euch aus? Wir haben schon festgestellt, Verkehrskai macht das eher nicht. Hat immer was an eigentlich, ne?
2: Ich will nicht über die Brust oder den Rücken so auskühlen.
0: Ja.
2: Da habe ich nachts immer so das Gefühl, dann habe ich was auf der Stimme. Also T-Shirt muss eigentlich.
1: Ich bin ja die Fraktion, die sich die Decke bis über den Kopf zieht.
2: Ja.
1: Mhm. Und dann habe ich jetzt neuerdings für mich entdeckt, auch mal nackt zu schlafen. Ah. Weil da fühlt man sich dann immer so richtig umarmt von der Decke.
0: Okay. Ich muss auch mal mindestens ein T-Shirt anhaben, was so atmungsaktiv ist und auch was untenrum, weil sonst diese Freischwinggeschichten, ich kann das nicht, keine Ahnung. Aber ja, wie sieht's denn bei euch aus eigentlich?
3: Ich trage am liebsten ein ganz normales T-Shirt, was nicht so sehr lang ist, aus Baumwolle. Es ist einfach gut waschbar, es nimmt Schweiß auf, es ist bequem, es ist perfekt.
0: Oh ja.
4: Wenn es noch wärmer wird, dann meist nur in Unterhose und sonst halt jetzt einen kurzen Schlafanzug, weil ich abends, mir wird sehr warm, ich schwitze schnell, also dann meist halt nur in Unterhose.
1: Ja.
4: Meine Frau hat immer einen Schlafanzug an abends, die auch meist kalt ist.
0: Ja.
4: Manchmal habe ich mich schon gefragt, warum.
0: Warum?
1: Kilian hat uns noch geschrieben, er schreibt, ich schlafe über das gesamte Jahr ohne Kleidung und das hat viele Vorteile, die ich im Internet gelesen habe und ich kann das nur bestätigen. Im Sommer, wenn die Nacht zu warm ist, lege ich mich auch auf die Decke, anstatt darunter. Mhm. Außer im Winter, da habe ich dann meine Federdecke. Aber bevor ich schlafen gehe, heißt es duschen und raus in den Schnee im Winter. Da dachte ich so, vorm Schlafen geht er nochmal in den Schnee, da wäre ich ja hellwach und würde gar nicht mehr schlafen.
2: Also Respekt, wer das kann. Ich meine, das für den Kreislauf bestimmt toll.
1: Alter Macher.
0: Aber er hat ja gesagt, so im Netz hat das gelesen, dass das Vorteil hat, das stimmt. Auch nackt schlafen kann, schreiben einige, tatsächlich die Temperaturregulation verbessern.
1: Stimmt.
0: Der Körper schläft meist besser

0: Antenne Niedersachsen gibt Gas für euch gleich. Der Sommerhit vor den Nachrichten von Sigma, Nobody to Love, in wenigen Sekunden.
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0: Die Sonne genießen mit Sigma. Nobody to love bei Antenne Niedersachsen.
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0: Tiziana, so langsam wird's immer heißer.
2: Das schreit nach Badehose und Freibad später. Oder wenn ihr frei habt, auch jetzt schon, schickt mir ein Bild von eurer Freibad-Pommes. Um die 24 Grad messen wir jetzt schon. 37 Grad an Höchstwerten kriegen wir heute noch stellenweise im Südosten von Niedersachsen. Heute Abend ist dann zur Abkühlung so ein bisschen Regen dabei. Stellenweise können da wirklich dickere Gewitter mit drin sein auch. Und das Wochenende, das wird dann so ein paar Grad kühler, aber dadurch richtig angenehm, trotzdem schön sommerlich. Wir kriegen 28 Grad an Höchstwerten und schönsten Sonnenschein dazu.
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0: Wir sind ausnahmsweise etwas später, es ist 8:45.
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4: Ich bin Hannes Westermann, guten Morgen. Negativrekord bei den Talsperren im Harz, Dürre an der Edertalsperre und kaum Schifffahrt auf der Oberweser. Die Trockenheit macht sich gerade schon in vielen Gewässern bei uns bemerkbar.
5: Mehrere Abschnitte der Oberweser sind schon seit Ende letzter Woche für Schiffe gesperrt. Die Wasserstände sind einfach viel zu niedrig. Der Grund dafür, die Edertalsperre in Nordhessen hat ihre Wasserabgabe auf ein Minimum reduziert. Das ist Deutschlands größte Talsperre, ja, und hat normalerweise fast 150 Milliarden Liter Wasser. Gerade sind es aber nur noch knapp 38 Milliarden. Laut einem Experten des Wasserstraßenamts wird sich die Situation auch im Sommer nicht wirklich ändern. Auch kleinere Regenschauer würden da nicht ausreichen. Frederik Heimann, Hannover.
4: Am 13. September haben wir in Niedersachsen ja Kommunalwahl und mehrere Leute, die sich zur Wahl stellen wollen, dürfen nicht. Darunter 4 AfD-Politiker und ein Mann, dem eine Nähe zur Reichsbürgerszene vorgeworfen wird. Die Wahlausschüsse haben sie wegen Zweifeln an ihrer Verfassungstreue ausgeschlossen. Der Hintergrund, wer Bürgermeister oder Landrat wird, der wird automatisch Beamter auf Zeit und muss deshalb die freiheitlich-demokratische Grundordnung unterstützen. Und die weiteren Meldungen des Morgens hat Katrin Müller.
6: Nach dem Hin und Her beim Personalumbau will die Union den Blick nach vorn richten. Doch es droht neuer Ärger. Die 3 ostdeutschen CDU-Ministerpräsidenten verlangen Änderungen bei den geplanten Sozialreformen. Regierungschef Mario Vogt aus Thüringen, Sven Schulze aus Sachsen-Anhalt und Michael Kretschmer aus Sachsen fordern unter anderem, dass es bei der abschlagsfreien Rente nach 45 Beitragsjahren bleibt. BMW brechen die Gewinne weg. Im 2. Quartal verdiente der Münchner Autobauer nach Steuer nur noch 1,2 Milliarden Euro. 35% weniger als im Vorjahreszeitraum, wie der Konzern mitteilte. Auch die Umsätze sanken deutlich, von 34 Milliarden auf 31 Milliarden Euro. Die Menschheit lebt ab heute über ihre Verhältnisse. Mit dem heutigen Tag sind die natürlichen Rohstoffe aufgebraucht, die die Erde innerhalb eines Jahres erneuern kann.
0: 1:49, der Antenne Niedersachsen Stau- und Blitzerservice. Vorsicht, Metallteile auf der A7 und auf der A28, Verkehrsguide.
7: Und an beiden Stellen sind schon Helferinnen und Helfer im Einsatz von den Autobahnmeistereien. A7, Vorsicht, zwischen Hannover Ost und Anderten. Und die Metallteile auf der A28, die sind gemeldet worden zwischen Oldenburg-Marschweg und Osternburg. Damit guten Morgen auf die A1 Osnabrück Richtung Bremen. Bei euch Baustellenstau an der Weserbrücke. Wir messen ab Stur 17 Minuten zusätzlich. Cuxhaven Richtung Bremen. Da ist ab Hornlehe wieder voller. 19 Minuten. Hier kommt gerade der neue Wert. Dann A30, die Strecke, die richtig Probleme macht. Denn wir haben eine Vollsperrung nach einem Lasterunfall. Osnabrück Richtung Niederlande ist zwischen Salzbergen und Schüttorfer Kreuz gesperrt. Staut sich davor ab Rheine Nord. Hier der neueste Wert. 4 Kilometer Stau, 31 Minuten mehr. Jens fährt gerade die Gegenrichtung und da ist ein Laster liegen geblieben. Niederlande Richtung Osnabrück ab Rheine Nord 12 Minuten mehr. Auf der A261 Hamburg Südwest in Richtung Buchholzer Dreieck Unfallaufnahme am Buchholzer Dreieck, das ist im Zubringer zur A1 nach Hamburg. Und die neuesten Blitzer. Im Kreis Stade ist der Blitzerbus draußen in Barkstedt auf der Stader Geest zwischen der Genossenschaft und dem Bahnübergang in der Bahnhofstraße. Und im Kreis Friesland B437 Zetel im Waldgebiet in der Friedeburger Straße beim Munitionsdepot.
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0: Am am hitzigen, schwitzigen Donnerstag mit Tiziana.
2: Guten Morgen.
0: Mit Verkehrskai.
4: Gute Fahrt.
0: Und Tom Meyer für Flücki nochmal.
2: Uns hat heute Morgen eine Sprachnachricht von David aus Sehnde erreicht.
8: Sommerliche Grüße aus dem Wald bei den Sehnde. Bei einer Wassertemperatur von 25 Grad und knackigen warmen Pommes freuen wir uns auf euren Besuch. Also, bis gleich.
2: Das einzig Richtige, was man an diesem 37 Grad Donnerstag heute machen kann. Oder wie Dominik es zusammenfassen würde.
9: Euch ist heiß, ihr braucht ein bisschen Schatten. Kein Problem. Kommt ins Waldbad Steierberg. Hier könnt ihr euch erfrischen, im Schatten unserer Bäume liegen und euer Eis oder eure Pommes genießen.
0: Wunderbärchen. Amen. Ja, also ihr merkt, das ein oder andere Freibad hat später noch ein kühles Plätzchen für euch.
2: Ja.
0: Macht euch einfach, wenn es geht, einen richtig schönen Sommertag. Wir sind an eurer Seite mit euren Lieblingshits. Wir starten rein mit Save My Love.

0: Das brüllen manche ihrem Schlafanzug entgegen. What do you want from me? Es ist Donnerstag, es ist ein heißer Tag, es war eine heiße Nacht. 8:08, die Antenne Niedersachsen wollte schon mit Tiziana.
1: Jetzt redet er schon mit seinem Schlafanzug.
0: Mit Verkehrsgeil.
2: Morgen.
0: Und mit mir Tom Meyer für Flücki. Ja, nein, aber wir reden ja den ganzen Morgen darüber, wie sieht das bei euch aus? Nackt schlafen oder nicht? Und da haben wir schon gehört, Tiziana macht das schon mal ab und zu, wenn es so heiß ist.
1: Ab und zu habe ich jetzt neuerdings für mich entdeckt. Finde ich ganz nett, wenn einen da so die Decke umarmt.
0: Ja. Ich kann das irgendwie nicht. Also vor allen Dingen untenrum dann völlig nackt. Ich weiß nicht.
2: Schwach. Es ist manchmal gut, dass wir Radio machen und nicht Fernsehen.
0: Nee, man muss doch irgendwas um sich rum haben, denke ich immer. Und sonst holst du dir auch einen Zug bei sowas. Naja, wie ist es denn bei euch?
1: Ja, Moritz hat uns geschrieben, ich schlafe immer oberkörperfrei, auch im Winter, da ich selber eine absolute Heizung bin. Ja. Meine Unterhose habe ich immer an, aber die Schlafhose rotiert, so. Je nach Wärme und Laune. Und da muss ich sagen, ich glaube, ich bin nämlich auch so eine Heizung, deswegen finde ich das gar nicht schlimm, wenn man irgendwie mal ein bisschen weniger anhat, auch beim Schlafen.
0: Wie sieht's denn aus bei Petra aus Jesenitz?
3: Vom Thema Schlafen. Ich schlafe tatsächlich mit. Früher, ja, in jungen Jahren auch mal ohne alles, aber tatsächlich mit. Und auch mit Bettdecke, gerne auch bis zur Halskrause hochgezogen.
1: Ja.
3: Bettwäsche, auch im Sommer sogar gerne Biberbettwäsche, extrem kuschelig dann. Ganz prima ist, einen Fuß draußen lassen.
0: Ach so.
3: Ideal.
0: Sehr schön, danke Petra. Oh.
2: Aber Biberbettwäsche kann ich im Moment noch nicht mal angucken, da kriege ich einen Schwitzanfall.
1: Also Petra, bei 37 Grad hast du nur ein Bein draußen und Biberbettwäsche?
0: Boah. Das ist wild. Wir merken, in den Schlafzimmern in und um Niedersachsen sieht es überall ein bisschen anders aus in diesen Tagen.
1: Aber wie spannend,
0: ja,
1: oder?
0: Die einen mummeln sich trotzdem ein wie sonst was und andere sagen, nee, so wenig wie möglich. Wie macht's ihr? Ihr könnt uns immer noch gerne eine WhatsApp schicken. Jetzt für euch einen, den ihr übrigens live und draußen sehen könnt. Heute in Hannover auf der Parkbühne Alvaro Soler. Hier ist er gemeinsam mit Ray Dalton, Manila. Wake up.

0: aus bei euch? Fahrt ihr noch in den großen Urlaub oder kommt ihr gerade vielleicht aus dem Urlaub? Wir sind auf jeden Fall für euch da. Die Antenne Niedersachsen, Moin Show mit Tiziana.
1: Guten Morgen.
0: Mit Verkehrskarte.
2: Gute Fahrt.
0: Und Tom Weyer für Flücki. Jetzt zwei Sachen. Ich meine, ich will euch nicht auf Ideen bringen, aber es gibt schon mal Leute im Urlaub, die machen flausige Angelegenheiten.
1: Ne? Manchen scheint die Hitze nicht gut zu bekommen. Obwohl, an der Stelle muss ich sagen, kann ich es ein bisschen verstehen. Wir kennen doch alle dieses Liegenproblem. Man ist irgendwie im Urlaub und dann sind da alle liegen vom schon Hotelpool. Um 6 Uhr morgens vom Hotelpool. Ja. Reserviert mit Handtüchern. Oh. Und einem Urlauber auf Mallorca, dem ist das so auf den Sack gegangen, dass der dachte, nee, da handle ich jetzt. Da ergreife ich Maßnahmen. Der hat nämlich angeblich Juckpulver auf die Handtücher, die da alle schon lagen, gestreut. So eine als kleine Rache am Rande.
2: Ich finde das genial. Wir haben ja vorhin schon drüber gesprochen. Deswegen, falls das was ist, was ihr auch braucht, wie heißt Juckpulver auf Spanisch? Pica Pica. Kriegt ihr in jedem Spielwarengeschäft. Also mit Pica Pica habt ihr vielleicht ein bisschen Spaß.
1: Es wird euch noch
2: die
1: retten.
2: Anderen ein bisschen necken.
0: Sehr gut. Schlürfi Schlürfi heißt bei einem Trinkhalm. Und in Singapur, da hat ein französischer Student so einen Social Media Trend unbedingt mitgemacht. Er hat so einen Trinkhalm abgeschleckt und hat ihn dann wieder zurückgelegt, ja, das Ganze gefilmt. Aber tja, in Singapur verstehen sie da nicht so viel Spaß. Dadurch, dass das ja viral gegangen ist und das auch viele gesehen haben, auch die Behörden, muss der Mann, der junge Mann, jetzt 400 Euro Geldstrafe für diesen blöden Scherz bezahlen.
1: Ja, das finde ich aber auch zurecht.
0: Ist ja auch ein bisschen,
1: das ist ja eklig, was der Juckpulver ist ja nur mal so ein Zeichen. Ja. So ein nett gemeinter Rat. Hinweis.
2: Pika, pika.
0: Ja.

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1: Tja, Tiziana, wir lieben das ja, wenn ihr uns schreibt.
2: Ne? Ja, Ben zum Beispiel, der macht das ganz schlau. Wie schaffe ich die Hitze, schreibt er. Mhm. Ganz einfach, ich habe alle meine Außentermine auf gestern und heute gelegt, sodass ich möglichst lange im klimatisierten Auto rumhängen muss. So ein Macher. Ja. So schlau gemacht. Am heißesten Tag der Woche, 37 Grad an Höchstwerten messen wir heute noch teilweise im Süden von Niedersachsen. Heute Abend kann es dann stellenweise so ein bisschen regnen und dazu auch heftig gewittern. Und zum Wochenende wird es dann richtig angenehm. Sommerlich mit um die 28 Grad und viel Sonnenschein.
1: Es ist 9:45.
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4: Mit Frederik Heimann. Guten Morgen. In der Region Hannover suchen noch fast 3.500 Jugendliche eine Ausbildungsstelle. Dabei sind gleichzeitig mehr als 2.300 Stellen unbesetzt. Und die neuen Ausbildungen gehen jetzt los, im August oder September.
5: Allein im Handel und Verkauf gibt es bei uns für dieses Jahr noch über 600 offene Ausbildungsplätze. Gesucht werden aber auch noch zum Beispiel hunderte angehende Azubis für Lagerwirtschaft, Post und Zustellung. Deshalb gibt es jetzt eine offene Sprechstunde in der Agentur für Arbeit. Immer montags, dienstags, donnerstags und freitags von 9 bis 13 Uhr in der Brühlstraße 4. Krüger, Hannover.
4: Ein Leipziger Unternehmen wird ab Januar die Mittagsverpflegung in 9 städtischen Kitas und 21 Schulen in Hildesheim übernehmen, die GFB Catering GmbH. Die Stadt findet es schade und hatte eigentlich auf eine Zusammenarbeit mit einem regionalen Anbieter gehofft. Dezernent Malte Spitzer betont aber, das Vergaberecht lasse keine andere Wahl.
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1: Es läuft eine Bergung auf der A30, Verkehrskeil.
8: Boah, in der prallen Sonne und dann noch mit einer Vollsperrung. Mhm. Und viele hängen im Stau davor fest. Wir haben auf der A30 Osnabrück Richtung Niederlande nach einem Lasterunfall den Abschnitt zwischen Salzbergen und dem Schüttorfer Kreuz gesperrt. Der Unfallstau beginnt bei Rheine-Nord. Also davor müsst ihr abfahren, wenn ihr nicht in den Stau reingeraten wollt. Auf der A30 selber im Stau sind es 47 Minuten mehr und dann natürlich Zwangsabnahme, also die lassen euch da nicht durch. Auch in der Gegenrichtung staut es sich, Niederlande Richtung Osnabrück, da liegt es an einer Lasterpanne, ab Rheine-Nord 20 Minuten zusätzlich. Damit guten Morgen auf die übrigen Strecken, zunächst A1 Baustellenstau an der Bremer Weserbrücke, ab Brinkum 19 Minuten mehr in Richtung Hamburg, A27 Cuxhaven Richtung Bremen, hier ab Bremen-Hornlehe 28 Minuten plus. Auf der A261 in der Nordheide, da staut es sich, wenn ihr Hamburg Richtung A1 fahrt, am Buchholzer Dreieck. Hier ist nämlich eine Unfallaufnahme im Zubringer zur A1 in Richtung Hamburg. Und schließlich noch der Frühwarnservice. Die A2 wird übers Wochenende in Hannover voll gesperrt. Das wird eine Turbobaustelle. Morgen ab 19 Uhr. Vollsperrung zwischen Hannover West und Bodfeld. Und das Ganze geht dann bis Montagmorgen.
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0: Wir wünschen euch was ganz Erfrischendes, egal was ihr gerade macht. Vielleicht einen kleinen Eistee oder vielleicht mal kurz den Kopf in den Kühlschrank halten. Im Laufe des Tages wird es richtig heiß. Jetzt geht's ja noch ein bisschen. Wir sind auf jeden Fall bei euch den ganzen Tag über Antenne Niedersachsen. Sendet natürlich rund um die Uhr. Die Morgensendung, die Moin-Show hier, die neigt sich langsam dem Ende zu. Mit Tiziana.
1: Guten Morgen.
0: Mit Verkehrskai.
2: Gute Fahrt.
0: Und Tom Meyer für Flücki. Und an dieser Stelle fragen wir uns ja so oft, was haben wir eigentlich heute gelernt?
1: Wir haben ja über das Nacktschlafen gesprochen. Machen wir das nicht? Vor allem, wenn es jetzt so heiß ist, dann will man ja meistens irgendwie gefühlt alles loswerden, was irgendwie nur Wärme, warm aussieht. Mhm. Und da hat Petra was geschrieben und das fand ich echt beeindruckend. Petra schläft nämlich, egal ob es heiß ist oder nicht, immer mit Biberbettwäsche.
2: Ja.
1: Also das ist ja so belastend.
0: Schon, ne?
1: Und sie hat meistens die Bettdecke dann auch bis zum Kopf und nur ein Bein raus. Also Petra, mit dir möchte ich nicht im Bett liegen.
2: Also ich fand ganz toll, dass wir uns über dieses Thema, als ich das gehört habe, gestern habe ich gesagt, oh, was mag da kommen? Dass wir uns da echt wie erwachsene Leute drüber unterhalten haben und keiner irgendwie in eine Ecke so abgedriftet ist, wo man sagt, oh Gott, das möchte ich gar nicht hören, wie furchtbar. Ja,
0: das kann ich jetzt noch machen.
2: Oh, nein, nee, natürlich.
1: Hast du gar nicht.
2: Nein, das war eine Teamleistung. Damit meine ich auch euch Hörerinnen und Hörer.
0: Ja. Und ich habe noch heute gelernt, was Tolles, was Juckpulver auf Spanisch heißt, dank Verkehrsgeil. Ja. Irgendwas mit Pika.
1: Pulver, Pika.
0: Also falls ihr euch das da kaufen wollt, falls ihr Leute ärgern möchtet, die schon Liegen reservieren.
1: Genau, von den Liegen vertreiben. Bringt
2: ruhig was mit.
0: Jetzt für euch aus Frankreich, Klingond oder Klingende, das heißt ja Schwedisch für klingend. Und Jubel heißt der Titel, das soll wiederum Deutschland für Jubel. Ja, viel Spaß damit.

0: Ganz viel Eis, feuchte Handtücher und dann schafft ihr das mit der Hitze heute. Die Antenne Niedersachsen Moin-Show geht jetzt zu Ende. Wir bleiben noch ein bisschen im Sender, weil hier gibt es eine schöne Klimaanlage.
1: Ja, und vor allem gibt es Brownies in der Küche.
0: Ey, so, das auch noch probieren. Dazu. Wir haben es gut. Ich hoffe, ihr habt es auch gut. Wir wollen es euch besser machen. Gleich mit Kim Brooks natürlich und viel Musik. Und wir haben gleich auch noch den Hit vor den Nachrichten für euch, den Sommerhit von Crow.
2: Das passt aber.
0: Das war die Moin Show am Donnerstag mit Tiziana, mit Verkehrskarte.
2: Bis morgen.
0: Und Tom Meyer für Flücki. Bis dann.
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0: mit Traum.
1: Na, wenn der Vormittag schon so startet, dann kann's nur gut werden. Hier ist Antenne Niedersachsen mit Kim Bruck. Lasst uns mal schnell aufs Wetter gucken hier. Es wird heiß und sonnig heute. 14 Stunden Sonne sind angesagt im Laufe des Tages. Da sehe ich hier Schauer und Gewitter. Die können auch mal heftiger ausfallen. An Nord- und Ostsee bleibt es auf jeden Fall heute trocken. Und Maxi-Wert, ich traue es mich gar nicht zu sagen hier, bis 37 Grad. Oh, alle ab an die Küste. Da ist ein bisschen kühler, angenehm bei euch sogar. 25 Grad.
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3: 9:55 Uhr. Ich bin Hannes Westermann. Guten Tag. Eine DNA-Spur hat die Polizei nach über 20 Jahren zu einem Tatverdächtigen aus Glandorf im Landkreis Osnabrück geführt. Im Februar vor 2 Jahren haben 2 Männer einen Verbrauchermarkt in Glandorf überfallen und den Filialleiter mit einer Waffe bedroht. Dann sind sie mit einem Fluchtfahrer abgehauen. Am Tag

0: Tatort ist damals ein Handschuh zurückgeblieben, an dem die Ermittler DNA gesichert haben. Dieselbe Spur tauchte auch beim Überfall auf eine 84-Jährige in Kollenrade 2003 und beim Spielothekeinbruch 2023 auf. Die Ermittlungen zum letzten Einbruch haben zu einem 40-jährigen Mann geführt. Ein Speicheltest hat ihn dann am Ende überführt. Jette Brigge, Nachrichtenredaktion.
1: Und die Trockenheit macht sich gerade richtig bemerkbar. Mehrere Abschnitte der Oberweser sind seit Ende letzter Woche für Schiffe gesperrt. Die Wasserstände sind einfach zu niedrig. Der Grund ist die Edertalsperre in Nordhessen. Das ist Deutschlands größte Talsperre. Statt der normalen ungefähr 150 Milliarden Liter sind da gerade nur noch knapp 38 Milliarden Liter drin. Laut dem Wasserstraßenamt wird sich das auch so schnell nicht ändern. Und die weiteren Meldungen des Tages hat Katrin Müller.
2: BMW brechen die Gewinne weg. Im zweiten Quartal verdiente der Münchner Autobauer nach Steuer nur noch 1,2 Milliarden Euro. 35% weniger als im Vorjahreszeitraum, wie der Konzern mitteilte. Auch die Umsätze sanken deutlich von 34 Milliarden auf 31 Milliarden Euro. Die Menschheit lebt ab heute über ihre Verhältnisse. Mit dem heutigen Tag sind die natürlichen Rohstoffe aufgebraucht, die die Erde innerhalb eines Jahres erneuern kann. Der sogenannte Erdüberlastungstag wird jährlich neu von der Organisation Global Footprint Network berechnet. Deutschlands Verbraucherinnen und Verbraucher müssen sich nach dem Auslaufen des Tankrabatts auf höhere Teuerungsraten einstellen. Nach dem Rückgang auf 2,3% im Juni dürfte die Inflation im Juli laut Volkswirten gestiegen sein. Heute veröffentlicht das Statistische Bundesamt eine erste Schätzung.
3: Ganz genau, jetzt 9:55 der Antenne Niedersachsen. Stau- und Blitzerservice für euch. A1 Osnabrück Richtung Bremen. Wir haben Baustellenstau an der Weserbrücke ab Brinkum, kostet euch hier 21 Minuten. Hallo auf die A27 Cuxhaven Richtung Bremen. Ab Hornlehe, hier sind es 29 Minuten mehr. A261 Hamburg Richtung A1. Unfallaufnahme am Buchholzer Dreieck. Im Zubringer zur A1 Richtung Hamburg. Fahrt da bitte vorsichtig. Das war's zum Glück. Da wo es geht, gute Fahrt euch.
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3: Also bei den Temperaturen wird heute auf jeden Fall aus Kaffee Eiskaffee. Es ist mein Pro-Tipp für euch. Könnt ihr jetzt noch schnell machen. Einfach Kaffee als Eiswürfel einfrieren. Später dann mit Milch aufgießen. Und ihr werdet heute Mittag euch selbst dafür feiern. Das sage ich euch. Probiert's aus. Kommt mir gut durch den Donnerstag. Jetzt habe ich Shabusi für euch. A Bar Song.

Stronger, Kelly Clarkson. Genau das, was wir brauchen an so einem Donnerstagvormittag. Hi, hier ist Kim Brucksch bei Antenne Niedersachsen. Mitten in den Sommerferien, 37 Grad heute und für tausende Kinder und Jugendliche startet heute ein ganz besonderes Abenteuer hier in Niedersachsen. Vielleicht habt ihr sie auch schon gesehen, so in ihren grau-beigen Hemden voller Aufnäher vorne. Die Pfadfinderinnen und Pfadfinder sind wieder unterwegs auf dem Weg heute nach Wolfsburg. Dort beginnt nämlich heute ein ganz besonderes Pfadfindercamp. Da treffen sich 5000 Kids aus 16 Ländern im Stadtteil Almke. Da entsteht heute so ein riesiges Zeltlager. Man kann schon sagen, das ist eigentlich eine ganze Zeltstadt. Und da gibt's wirklich, das ist ganz besonders. Das gibt's nur alle 4 Jahre. Und jetzt frage ich mich gerade, habe ich wirklich was verpasst? Ich war in meiner Jugend nie Pfadfinderin. So Lagerfeuer, draußen schlafen. Es klingt ehrlicherweise für mich gerade ziemlich gut. Und ich habe das Gefühl, ich habe was verpasst. Ich wünsche euch auf jeden Fall eine richtig tolle Zeit. Genießt das. Und wir sind bei euch. Mit euren Lieblingshits. Hier ist die Swedish House Mafia jetzt für euch. Schönen Donnerstag.

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1: Kommt die Coca-Cola vielleicht doch nicht aus Amerika, sondern hier aus Europa? Eieiei, jetzt wird's wild. Im Archiv in einer Klosterapotheke in der Toskana sind nämlich jetzt Unterlagen für eine Rezeptmischung entdeckt worden. Die ganze Story bekommt ihr gleich bei mir in 10 Minuten.
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1: Grüße gehen mal raus nach Schöppenstedt. Bei euch sind heute tatsächlich 37 Grad angesagt. Ihr seid der Spitzenreiter. Bis 32 Grad auch im Oberharz. 25 Grad auf den Inseln. Da geht's gerade noch. Viel Sonne. Ja, und irgendwann im Laufe des Nachmittags ziehen dann Schauer und Gewitter rein. Das können auch so Hitzegewitter sein. Die können auch mal heftiger ausfallen. Passt da gut auf euch auf.
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1: Ganz genau, 5 Minuten vor 11:30. Hallo, liebe Autofahrer. A1 Bremen Richtung Osnabrück ab Vechter, hier braucht ihr 11 Minuten mehr. A1 Osnabrück Richtung Bremen, Abstur 23 Minuten plus. A27 Bremen Richtung Cuxhaven, ab Bremerhaven Süd, hier sind es 10 Minuten mehr. A27 Cuxhaven Richtung Bremen, ab Hornleer 41 Minuten mehr hier. A29 Ahlhorn Richtung Wilhelmshaven, ab Oldenburg-Ost 8 Minuten, dann habt ihr es da geschafft. Und A30 Osnabrück Richtung Niederlande, ab Rheine-Nord, hier braucht ihr auch ein bisschen Geduld, 36 Minuten mehr.
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1: Ach, ich sag mal so, Sommerferien, die Sonne scheint, 37 Grad. Das ist doch auch irgendwie ein Vibe, oder? Wir kommen da heute zusammen durch. Hier ist Antenne Niedersachsen mit Kim Brugsch. Moin.
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0: Also, nach so viel Energie brauche ich erstmal ein Eis, glaube ich. Antenne Niedersachsen hier mit Kim Brugsch. Oder eine eiskalte Cola. Also, aber dann so richtig schön aus der Glasflasche. Das wäre doch auch super, oder? Naja, ihr Lieben, ich war immer davon überzeugt, dass Coca-Cola eine amerikanische Erfindung ist. Oder hat jemand was anderes gedacht? Und jetzt könnte es aber sein, dass die Italiener den Amis zuvorgekommen sind. Forscher haben jetzt in einem Kloster in Florenz nämlich ein Rezept entdeckt, das älter ist als Coca-Cola und genau aus den Zutaten entsteht, wie Coca-Cola, mit Coca-Blättern und Cola-Nüssen. Der einzige kleine Haken. Die Italiener haben damals schon ordentlich Promille reingehauen. Also, die kannten damals schon Jackie Cola.
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Sarah aus Celle hat mir gerade geschrieben. Hier ist Antenne Niedersachsen. Hi, Kim Brooks hier. Sie schreibt, ich höre euch gerade auf dem Campingplatz in Cuxhaven. Kaffee in der Hand, Blick aufs Wasser. So lässt es sich doch aushalten am Donnerstag. Ja, das stimmt. Und den passenden Sound kriegst du von mir.

0: Nachrichten gibt's gleich für euch.
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2: Richtig schön. Viele von euch haben uns zur Geschichte von Nina mit dem Oma Torrad geschrieben. Die macht ja mit Seniorinnen und Senioren Ausflüge auf ihrem Dreiradroller.
3: Gerade ist sie schon wieder unterwegs.
2: Ja. Sie zeigt einfach, was Ehrenamt kann. Zeit schenken, Menschen zusammenbringen und mit einer kleinen Idee richtig viel bewegen.
0: Vor allem auch jetzt gerade bei dem Wetter sieht man ja wieder, wie viele Menschen da draußen für andere im Einsatz sind. Jetzt zum Beispiel die DLRG, die Freiwilligen Feuerwehren und viele weitere Helferinnen und Helfer, die einfach machen, ohne großes Aufsehen. Ja.
2: Und deshalb wollen wir von euch wissen, wem wollt ihr mal richtig Danke sagen? Welches Ehrenamt aus eurem Ort hat ein richtig dickes Lob verdient?
0: So.
2: Schreibt uns gerne zum Beispiel per WhatsApp.
0: Und dann hören wir uns morgen.
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0: klingt nach einem richtig entspannten Ferientag. Lasst uns mal schnell aufs Wetter gucken. Ja, und die Temperaturen ziehen an. Heute Morgen kam auch schon kaum kühle Luft rein. Aktuell messen wir jetzt auch schon 32 Grad bei euch in Liebenburg. 30 Grad in Brake. Topwerte heute noch bis 37 Grad. Dazu viel Sonne. Erst am Nachmittag. Da kann es ein bisschen sich zuziehen. Schauer und Hitzegewitter sind angesagt. Passt da gut auf euch auf.
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1: 5:55, ich bin Hannes Westermann, guten Tag. Fast 10.000 Menschen sind nach RKI-Schätzungen in diesem Sommer an den Folgen von Hitze gestorben. Das ist mehr als in jedem anderen gesamten Jahr seit 2016. Mehr als die Hälfte der Hitzetoten wurde während der Hitzewelle Ende Juni registriert.
2: Temperaturen um die 40 Grad. Gerade ältere Menschen verkraften das nicht gut. Nicht mal jeder zehnte Hitzetote war jünger als 65. Alle anderen älter. Besonders stark betroffen ist die Gruppe der über 85-Jährigen. Meist führt ein Hitzeschlag in Verbindung mit Vorerkrankungen zum Tod. Die Extremtemperaturen diesen Sommer haben eine bundesweite Debatte über mehr Hitzeschutz ausgelöst. Kommunen und Opposition fordern mehr Geld, etwa für mehr Stadtgrün und die Entsiegelung von Flächen. Aber auch um Kitas, Krankenhäuser und Pflegeeinrichtungen herunterzukühlen. Tanja Wagner, Nachrichtenredaktion.
1: Die Trockenheit macht sich auch gerade richtig bemerkbar beim Wasser. Mehrere Abschnitte der Oberweser sind nämlich seit Ende letzter Woche für Schiffe gesperrt. Die Wasserstände sind einfach zu niedrig. Der Grund ist die Edertalsperre in Nordhessen, Deutschlands größte Talsperre. Statt der normalen rund 150 Milliarden Liter sind da gerade nur noch knapp 38 Milliarden Liter drin. Und die weiteren Meldungen des Tages mit Katrin Müller.
3: Die deutsche Wirtschaft hat trotz der Belastungen durch den Iran-Krieg im Frühjahr ein Mini-Wachstum geschafft. Im zweiten Quartal legte das Bruttoinlandsprodukt zum Vorquartal um 0,2% zu und damit etwas stärker als erwartet. Das hat das Statistische Bundesamt anhand vorläufiger Daten errechnet. Nach dem Hin und Her beim Personalumbau will die Union den Blick nach vorn richten. Doch es droht neuer Ärger. Die drei ostdeutschen CDU-Ministerpräsidenten verlangen Änderungen bei den geplanten Sozialreformen. Regierungschef Mario Vogt aus Thüringen, Sven Schulze aus Sachsen-Anhalt und Michael Kretschmer aus Sachsen fordern unter anderem, dass es bei der abschlagsfreien Rente nach 45 Beitragsjahren bleibt. Die Menschheit lebt ab heute über ihre Verhältnisse. Mit dem heutigen Tag sind die natürlichen Rohstoffe aufgebraucht, die die Erde innerhalb eines Jahres erneuern kann.
4: Ganz genau 3:53 der Antenne Niedersachsen. Stau- und Blitzerservice jetzt. A1 Osnabrück Richtung Bremen. Ab Stur, hier braucht ihr 26 Minuten mehr. Hallo auf der A7, Hannover Richtung Hamburg, ab Walsrode 8 Minuten, dann seid ihr da wieder durch. Weiter auf der A7 Richtung Hamburg, ab Hamburg-Hausbruch kommen nochmal 13 Minuten dazu. A27 Bremen Richtung Cuxhaven, ab Bremen Süd, da sind es 13 Minuten mehr. A27 Cuxhaven Richtung Bremen, ab Hornlehe 42 Minuten hier mehr, haltet hier durch. A30 Osnabrück Richtung Niederlande, ab Rheine-Nord 22 Minuten plus. Gerade noch reingekommen. Neuer Unfall auf der B4 Uelzen Richtung Lüneburg zwischen Lüneburg-Kaltenmoor und Lüneburg-Hagen. Und immer noch lange Wartezeiten hier an der Elbfähre Glückstadt-Wischhafen. Da findet immer noch die Anfahrt zum Wacken Open Air statt. Eine Stunde braucht ihr jetzt schon mehr Richtung Schleswig-Holstein. Haltet durch, gute Fahrt da, wo es geht.
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4: Ja, heute ist auf jeden Fall einer dieser Tage, an dem der Weg vom Büro zum Auto schon Sport genug ist. Also, ihr Lieben, passt auf euch auf, trinken nicht vergessen. Und ich habe jetzt DJ alle Farben für euch. Sorgt für ein bisschen Good Vibes bei euch bei der Arbeit.

0: Ihr Lieben, was reimt sich auf heiß? Genau, Eis. Ganz viel Eis heute. Kim Brugsch hier bei Antenne Niedersachsen. Es sind Maxiwerte bis 37 Grad angesagt. Und darum haben wir gedacht, komm, wir machen uns kühle Gedanken und spielen ein kleines Eisquiz. Kollege Morten Krüger hat die Fragen und jeder kann mitraten.
1: Ja, auf jeden Fall. Wir starten auch erstmal mit einer Schätzfrage. Mhm. Was meinst du, wie oft muss man im Durchschnitt an einer Kugel Eis lecken, um sie ganz aufzuessen?
0: Oh, ich würde sagen 50 Mal.
1: Alter, Kim, genau richtig.
0: Wirklich?
1: Eisexpertin Kim Brugsch hier.
0: Soll ich euch was sagen? Ich habe nämlich gerechnet, eine Kugel Eis wiegt ungefähr so 70 Gramm und pro Gramm leckt man ja wahrscheinlich.
1: Okay, sind noch Formeln und Rechnungen vor deinem Auge abgelaufen oder was?
0: Das war die einzige Formel. Die Eisformel habe ich drauf.
1: Also da bist du genau richtig.
0: Cool.
1: Nächste Schätzfrage. 2023 wurde in Friedrichshafen der Weltrekord im Eisstapeln aufgestellt. Was meinst du, wie viele Kugeln dort in eine einzige Waffel gepasst haben?
0: Ach, da lasse ich jetzt mal ein bisschen Zeit, damit draußen auch geraten werden kann. Weil ich meine, jobbedingt habe ich das schon mal gelesen. Also es ist in meinem Kopf.
1: Ja, kann sein.
0: Ich meine, es war irgendwas. Und das ist Wahnsinn eigentlich, weil ich mich gefragt habe, wie das halten soll. Mhm. Wenn das jetzt stimmt. Ich hau einfach mal raus. 121.
1: Das ist die alte Zahl.
0: Nein.
1: Von 2016. Inzwischen sind es 130 Kugeln.
0: Nein.
1: Das sieht absurd aus. Der Typ hat wirklich in eine normale Waffel da 130 Kugeln drauf gekriegt. 4 Kilo schwer war das ganze Ding am Ende. Und er konnte es echt so 10 Sekunden hochhalten. Damit war der Weltrekord aufgestellt.
0: In so eine Standardwaffe?
1: Ja, ganz normale Waffe, wie du sie überall kriegst. 130 Kugeln.
0: Da musst du aber wirklich schnell sein. Sonst fließt das ja schneller weg, als du Eis sagen kannst.
1: Ich habe es ausgerechnet. Du müsstest 6500 Mal dran lecken auf jeden Fall.
0: Genug Zahlen für heute. Danke, Morten.

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1: Habe ich kuriose Sommerfakten für euch, warum manche Männer jetzt bei 37 Grad plötzlich häufiger zum Rasierer greifen? Das klären wir in 10 Minuten. Und natürlich eure Sommerhits mit dabei, bisschen 90er Vibes. Banger. Gibt's alles gleich bei mir.
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1: An dieser Stelle mal Props an alle, die heute draußen arbeiten müssen. Straßenbauer, die Leute, die auf den Dächern sind. Wir haben Gartenlandschaftsbauer. Es wird ziemlich heiß, Spitzenwerte heute bis 37 Grad. Im Laufe des Tages haben wir dann auch noch Schauer und Hitzegewitter. Vor allem bei euch vom Weserbergland bis zum Wendland. Da kann es auch heftiger ausfallen. Passt gut auf euch auf heute. Morgen zum Glück wieder ein Ticken kühler.
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1: Ganz genau 3 Minuten vor 11:30. Hallo, liebe Autofahrer. Neuer Unfall auf der A1 Osnabrück Richtung Bremen zwischen Osnabrück-Hafen und Osnabrück-Nord. A1 Osnabrück Richtung Bremen ab Stur, hier sind es 32 Minuten mehr. Rüber auf die A2 Hannover Richtung Dortmund, hier hat es gerade einen Unfall gegeben. In der Ausfahrt Wunstorf-Lute, seid da bitte vorsichtig. A7 Hannover Richtung Hamburg ab Hamburg-Hausbruch, hier sind es 18 Minuten mehr. A27 Bremen Richtung Cuxhaven, ab Bremerhaven Süd 16 Minuten, dann habt ihr es da geschafft. A27 in der Gegenrichtung Cuxhaven Richtung Bremen, ab Bremen Überseestadt, hier braucht ihr ein bisschen mehr Geduld, 47 Minuten plus. Voll gesperrt hier für eine Bergung, die A30, Osnabrück Richtung Niederlande. Das Ganze voraussichtlich noch bis 15 Uhr zwischen Salzbergen und Schüttdorfer Kreuz. Heißt hier für euch, letzte Freiabfahrt ist Rheine Nord. Danach auch 40 Minuten jetzt schon mehr. A352, Hannover Richtung A7, ab Langhagen-Kaltenwalde. Hier sind es 11 Minuten mehr. Jetzt haben wir es geschafft.
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1: Das ist eigentlich ganz egal. Immer wenn dieser Song läuft. Ob ihr jetzt bei der Arbeit seid. Vielleicht liegt ihr auch draußen auf der Liege. Lasst es euch gut gehen. Dieser Song macht immer gute Laune. Fondant Blancs, What's Up? Jetzt bei uns. Antenne Niedersachsen.

0: 9 an diesem sonnigen Donnerstag. Hier bei uns, Antenne Niedersachsen. Hi, hier ist Kim Brücksch. Oh ja, wie heiße ich nochmal richtig? Kim Brücksch, das ist gut. Hier ist Kim Brücksch für euch. Moin. Und wie hat's der Ministerpräsident, Ex-Ministerpräsident, weil so schön gesagt?
1: Hallo zusammen. Immer dran denken. Viel trinken bei der Hitze.
0: So, stay hydrated, das ist das Motto heute. 37 Grad. Ich hoffe, ihr habt einfach ein schattiges Plätzchen oder eine Klimaanlage. Noch besser. Und bei der Hitze gibt's ziemlich kuriose Nebeneffekte. Vor allem für Männer haben wir festgestellt.
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0: 37 Grad in der Spitze und der Bart denkt sich, jetzt erst recht. Im Sommer wächst der Bart tatsächlich schneller. Höhere Temperaturen regen die Durchblutung an, wodurch die Haarwurzeln besser versorgt werden und auch der Stoffwechsel wird gefördert. Außerdem steigt während der heißen Jahreszeit der Testosteronspiegel im Körper, was wiederum den Bartwuchs ankurbelt. Kann also gut sein, dass sich einige von euch in diesen Tagen morgens und abends rasieren müssen.
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Geheimrat hier bei uns Antenne Niedersachsen am Donnerstag. Und ich finde, es ist mal Zeit, kurz mal Kopf ausschalten, Musik an, Sommer genießen. Und dafür ist genau dieser Song richtig.

0: Gestörter Bagger, der Sommer hat vor den Nachrichten. Gibt's gleich bei uns.
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0: treibt uns hier Richtung Mittagspause. So wird's gemacht. Lass uns schnell aufs Wetter gucken. Es ist heiß draußen. 14 Stunden Sonne sind heute angesagt. Im Laufe des Tages kann es auch Schauer- und Hitzegewitter geben. Die können auch mal ein bisschen kräftiger ausfallen. An der Nord- und Ostsee bleibt es heute aber bis zum Abend trocken. Da sieht's gut aus. Maxi-Werte heute bis 37 Grad. An der Küste zum Glück ein bisschen kühler, nur 25.
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2: 11:55, ich bin Hannes Westermann, guten Tag. Heute wird es bei uns in Niedersachsen und bei unseren Nachbarn in Bremen richtig heiß, zwischen 32 und 37 Grad. Aber Vorsicht, der Deutsche Wetterdienst warnt

0: vor teilweise kräftigen Gewittern mit schweren Sturm- oder sogar Orkanböen. Morgen zieht das Unwetter dann ab, bleibt aber bewölkt mit vereinzeltem Regen und nochmal möglichen Gewittern. Ja, und diese Hitze hat manchmal ziemlich üble Folgen. Fast 10.000 Menschen sind nach RKI-Schätzungen in diesem Sommer an den Folgen von Hitze gestorben. Das ist mehr als in jedem anderen gesamten Jahr seit 2016. Mehr als die Hälfte der Hitzetoten wurde während der Hitzewelle Ende Juni registriert.
1: Temperaturen um die 40 Grad. Gerade ältere Menschen verkraften das nicht gut. Nicht mal jeder zehnte Hitzetote war jünger als 65. Alle anderen älter. Besonders stark betroffen ist die Gruppe der über 85-Jährigen. Meist führt ein Hitzeschlag in Verbindung mit Vorerkrankungen zum Tod. Die Extremtemperaturen diesen Sommer haben eine bundesweite Debatte über mehr Hitzeschutz ausgelöst. Kommunen und Opposition fordern mehr Geld, etwa für mehr Stadtgrün und die Entsiegelung von Flächen. Aber auch um Kitas, Krankenhäuser und Pflegeeinrichtungen herunterzukühlen. Tanja Wagner, Nachrichtenredaktion.
0: Und die weiteren Meldungen des Tages hat Katrin Müller.
2: Die deutsche Wirtschaft hat trotz der Belastungen durch den Iran-Krieg im Frühjahr ein Mini-Wachstum geschafft. Im zweiten Quartal legte das Bruttoinlandsprodukt zum Vorquartal um 0,2% zu und damit etwas stärker als erwartet. Das hat das Statistische Bundesamt anhand vorläufiger Daten errechnet. Nach dem Hin und Her beim Personalumbau will die Union den Blick nach vorn richten. Doch es droht neuer Ärger. Die drei ostdeutschen CDU-Ministerpräsidenten verlangen Änderungen bei den geplanten Sozialreformen. Mario Vogt aus Thüringen, Sven Schulze aus Sachsen-Anhalt und Michael Kretschmer aus Sachsen fordern unter anderem, dass es bei der abschlagsfreien Rente nach 45 Beitragsjahren bleibt. Bundesverkehrsminister Steffen Bilger zeigt sich über den ersten Halbjahresgewinn der Deutschen Bahn seit 7 Jahren erfreut, weist aber zugleich auf weiteren Verbesserungsbedarf hin.
3: 3:12 jetzt noch für euch der Antenne Niedersachsen Stau- und Blitzerservice. A1 Osnabrück Richtung Bremen, wir haben Unfallstau ab Osnabrückhafen, hier sind es 13 Minuten mehr. Fahrt bitte vorsichtig, gerade reingekommen, neuer Unfall. Auf der A1 Osnabrück Richtung Bremen, zwischen Osnabrückhafen und Osnabrück Nord, okay, deswegen 13 Minuten da mehr. A1 Osnabrück Richtung Bremen, ab Stuhl, hier sind es 38 Minuten plus. Rüber auf die A2 Hannover Richtung Dortmund, Unfallaufnahme in der Ausfahrt, Wunsdorf-Lute, fahrt da bitte vorsichtig. Halle auf die A7 Hannover Richtung Hamburg, ab Hamburg-Hausbruch, hier braucht ihr 28 Minuten mehr. A27 Bremen Richtung Cuxhaven, ab Hagen 14 Minuten, dann habt ihr es da geschafft. A27 Bremen Richtung Cuxhaven, ab Bremerhaven Süd, hier sind es 19 Minuten mehr. Und Vollsperrung für eine Bergung dauert voraussichtlich bis zum Nachmittag auf der A30 Osnabrück Richtung Niederlande zwischen Salzbergen und Schüttorfer Kreuz. Heißt hier für euch, letzte freie Abfahrt ist Rheine Nord, danach 51 Minuten jetzt schon Rückstau. A352, das ist Hannover Richtung A7, ab Langenhagen-Kaltenweide 12 Minuten mehr. Und letzte Meldung kommt von euch, dann haben wir es aber auch geschafft. Und zwar lange Wartezeiten an der Elbfähre Glückstadt-Wischhafen. Da ist nämlich gerade die Anfahrt zum Wacken Open Air. Eine Stunde müsst ihr Geduld haben, dann startet die Party.
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3: Tja, passender wird's heute nicht mehr. Der nächste Song kommt von Glass Animals, heißt Heat Waves. Ja, das passt da draußen. Also vielleicht die Mittagspause heute lieber im klimatisierten Büro verbringen. Mach ich auf jeden Fall so. Haltet durch, wir sind bei euch.

0: Also man kann sagen, das ist gerade wie Kino mitten auf der Straße. Hier ist Antenne Niedersachsen mit Kim Brugsch. Eine komplette Brücke wird gerade mitten durch Hamburg transportiert. Und das sieht so krass aus. Wir reden hier wirklich auch von keiner kleinen Brücke. Die ist so lang wie ein Fußballfeld und so schwer wie 600 ausgewachsene afrikanische Elefanten. Frederik Heimann aus den Nachrichten ist bei mir.
1: Ja, es geht um die neue Sternbrücke in Hamburg und die soll jetzt in den nächsten Tagen eingebaut werden. Vorher muss sie aber erstmal 500 Meter weit transportiert werden. Vielleicht habt ihr ja auch schon mal ein paar Bilder gesehen. Das ist wirklich eine Brücke, so groß wie ein Hochhaus.
0: Wahnsinn.
1: 108 Meter lang, 21 Meter breit, 3685 Tonnen schwer.
0: Und jetzt muss man sich ja vorstellen, das ist ja kein freiläufiges Gelände, wo diese Brücke hinkommt, sondern das ist mitten in der Innenstadt in Hamburg. Also da geht es beim Transport wirklich um Zentimeter, kann man sagen.
1: Also da ist eine Tankstelle auf dem Weg, da mussten sie schon das Vordach kürzen, damit es überhaupt passt.
0: Wahnsinn.
1: Bäume mussten gefällt werden, Laternen abgesägt. Transportiert wird die Brücke jetzt auf einem sogenannten 1000-Füßler, so ein hydraulisches Spezialfahrzeug. Darunter eine ganze Menge Räder und alle sind einzeln steuerbar, sagt Bahnprojektleiterin Jana Wiedmeier.
2: Dafür waren 1088 Räder im Einsatz. Die Arbeiten wurden präzise vorbereitet. Es ist alles gut gelaufen. Ich freue mich sehr, dass das so ein erfolgreicher erster Verschub war.
1: Ja, erster Verschub. Jetzt geht es nämlich stückchenweise weiter in Richtung Stresemannstraße. Am Wochenende soll die neue Brücke dann da am neuen Standort fixiert werden.
0: Danke dir erstmal, Frederik. Und an dieser Stelle mal Respekt an diesen Menschen, der diese Brücke gerade steuert. Ich sag mal so ein paar Zentimeter zu viel und Hamburg hätte ein ganz anderes Verkehrsproblem. Wollen wir jetzt nicht drüber nachdenken. Für euch Olli Mörs am Start.

0: Gleich bei der Arbeit mit Kim Brugsch.
1: Wo machen die Stars eigentlich Urlaub? Das verrate ich euch gleich. Kleiner Tipp, wenn ihr jetzt Richtung Berge unterwegs seid, dann haltet die Augen mal offen. Ein deutscher Superstar ist da auf jeden Fall gerade unterwegs. Hört ihr gleich.
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1: Boah, es ist echt wie, als ob man gegen eine Wand läuft. Es ist heiß da draußen. Aktuell werden wir bei euch in Schöppenstedt 36 Grad angezeigt. In Wilderlaa sind es 35, genauso auch in Suderwitting. Damit haben wir fast die Topwerte erreicht. Maxi-Werte heute angesagt bis 37 Grad. Dazu ordentlich Sonne mit dabei. Ab dem Nachmittag, da kann das so ein bisschen umschwingen. Da sind die ersten Hitzegewitter im Anmarsch. Vor allem vom Weserbergland bis hoch ins Wendland. Da kann es auch mal kräftiger ausfallen. Passt da gut auf euch auf.

0: 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Ihr Lieben, ich bin total außer Atem. Der Chef hat mich gerade abgelenkt mit Eis. Jetzt habe ich gedacht, ein kurzer Sprint, aber ich habe es nicht geschafft. Uiuiui. Ich war zu langsam. Es tut mir leid. 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Gut. 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Stau- und Blitzerservice für euch. A1 Osnabrück Richtung Bremen. Unfallstau ab Osnabrückhafen. 13 Minuten mehr. Oh. Neuer Unfall auf der A1 Osnabrück Richtung Bremen zwischen Osnabrückhafen und Osnabrück Nord. A1 Osnabrück Richtung Bremen. Abstur, hier sind es 38 Minuten mehr. Ich wünsche euch eine gute Fahrt. Uiuiui, und ich atme jetzt erstmal durch.
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0: Na, vielleicht habt ihr das gerade im Verkehr mitbekommen. Hier ist Antenne Niedersachsen mit Kim Brooks. Ja, so ein kurzer Dauersprint hat mich mal kurz außer Atem gebracht. Hier sind wir wieder, Niedersachsen im Ferienmodus. Vielleicht seid ihr auch gerade unterwegs im Wohnmobil. Vielleicht sitzt ihr auch auf dem Balkon oder liegt auch schon am Meer. Egal, genießt es. Die Stars sind auch im Ferienmodus. Sänger Michael Schulte, der macht nämlich gerade Familienurlaub in der Schweiz. Bekannt ja für seine super schönen Bergseen. Und die schönsten hat Michael Schulte anscheinend gerade besucht und auf seinem Instagram-Kanal gepostet. Vom Böschinensee habe ich noch nie gehört vorher. Sieht traumhaft aus. Da sind sie Kanu gefahren, ein kleiner Jump ins Wasser. Also Traumfotos. Hat schon fast so ein bisschen Postkartenkulisse, muss ich sagen. Guckt euch das mal an. Dann werden wir alle ein bisschen neidisch. Und die Fans sind auch total begeistert. Die haben da drunter gleich kommentiert. Mensch, sieht aus wie im Bilderbuch. Das ist es. Schon ganz cute, die vier, oder?
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lasst es bitte entspannt angehen. Hier ist Antenne Niedersachsen mit Kim Brugsch. Und wenn ihr gerade draußen wart, dann wisst ihr, was ich meine, wenn ich sage, der Asphalt brennt da draußen. Es ist wirklich heiß, heute wirklich jeder kühle Moment Gold wert. Und der nächste Song hier, der klingt wie so eine kleine Sonne.

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0: klingt nach einem ziemlich entspannten Sommertag heute. Naja, fast. Lasst uns mal aufs Wetter gucken. Heute schön sonnig, 14 Stunden Sonne sind angesagt. Jetzt im Laufe des Tages dreht das Ganze. Dann bekommen wir Schauer und Gewitter und die können auch mal kräftiger ausfallen. Hier gerade in Hannover habe ich die Nachricht bekommen, das Maschseefest startet später. Sie lassen es auch noch offen, ob es überhaupt startet, weil eben so kräftige Schauer und Gewitter angesagt sind. Das heißt, für alle, die im Dach sind und sagen, oh, ich habe noch die Fenster auf, heute besser die Fenster zumachen, das kann tatsächlich später örtlich auch noch mal kräftiger ausfallen. Bei euch an der Küste sieht's gut aus, da kommt wohl gar nichts runter. Also, wir halten euch da weiter auf dem Laufenden.
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2: 5:01, ich bin Hannes Westermann. Guten Tag. Niedersachsen stockt seine

0: Cybercrime-Einheit auf. Innenministerin Behrens hat angekündigt, dass in diesem Jahr schon 20 zusätzliche Spezialisten dazukommen.
1: Im nächsten Jahr sollen dann noch mehr Cyberforensik-Experten dazukommen. Kein Wunder, denn der Schaden durch Internetkriminalität lag in Niedersachsen letztes Jahr bei über 217 Millionen Euro. Gut 30.000 Fälle wurden bekannt, also Datenmissbrauch, Computerbetrug und ähnliches. Die Zahl ist zwar leicht gesunken, das Niveau bleibt aber laut Ministerium weiterhin hoch. Jette Brigge, Nachrichtenredaktion.
0: Die Unwetter Mitte Juli haben in Niedersachsen eine riesige Schadenswelle ausgelöst. Allein bei der VGH-Versicherung sind aus der Nacht vom 13. Juli schon mehr als 7.700 Schadensmeldungen eingegangen, mit einem Gesamtschaden von rund 37 Millionen Euro. Und die Zahl könnte laut Hochrechnung noch auf bis zu 12.000 Fälle und 45 Millionen Euro steigen. Betroffen sind vor allem der Landkreis Harburg, die Region Hannover und Orte wie Eutin, Hasum und Soltau. Da haben Hagel, Starkregen und Sturm besonders heftig gewütet. Und die weiteren Meldungen des Tages hat Katrin Müller.
2: Ich bin Katrin Müller. Trotz unpünktlicher Züge und maroder Infrastruktur macht die Deutsche Bahn erstmals seit Jahren mit ihrem Kerngeschäft wieder Gewinn. Hinzu kommt eine hohe Nachfrage. Fast 1 Milliarde Bahnfahrten machten die Reisenden in den ersten 6 Monaten 2026, wie der bundeseigene Konzern mitteilte. Die Menschheit lebt ab heute über ihre Verhältnisse. Mit dem heutigen Tag sind die natürlichen Rohstoffe aufgebraucht, die die Erde innerhalb eines Jahres erneuern kann. Der sogenannte Erdüberlastungstag wird jährlich neu von der Organisation Global Footprint Network berechnet. In diesem Jahr sind nach Schätzungen des Robert-Koch-Instituts deutschlandweit bereits fast 10.000 Menschen wegen hoher Temperaturen gestorben. Die Zahl der hitzebedingten Sterbefälle bis zum 19. Juli liegt bei 9.800, wie aus dem aktuellen RKI-Wochenbericht zur hitzebedingten Mortalität hervorgeht.
3: 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Stau und Blitzerservice jetzt für euch. A1 Osnabrück Richtung Bremen. Ab Stur, hier sind es 35 Minuten mehr. Hallo auf die A7 Hamburg Richtung Hannover. Ab Schwarm steht 28 Minuten plus. A27 Bremen Richtung Cuxhaven. Ab Hagen, hier braucht ihr ein bisschen mehr Geduld, 41 Minuten plus. A27 Bremen Richtung Cuxhaven. Ab Bremerhaven Süd, hier sind es 8 Minuten mehr. Vollsperrung, das Ganze noch bis heute Nachmittag auf der A30 Osnabrück Richtung Niederlande zwischen Salzbergen und Schüttorfer Kreuz. Heißt hier für euch, letzte freie Abfahrt ist Rheine Nord, danach schon eine Stunde mehr. B72 Schneiderkrug Richtung Vilsum, Unfallaufnahme läuft bei Ramsloh und zwar sind da Helfer schon am Einsatzort und winken euch an der Unfallstelle vorbei. Anfahrt zum Wacken Open Air, deswegen lange Wartezeiten an der Elbfähre Glückstadt-Wischhafen. Mittlerweile 1,5 Stunden kommen dazu. Haltet durch, danach startet die Party.
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3: Ja, wir wissen ja mittlerweile, die Securities, die sind eigentlich unsere heimlichen kleinen Helden auf den Konzerten. Die tanzen mit, die lachen mit, ja, die sorgen auch manchmal für richtig gute Momente. So wie jetzt auch beim Konzert von Leonie. Da hat ein Security-Mann nicht nur mitgetanzt und mitgelacht, sondern auch für die Kids, die ganz vorne standen und lange, lange gewartet haben, einfach mal eine Box mit Gummibärchen rumgegeben. Und da haben die Gesichter gestrahlt, das glaubt ihr mal. Naja, und dann war auf jeden Fall Leonie da. Und hier ist sie jetzt für euch. Leonie mit Calm Scott.

0: Wenn wir es schaffen, heute einfach nicht wegzuschmelzen, dann haben wir schon viel erreicht. Kim Brooks hier bei Antenne Niedersachsen am Hitze-Donnerstag. Ja, und darum kümmern wir uns heute ein bisschen ab mit dem Eisquiz. Kollege Morten Krüger ist der Quizmaster für uns.
1: Ja.
0: Morten, wir können alle mitraten und du kannst losstarten.
1: In Deutschland gibt es ungefähr 5000 Eisdielen. Aber was meinst du, wie viele Eisdielen gibt es in Italien?
0: In Deutschland 5000.
1: Mhm.
0: Italien, würde ich sagen, ist das Land des Gelatos. Das heißt, da wird es auf jeden Fall mindestens doppelt so viele geben.
1: Du sagst 10.000 also?
0: Ja.
1: Knapp dran vorbei, es sind 38.000.
0: Nein!
1: Tatsächlich. Ei. Ja, also die lieben ihr Eis, ist ja auch ganz klar. Richtig spannend finde ich, die höchste Eisdielendichte ist am Gardasee. Da gibt es hochgerechnet 150 Eisdielen pro Quadratkilometer.
0: Ich möchte nicht wissen, was am Gardasee eine Kugel Eis kostet.
1: Jetzt die nächste Frage. Im Schnitt isst so jeder Deutsche ungefähr 8 Liter Eis pro Jahr. Ne?
0: Mhm.
1: Was meinst du, in welchem Land wird aber das meiste Eis gegessen?
0: Du hast gerade gesagt, in Deutschland werden 8 Liter gegessen.
1: Achso, ja, damit sind wir irgendwo im Mittelfeld, eher weiter hinten oder sowas. Also da liegen wir lange nicht vorne.
0: Ich hätte jetzt Italien gesagt, aber das ist zu einfach.
1: Es ist nicht Italien, ja.
0: Mist. Ist es in der südlichen Region?
1: Kommt drauf an, von wo du guckst. Ich wäre persönlich nie drauf gekommen.
0: Griechenland?
1: Nee. Es ist, soll ich es auflösen?
0: Ja, bitte.
1: Es ist Neuseeland. Richtig random. Die essen nämlich 28 Liter pro Kopf jedes Jahr. Die sind komplett eisverrückt. Und ich finde es auch schön, die haben eine besondere Lieblingssorte. Also Vanille wird da schon am liebsten gegessen. Mhm. Aber direkt danach kommt Hokey Pokey. Das
0: oh.
1: ist auch Vanilleeis, aber so richtig dicke Honig-Toffee-Stücke da.
0: Hokey Pokey.
1: Mhm. Ja.
0: Wisst ihr, dass es eine ziemlich nice Eisdiele in Berlin gibt?
1: Ah.
0: Und die heißt Hokey Pokey. Und ich
1: habe
0: mich immer
1: gefragt, bestimmt auch das Eis.
0: Wo kommt dieser Name her? Die Neuseeländer.
1: Ja.
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0: Wer schon mal 3 Stunden mit Kindern im Flieger saß, weiß, das kann ganz schön lange werden. Antenne Niedersachsen hier mitten in den Sommerferien, Kim Brugsch hier. Aber 24 Stunden und 24 Minuten in einem Flieger, das ist für manche echt eine Horrorvorstellung. Ein Airbus hat genau das jetzt geschafft. Das ist Rekord nonstop von Australien nach Europa. Ich sag mal so, gut für alle Fluggäste, die sagen, oh, Gott sei Dank muss ich nur einmal starten, nur einmal landen. Ich frag mich nur, also ich meine die 24 Stunden, okay, aber die 24 Minuten, da hätten die sich ruhig mal ein bisschen beeilen können.
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2: Richtig schön. Viele von euch haben uns zur Geschichte von Nina mit dem Oma-Torrad geschrieben. 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
2: Ja. Sie zeigt einfach, was Ehrenamt kann. Zeit schenken, Menschen zusammenbringen und mit einer kleinen Idee richtig viel bewegen.
0: Vor allem auch jetzt gerade bei dem Wetter sieht man ja wieder, wie viele Menschen da draußen für andere im Einsatz sind. Jetzt zum Beispiel die DLRG, die Freiwilligen Feuerwehren und viele weitere Helferinnen und Helfer, die einfach machen, ohne großes Aufsehen. Ja.
2: Und deshalb wollen wir von euch wissen, wem wollt ihr mal richtig Danke sagen? Welches Ehrenamt aus eurem Ort hat ein richtig dickes Lob verdient?
0: So.
2: Schreibt uns gerne zum Beispiel per WhatsApp.
0: Und dann hören wir uns morgen schon.
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6: Props mal an alle, die heute draußen arbeiten müssen, die beim Straßenbau sind, auf den Dächern, unterwegs, im Gartenlandschaftsbau. Haltet durch da draußen. Es ist wirklich heiß, Temperaturen heute bis 37 Grad. Im Laufe des Nachmittags wandelt sich das dann so ein bisschen. Dann gibt's erste Schauer und Hitzegewitter, vor allem vom Weserbergland bis zum Wendland. Da kann das Ganze auch mal kräftiger ausfallen. Also passt da gut auf euch auf. Morgen wird zum Glück wieder ein Ticken kühler. Ganz genau, 4 Minuten vor 13:30 der Antenne Niedersachsen, Stau- und Blitzerservice für euch. A1 Osnabrück Richtung Bremen, ab Stuhl, hier braucht ihr 37 Minuten mehr. A7 Hamburg Richtung Hannover, ab Schwarmstedt 33 Minuten plus. A7 Hamburg Richtung Hannover, wir haben Unfallstau ab Schneverding, kostet euch hier 49 Minuten. Feuerwehreinsatz auf der A28 Oldenburg Richtung Leer. Zwischen Leer Ost und Dreieck Leer. Achtung, da brennt die Böschung. A30 Osnabrück Richtung Amsterdam. Zwischen Rheine und Schüttorfer Kreuz. Hier braucht ihr eine Stunde mehr. Voll gesperrt die A30 Osnabrück Richtung Niederlande für eine Bergung. Das Ganze dauert voraussichtlich noch bis in den Nachmittag rein. Zwischen Salzbergen und Schüttorfer Kreuz. Heißt hier für euch, letzte freie Abfahrt ist Rheine Nord. Danach auch eine Stunde Rückstau schon. A352 Hannover Richtung A7 ab Langenhagen-Kaltenweide 14 Minuten mehr. B72 Schneiderkrug Richtung Vilsum. Hier läuft die Unfallaufnahme bei Ramsloh. Helfer winken euch da jetzt aber an der Unfallstelle vorbei. Egal wo ihr gerade unterwegs seid, falls ihr da in diesem Stau steht, haltet durch. Ich bringe euch durch. Eurythmics jetzt. Für ein bisschen Stimmung im Auto.

Gaga, Abracadabra. Na, wäre schön, wenn es immer so einfach geht. Abracadabra, haben wir alle ein Eis in der Hand. Kim Brooks hier bei Antenne Niedersachsen, grüßt euch. Und ich glaube, das kennen wir alle, sehen wir alle gleich. Wettschulden sind Ehrenschulden. Und darum hat sich jetzt der spanische Fußballspieler Marc Correa, Cucurella heißt er, entschuldigt, ein Tattoo stechen lassen. Der hatte nämlich vor der WM mit seinem Trainer gewettet. Also, wenn Spanien Weltmeister wird, dann lässt er sich das Gesicht seines Trainers tätowieren. Tja, und jetzt gibt's den Videobeweis. Er hat tatsächlich durchgezogen. Auf seinem Arm prangt jetzt wirklich eine Karikatur von seinem Trainer mit WM-Pokal in der Hand. Ich sag mal so, er hat's getan, es ist nicht schön geworden. Und kleiner Funfact jetzt am Rande, genau dieser Arm war vor 2 Jahren schon mal Thema bei der WM, beim umstrittenen Handspiel gegen Deutschland, das damals da nicht gepfiffen wurde. Dieser Arm, na, der hat schon einiges erlebt. Jetzt für euch hier, die Lighthouse Family, hi, damit wir erstmal wieder ein bisschen runterfahren hier.

0: Robbie Williams. Bei uns hier ist Antenne Niedersachsen am heißesten Tag der Woche. Heute in der Spitze bis zu 37 Grad. Ich hoffe, ihr habt ein schattiges Plätzchen. Ansonsten ab in die Batze. Da hält man es heute, glaube ich, am besten aus. Ich glaube, da düse ich jetzt auch gleich hin. Einen habe ich aber noch für euch, einen richtigen Banger. Wie lange habe ich den Song nicht mehr gehört? Einfach für ein bisschen gute Stimmung bei der Arbeit. Der Sommerhit vor den Nachrichten gibt's gleich.
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0: Mädchen geht's heute gut, Jungs geht's heute gut. Ist noch ein bisschen warm vielleicht, ne?
1: Ja, ein bisschen.
0: Ja, ja.
1: Also ein kleines bisschen.
0: Wie warm genau, das weiß Mareike.
1: Ja, Höchstwerte bis 38 Grad sind drin und jede Menge Sonnenschein aktuell noch. Also ich bin heute Morgen auch so ja zickzack im Prinzip zur Arbeit gelaufen, weil ich immer in den Schattenplatz hinterher gejagt bin. Macht ihr vielleicht auch gerade, wenn ihr draußen seid. Und ja, ansonsten ziehen tatsächlich heute Nachmittag her auch so ein paar Wolken ins Land. Und vor allem können dann ja auch Hitzegewitter mit dabei sein. Kräftige Schauer, Starkregen möglich. Also wir behalten das natürlich für euch im Blick und informieren euch.
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3: Ich bin David Riemer. Die Deutsche Bahn schreibt erstmals seit Jahren wieder schwarze Zahlen. Unterm Strich steht nach den ersten 6 Monaten ein Plus von 147 Millionen Euro. Auch für das Gesamtjahr erwartet der bundeseigene Konzern einen Gewinn. Bahnchefin Paller

0: bezeichnet die Entwicklung als Erfolg, auch wenn es noch viel zu tun gibt.
1: Konzernchefin Paller spricht die Pünktlichkeit und Zuverlässigkeit der Deutschen Bahn an. Sie sei erst zufrieden, wenn auch die Qualität wieder stimme, so Paller in der Mitteilung zur Halbjahresbilanz. Positiv dagegen der Trend im Kerngeschäft. Selbst die Sorgenkinder Güter- und Fernverkehr hätten ein Plus erwirtschaftet. Insgesamt stieg der Umsatz auf 13,6 Milliarden Euro. Dabei dürfte die Bahn auch von den hohen Spritpreisen profitieren. So verzeichnete der Konzern fast 1 Milliarde Fahrgäste. Tanja Wagner, Nachrichtenredaktion.
0: In Südeuropa kämpfen Feuerwehrkräfte weiter gegen sich ausbreitende Waldbrände, die von Trockenheit und Wind angefacht werden. Hinzu kommt große Hitze. Während sich die Lage an Frankreichs Atlantikküste deutlich entspannt hat, rückten Einsatzkräfte in Spanien, auf Kreta und in der Türkei zu neuen Bränden aus. 3 neue Waldbrände lassen die Feuerwehren in Spanien nicht zur Ruhe kommen. Gut 5 Wochen vor der Landtagswahl in Sachsen-Anhalt liegt die AfD einer Umfrage nach weiterhin deutlich vorn. Im aktuellen Sachsen-Anhalt-Trend des Meinungsforschungsinstituts Infratest DIMAP kommt die Partei weiter auf 41%.
2: Laut Umfrage wächst die Unzufriedenheit mit der CDU-geführten Landesregierung. Die CDU verliert auch im Vergleich zur letzten Befragung im Mai 2 Punkte und liegt jetzt bei 24%. Die mitregierende SPD erreicht gerade noch 7%. Die FDP wird wegen zu niedriger Werte nicht mehr einzeln ausgewiesen. Bei der Frage, welche Partei die nächste Landesregierung anführen sollte, liegen AfD und CDU nach der Umfrage jetzt nahezu gleich auf. Beide Spitzenkandidaten überzeugen die Befragten mehrheitlich, aber nicht. Thomas Thonfeld, Nachrichtenredaktion.
0: In diesem Jahr sind nach Schätzungen des Robert-Koch-Instituts deutschlandweit bereits fast 10.000 Menschen wegen hoher Temperaturen gestorben. Das ist mehr als in jedem einzelnen Gesamtjahr seit 2016. Der Großteil der hitzebedingten Sterbefälle 2026 geht dem RKI zufolge auf die heißen Tage in der zweiten Junihälfte zurück, als es im Zuge einer Hitzewelle deutschlandweit vielerorts zu Temperaturen um 40 Grad kam.
3: Der Antenne Niedersachsen, Stau- und Blitzerservice. A1 Osnabrück Richtung Bremen ab Stur, 32 Minuten mehr. Die A7 Hamburg Richtung Hannover, Unfallaufnahme und Unfallstau ab Schneeferdingen, hier braucht ihr eine Stunde länger. Und A28 Oldenburg Richtung Leer ab Vilsum, 33 Minuten. Vorsicht, auf der A28 Oldenburg Richtung Leer, zwischen Leer Ost und dem Dreieck Leer, da brennt eine Böschung. Hier gibt es aktuell einen Feuerwehreinsatz. Und die A30 Osnabrück Richtung Amsterdam, zwischen Rheine-Kanalhafen und Schüttdorfer Kreuz, eine Stunde mehr. Eine Vollsperrung gibt es auf der A30 Osnabrück Richtung Niederlande für eine Bergung bis in den Nachmittag rein zwischen Salzbergen und Schüttdorfer Kreuz. Die letzte freie Abfahrt ist Rheine-Nord, danach dauert es eine Stunde länger. A352 Hannover Richtung A7 ab Langenhagen-Kaltenweide 14 Minuten mehr und die Elbfähre Glückstadt für Schafen, da braucht ihr aktuell 1,5 Stunden länger in Richtung Schleswig-Holstein. Wir wünschen euch eine gute Fahrt.
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3: Ja, und rein geht's in den vorletzten Feierabend der Woche. Hier sind Micha und Mareike.
5: Ja, in diesen sehr heißen Donnerstagnachmittag. Wir suchen jemanden, der die Show eröffnet. Und Micha hat den Dartpfeil schon geschmissen. Wir sind zwischen Braunschweig und Hannover gelandet. Micha möchte einfach jeden Ort in Niedersachsen aufzählen. Nein, Spaß. Also zwischen Hannover und Braunschweig, genauer gesagt, überhalb von Peine. Also ihr lieben Menschen von dort, ruft doch gerne mal kurz durch. 0803-123-100. Wir versprechen auch, unser Gespräch wird euch nicht noch mehr zum Schwitzen bringen. 0803-123-100. Ihr lieben Menschen so aus Hannover, der Region, Braunschweig, Peine.
6: Wir brauchen euch.
5: Und jetzt. Vielleicht auch so ein ganz kleiner Ort.

0: manchmal ist es auch zu spät, wenn man kurz vor der Moderation sich noch drei Tomaten reinschiebt.
1: Mann, warum musst du mich denn immer verraten?
0: Es tut mir leid. Wir haben übrigens gerade eine Mail bekommen von Jürgen, der schickt nur eine Temperatur auf, also ich weiß nicht, was er abfotografiert hat, aber da steht 47 Grad. Also Jürgen, wenn das irgendwie so ein SOS-Zeichen ist, musst du uns nur sagen, wo wir dich abholen sollen, keine Ahnung. Wollte ich nur kurz erwähnen. Jetzt zu unserem Feierabend-Dart-Pfeil. Der ist zwischen Hannover und Braunschweig gelandet.
1: Und wir haben jemanden am Telefon.
2: Moin, Gabi aus Braunschweig. Ich möchte die Show eröffnen.
3: Juhu! 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
1: Herzlich willkommen, Gabi. Was macht dein Schwitzgrad aktuell?
2: Naja, es geht so, ne?
1: Ja.
2: Du musst immer überall überlaufen, Ventilatoren, Kühlhandtuch um Hals.
0: Ach, Kühlhandtuch?
1: Was ist denn ein Kühlhandtuch?
2: Ja, das ist eins, das machst du nass unter kaltem Wasser, bringst das auf, hängst dir das um den Hals und wenn das, nein, lach nicht, und wenn das warm ist wieder, dann nimmst du es ab und schleuderst das ein bisschen ne, und dann hängst es dir wieder um, es ist wieder kühl.
1: Ach. Ernsthaft? Wahnsinn.
0: Spannend. Und das nie gemacht? Wirklich was, ja?
2: Das habe ich bestellt.
0: Ach so.
1: Ach so, das ist wirklich, also ich dachte, du nimmst einfach ein normales Handtuch.
2: Nein, das heißt richtig Kühlhandtuch.
1: Ah, okay. Das wusste ich nicht, dass das ein Ding ist, tatsächlich.
0: Ja. Nie was
2: mein Mann hat das irgendwie im Internet gefunden.
1: Ja, da findet man ja viele spannende Dinge. Ganz viele Kühlgadgets. Habt ihr noch mehr Kühlgadgets zu Hause?
2: Naja, dann habe ich noch so einen Ventilator, den ich mir um den Hals hängen kann, ne?
1: Ach, so ein kleiner? Ja. Hat der auch so einen Sprühnebel oder so?
2: Nein. Den kannst du über USB-Kabel aufladen und der ist genauso wie ein Ventilator. Ich sitze bei Rewe an der Kasse. Die Kunden denken immer, ich habe einen Kopfhörer um.
1: Ach, auch schön. Aber ich merke schon, also bei dir zu Hause kann man es aushalten bei den sehr heißen Temperaturen.
2: Also mein Mann ist beim Sicherheitsdienst. Der sitzt in so einem komischen Metallkasten. Der ist gestern nach Hause gekommen. Oh, sagt er, Schatz, hier ist es schön. Hier kann man es aushalten.
1: Oh, wie schön.
2: Weil ich überall die Ventilatoren laufen habe, ne?
0: Aber hat er auch so einen Ventilator rumhängen, dann wenn er bei der Arbeit ist?
2: Nein, aber er hat sein Kühlhandtuch und der hat da eine Klimaanlage in dem Kasten.
1: Ja, immerhin.
0: Ihr seid richtig süß.
1: Ja.
0: Fantastisch.
2: Ja.
0: Aber ich habe noch eine Frage. Kann ich denn eigentlich auch ein normales Handtuch einfach nehmen und nass machen und um den Hals hängen?
1: Ja, kann
2: das
1: ich
2: weiß
1: schon.
2: Ich nicht, ob das funktioniert, weil das hier wie so Webkram ist, das der Stoff.
0: Ach so, okay.
1: Aber soll man nicht auch, wenn man irgendwie kaltes Wasser über die Handgelenke laufen lassen, dass das so ein bisschen runterkühlt?
2: Ja, aber das bringt ja auch nicht. Das trocknet ja ruckzuck.
1: Das stimmt.
2: Und das Handtuch ist halt, das Handtuch ist halt, wenn es warm ist, dann nimmst du es, dann schleuderst du es durch die Luft und dann hängst du es hier wieder um und es wieder kühlt.
0: Also wirklich fantastisch. Dann schleuder noch schön heute Nachmittag.
1: Ich wollte gerade sagen.
0: Danke, dass du die Show eröffnet hast.
2: Jo, bitte.
1: Pass gut auf dich auf.
2: Alles
1: mach's
2: klar.
1: Gut, ciao.
2: Jo.

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19: Heute ist einfach alles nass,
20: es
19: oder?
20: Ist alles also Hände nass. Hände nass. Also, es ist also wirklich, also ich weiß selber nicht, was ich mehr machen soll. Meine Hände sind so nass heute den ganzen Tag. Es, naja, gut. Wir stehen das auf jeden Fall durch. Es ist sehr heiß bei uns im Land. 38 Grad in der Spitze. Und jetzt so langsam ziehen tatsächlich auch so die ersten Wolken zu uns rein. Und da mischen sich dann auch irgendwann Regenwolken unter. Und es kann auch die ersten Hitzegewitter heute im Nachmittag geben. Also wir behalten das natürlich für euch im Blick, wenn es dann soweit ist. Und ansonsten gute Schwitzen, ihr Lieben.
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21: Ich bin Frederik Heimann. Hallo.
1: Bei den schweren Unwettern Mitte Juli gab es tausende Schäden. Allein die VGH-Versicherungen bearbeiten nach eigenen Angaben mehr als 7.700 Fälle aus der Nacht des 13. Juli. Es geht um gut 37 Millionen Euro.
19: Die Region Hannover wurde dabei laut der Versicherung besonders hart getroffen. Da gab es ja zum Beispiel überflutete Straßen und Unterführungen. Aber auch im Kreis Hildesheim und ein bisschen weg von uns in den Kreisen Harburg und Verden haben Hagel, Starkregen und Sturm besonders stark gewütet. Die meisten Schäden entstanden an Gebäuden oder im Hausrat. Außerdem wurden viele Fahrzeuge beschädigt, Landwirte meldeten Ernteschäden. Hannes Westermann, Hannover.
1: In Lehrte hat die Feuerwehr gestern Abend zwei Menschen von einem Balkon direkt unter einem brennenden Dachgeschoss gerettet. Zwischenzeitlich war unklar, ob noch jemand in der Wohnung ist. Die vermisste Person konnte dann aber wohlbehalten draußen gefunden werden.
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22: Der Antenne Niedersachsen Stau- und Blitzerservice. A1 Osnabrück Richtung Bremen ab Stur 35 Minuten mehr. Die A7 Hamburg Richtung Hannover. Unfallaufnahme und Unfallstau ab Bispingen. Eine Stunde kommt hier oben drauf. Und die A30 Osnabrück Richtung Amsterdam zwischen Rheine-Kanalhafen und Schüttdorfer Kreuz 55 Minuten mehr. A30 Osnabrück Richtung Rheine. Autoteile liegen da zwischen Osnabrück-Nahne und Osnabrück-Sutthausen. Und eine Vollsperrung haben wir immer noch auf der A30 Osnabrück Richtung Niederlande zwischen Salzbergen und Schüttdorfer Kreuz für eine Bergung bis in den Nachmittag noch rein. Die letzte freie Abfahrt ist Rheine-Nord, danach eine Stunde mehr. A352 Hannover Richtung A7 ab Langenhagen-Kaltenweide 13 Minuten und die Elbfähre Glückstadt für Schafen. Da braucht ihr aktuell 1,5 Stunden länger in Richtung Schleswig-Holstein. Das war's, wir wünschen euch eine gute Fahrt.
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24: Mit dem Song verbinde ich auf jeden Fall gute Laune und einfach Sommervibes und Party am Strand, am Wasser. Ja.

0: Oh. Also irgendwie, wenn man sich hier bei jedem Song so ein bisschen mitbewegt, ist eigentlich schon eine Bewegung zu viel heute, muss ich sagen.
1: Beweg dich bloß nicht, Schätzelein. Micha Mareike hier bei Antenne Niedersachsen.
0: Ja, und manchmal muss man ja eben auch Regeln brechen, um sich seinen großen Traum zu erfüllen, ne? Das dachte sich wohl ein Mann in der Slowakei. Der hat es nicht nur irgendwie geschafft, sich auf das Rollfeld des Flughafens zu schleichen, sondern dann ja auch noch an Bord eines Flugzeuges und hat da einfach gepennt, haben wir euch ja gestern schon erzählt. Erst ist die Flugbesatzung dann am nächsten Morgen ins Flugzeug gestiegen und erst dann ist es aufgefallen. Also Wahnsinn, Wahnsinn.
1: Tja, und darum fragen wir euch heute, wo würdet ihr eigentlich unglaublich gerne mal schlafen? Mit Zelt in Norwegen am Fjord vielleicht oder im Athlon in Berlin oder einfach mal im Möbelhaus? Also ich würde ja gerne im Kaufhaus mal schlafen. Ich würde gerne mal wirklich so eingeschlossen werden, das wäre richtig toll. Ruft uns an 0803 123 100 und jetzt haben wir Elvira dran. Moin.
0: Moin. Was ist so dein Traum? Wo würdest du gerne mal übernachten?
2: Ja, mein Traum wäre so ein schönes, romantisches, altes Fischerboot auf dem Meer. Den Mond, die Sterne, die Wellen, das Wasser. Ja, das wäre so das Richtige für mich.
0: Wirst du nicht seekrank? Das wäre jetzt so mein Problem.
1: Also Elvira meint wahrscheinlich wirklich eine ruhige See und keine stürmische See, Mareike.
2: Das wäre die Voraussetzung, ja.
1: Aber hast du den passenden Fischer zum Boot?
2: Nein.
0: Okay, den müssen wir also auch noch finden.
1: Okay, wir brauchen ein Boot, wir brauchen einen Fischer und wir brauchen irgendwie ein Meer, wo es ein bisschen ruhig ist.
0: Aber Elvira, ich habe mir sagen lassen, du hast auch schon mal an einem sehr ungewöhnlichen Ort übernachtet.
2: Ja, das stimmt. Da waren wir unterwegs nach Dänemark, ziemlich spontan. Dann meinte mein Ex irgendwann mal, ach, hier ist so ein Wald, da fahren wir mal die Straße rein, stellen uns da an die Straße, da stören wir niemanden. Ja. Und am nächsten Morgen bin ich von einem Schrei aufgewacht. Scheiße, guck mal, wo wir sind.
0: Ja, und wo Elvira da übernachtet hat, das hört ihr um kurz nach drei hier bei Antenne Niedersachsen. Und hier ist jetzt Justin Timberlake für euch. Can't Stop the Feeling.

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0: gemeinsam schwitzen wir uns durch den heutigen Nachmittag. Micha und Mareike hier bei Antenne Niedersachsen. Also das Motto von unserer lieben Kollegin Kim vom Vormittag mag ich sehr, muss ich sagen. Mhm. Ihr müsst wissen, Kim und ich teilen uns einen Schreibtisch und Kim hat einfach heute mal ihre Badesachen ausgebreitet.
1: Wie provokant.
0: Absolut. Aber ich würde sagen, falls ihr auch noch baden gehen wollt wie Kim, dann solltet ihr schnell sein, denn später können ja auch noch teils heftige Unwetter mit dabei sein. Also lieber jetzt schnell ins Nasse und dann ab nach Hause mit euch.
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0: Ah, these days sind schön, aber auch teilweise ein bisschen unerträglich, gerade für unsere Tierchen.
1: Ja, heiß ist es ja durchaus. Puh.
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0: Aber, Rhabarber, das ändert sich ja.
1: Das ändert sich. Also morgen ja schon wieder deutlich angenehmere Temperaturen, so Höchstwerte um die 27, 28 Grad. Aber jetzt kennen wir sie alle noch, es ist wirklich knackig heiß. Also wir haben Höchstwerte um die 38 Grad. Ja, und wenn es sich morgen so abkühlt, dann muss da ja noch was runterkommen und das passiert auch. Also jetzt im Nachmittag ziehen die Wolken zu uns rein ins Land und aus NRW kommen schon die ersten Regenwolken hoch und da können auch später teils heftige Gewitter mit dabei sein. Mit Starkregen, auch ordentlich Wind dazu, also passt da gut auf euch auf.
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4: Ich bin David Riemer. In Südeuropa kämpfen Feuerwehrkräfte weiter gegen sich ausbreitende Waldbrände, die von Trockenheit und Wind angefacht werden. Dazu kommt große Hitze. Während sich die Lage an Frankreichs Atlantikküste und in der Region um Spaniens Hauptstadt Madrid deutlich entspannt hat, rückten Einsatzkräfte auf Kreta und in der Türkei zu neuen Bränden aus.
5: Dichte Rauchschwaden der Waldbrände auf Kreta und in der Türkei ziehen kilometerweit über das Mittelmeer. Auf Kreta mussten mehr als 8000 Urlauber ihre Hotels und Ferienunterkünfte verlassen und in Sicherheit gebracht werden. Orkanartige Winde machen den Einsatz der Feuerwehr zum Kampf gegen die Naturgewalten. Erst zum Wochenende soll der Wind nachlassen. Der griechische Ministerpräsident Kyriakos Mitsotakis warnte im Fernsehen, es stehen uns schwierige Tage bevor. Aus Athen, Takis Zaphos.
4: In diesem Jahr sind in Deutschland nach Schätzungen des Robert-Koch-Instituts bereits fast 10.000 Menschen wegen hoher Temperaturen gestorben. Das geht aus einem aktuellen RKI-Bericht hervor. Das ist mehr als in jedem einzelnen Gesamtjahr seit 2016.
6: Mehr als 5.000 Hitzetote gab es laut RKI-Bericht allein in der zweiten Junihälfte. Da waren ja die Temperaturen teilweise auf bis zu 40 Grad gestiegen. Und in der letzten Berichtswoche vom 13. bis 19. Juli kamen nochmal fast 2.000 dazu. Über die Hälfte aller Hitzetoten waren älter als 85. Bei den unter 65-Jährigen gab es dagegen nur 630 Hitzeopfer. Todesursache war meist eine Kombination aus Hitzeexplosion und bestehenden Vorerkrankungen, heißt es vom RKI. Thomas Thonfeld, Nachrichtenredaktion.
4: Testsiegel für Ärztinnen und Ärzte unterliegen strengen Anforderungen, sowohl in Bezug auf das zugrunde liegende Testverfahren als auch die Gestaltung der Testlogos. Das hat der Bundesgerichtshof in einem Urteil zu Ärztesiegeln der Zeitschrift Fokus Gesundheit betont. Ob die Siegel in dem konkreten Fall irreführend waren, muss das Oberlandesgericht München demnach erneut prüfen. Erstmals seit Jahren macht die Deutsche Bahn mit ihrem Kerngeschäft wieder Gewinn. Hinzu kommt eine hohe Nachfrage. Rund 960 Millionen Bahnfahrten machten die Reisenden in den ersten 6 Monaten, teilte der Konzern mit. Das waren 1,8% mehr als im Vorjahreszeitraum.
0: Der Antenne Niedersachsen, Stau- und Blitzerservice. A1 Osnabrück Richtung Bremen ab Stur.

0: 35 Minuten mehr. Die A7 Hamburg Richtung Hannover, Unfallaufnahme und Unfallstau ab Bispingen, eine Stunde aktuell. Und die A30 Osnabrück Richtung Amsterdam zwischen Rheine-Kanalhafen und Schüttdorfer Kreuz, 55 Minuten mehr. Vorsicht auf der A30 Osnabrück Richtung Rheine, da liegen Autoteile zwischen Osnabrück-Nahne und Osnabrück-Sudhausen. Und eine Vollsperrung haben wir immer noch auf der A30 Osnabrück Richtung Niederlande für eine Bergung zwischen Salzbergen und Schüttdorfer Kreuz. Das dauert auch hier noch ein bisschen. Die letzte freie Abfahrt ist Rheine-Nord. Danach eine Stunde mehr. A352 Hannover Richtung A7 ab Langenhagen-Kaltenweide 13 Minuten und die Elbfähre Glückstadt-Wischhafen. Da braucht ihr aktuell anderthalb Stunden Geduld in Richtung Schleswig-Holstein. Wir wünschen euch eine gute Fahrt.
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0: Marek wedelt heute die ganze Zeit mit den Händen.
2: Ja, in der Hoffnung, dass sie irgendwann mal trocken werden.
0: Ja. Also. Andere hängen sich ein Kühlhandtuch um. Ne?
2: Ja, haben wir heute schon in der Showöffnung gelernt. Ja.
0: Ja.
2: Die anderen haben Ventilatoren zu Hause.
0: Ach. Gut, wir haben hier einen gut klimatisierten Arbeitsplatz, das muss man auch sagen. Und wenn ihr irgendwie nochmal da raus müsst, dann haltet durch. Die Abkühlung kommt ja. Haben wir gehört.
2: Die Abkühlung kommt, ja.
0: Jetzt kommt Olivia Dean, So Easy to Fall in Love. Schönen Nachmittag.

0: Die Kings of Leon hier am Donnerstagnachmittag bei Michael Mareike bei Antenne Niedersachsen. Einmal im Leben auf einem alten Fischkutter übernachten, das ist der Traum von Elvira, das hat sie uns eben schon erzählt, denn wir sprechen heute über die Orte, wo ihr schon immer mal eine Nacht verbringen wolltet.
1: Ja, aber dann ist auch noch rausgekommen, dass Elvira tatsächlich schon mal an einem sehr ungewöhnlichen Ort übernachtet hat, richtig?
2: Ja, das stimmt. Das ist ein paar Jahre her, da waren wir unterwegs nach Dänemark, ziemlich spontan. Es hat natürlich keiner darüber nachgedacht, dass man auf dem Campingplatz irgendwie ein Plätzchen reservieren könnte oder so. Und im Juli sieht das dann natürlich auch sehr schlecht aus.
1: Ja.
2: Ja, wir haben keinen Platz gefunden. Und dann meinte mein Ex irgendwann mal, ach, hier ist so ein Wald, da fahren wir mal die Straße rein, stellen uns da an die Straße. Da stören wir niemanden.
0: Mhm.
2: Ja. Und am nächsten Morgen bin ich von einem Schrei aufgewacht. Scheiße, guck mal, wo wir sind. Ja, wir sind da irgendwo auf so einem alten Friedhof gelandet. Zum Glück auf einem der Hauptwege. Wir haben nicht auf dem Grab gestanden, aber um uns herum diese Grabsteine.
0: Oh Gott!
2: Das war eine Überraschung, ja.
0: Ihr habt auf dem Friedhof geschlafen. Wahnsinn.
2: Ja.
0: Okay, das ist wirklich gruselig. Glücklicherweise hat nachts niemand geklopft. Ich bin Huibu.
1: Das war auch nicht Halloween.
0: Oder was? Buihu? Nee, Huibu.
1: Huibu. Ja. Oh Gott.
0: Huiuiui.
1: Also,
0: na gut.
1: Auf die Idee würde ich auch nicht kommen, aber das war bei euch ja auch keine Idee.
2: Nein, es ist eben halt passiert.
1: Ja,
2: es ist ziemlich überraschend.
1: Es ist
0: aber
1: passiert.
0: Danke, dass du diesen Moment mit uns geteilt hast.
2: Also sehr gerne.
0: Immer gut schauen, wo man abbiegt, wenn man mit dem Wohnmobil unterwegs ist. Nachts.
2: Auf jeden Fall, ja.
0: Einfach gruselig.
1: Ich komme da immer noch nicht drauf klar, aber vielleicht habt ihr ja auch einen Ort, wo ihr immer schon mal übernachten wolltet. Dann schreibt uns doch eine WhatsApp oder ruft einfach mal kurz durch. 0803 123 100. Micha möchte ja gerne mal im KDW übernachten.
0: Ach, das wäre so.
1: Mit einem ganz großen Gutschein auch noch, dass er auch noch alles kaufen kann.
0: Ja, das muss man irgendwie mal klären. Erst durchfressen, dann shoppen und dann schlafen irgendwo. Zu einer kuscheligen Ecke.
1: Ja.
0: Schön.

0: Abend mit Micha Mareike hier bei Antenne Niedersachsen. Wir haben unser schönes Bundesland, ne? Das hat ja wirklich alles zu bieten. Also, wir haben Berge im Harz, ja, unter anderem. Wir haben Inseln in der Nordsee.
1: Schön.
0: Und wir haben offensichtlich auch einen Bahnhof, der jetzt eine direkte Verbindung nach Mittelerde hat. Das müsst ihr euch mal vorstellen. Mhm. Direkt so zum Herr der Ringe. Denn es geschah an einem beschaulichen Tag in dieser Woche, da begaben sich die edlen Ritter der Bundespolizei auf eine Streife durch ihre Ländereien im Hauptbahnhof Hannover. Und wen entdecken sie da? Einen Eindringling. Möglicherweise vielleicht eine Elbenfrau.
1: Und wer weiß?
0: Und zwar schwer bewaffnet für die nächste Schlacht in Mordor oder so. Sie hatte zwei Schwerter dabei tatsächlich. Ins Verlies wurde sie aber dafür nicht gesperrt. Aber die Waffen, die wurden einkassiert. Denn, Spaß beiseite, der Hauptbahnhof Hannover, der ist ja ganz offiziell eine Waffenverbotszone. Also das ist tatsächlich passiert. Da wurde eine Frau mit Schwertern aufgegriffen. Aber es gibt auch eine Erklärung, warum die 23-Jährige die dabei hatte. Sie kam nämlich gerade von einem Mittelalterfest.
1: Ja.
0: Ich habe mir überlegt, zum Glück hatte sie den Ring nicht dabei, das wäre ja viel schlimmer gewesen.
1: Ja,
0: das ist nicht so gut ausgegangen mit den Polizisten.

0: Das ist auch wirklich ein wunderschöner Song. Martin Garrix und Ed Sheeran hier bei Micha und Mareike bei Antenne Niedersachsen. Und wir spielen gleich wieder mit euch unser Lieblingsmusikquiz.
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0: Richtig.
2: Es geht um die Songs, die wir alle schon tausendmal gehört haben, aber kennen wir sie auch wirklich? Unsere Redaktion bereitet ja immer hier ganz nette Fragen vor, ne? Wir beide haben auch keine Ahnung, welche Fragen da dann gleich kommen. Und ihr könnt euch ganz nebenbei einfach mal so limitierte Moinsocken sichern. Schnell noch anmelden auf antenne.com. Und dann machen wir das gleich hier bei Antenne Niedersachsen, oder?
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4: Richtig schön. Viele von euch haben uns zur Geschichte von Nina mit dem Oma Torrad geschrieben. Die macht ja mit Seniorinnen und Senioren Ausflüge auf ihrem Dreiradroller.
5: Gerade ist sie schon wieder unterwegs.
4: Ja. Sie zeigt einfach, was Ehrenamt kann. Zeit schenken, Menschen zusammenbringen und mit einer kleinen Idee richtig viel bewegen.
6: Vor allem auch jetzt gerade bei dem Wetter sieht man ja wieder, wie viele Menschen da draußen für andere im Einsatz sind. Jetzt zum Beispiel die DLRG, die Freiwilligen Feuerwehren und viele weitere Helferinnen und Helfer, die einfach machen, ohne großes Aufsehen.
4: Ja. Und deshalb wollen wir von euch wissen, wem wollt ihr mal richtig Danke sagen? Welches Ehrenamt aus eurem Ort hat ein richtig dickes Lob verdient?
6: So.
4: Schreibt uns gerne zum Beispiel per WhatsApp.
6: Und dann hören wir uns morgen schon.
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14: Ja, Mareike ist heute auch ganz luftig angezogen in einem hübschen grünen Kleidchen.
15: Ach, schön.
14: Und grün ist ja die Farbe der Hoffnung. Und jetzt ist natürlich die Frage, erfüllt sich die Hoffnung, dass es vielleicht irgendwie wieder ein kleines bisschen kühler wird?
15: Na, das schon. Aber wir müssen da noch durch einiges durch heute Nachmittag, würde ich sagen.
14: Durch den Monsun, hinter die Welt.
15: Es könnte so ein bisschen so sein. Also wir haben auf jeden Fall mittlerweile deutlich mehr Wolken bei uns im Land. Es ist immer noch sehr, sehr heiß. Aber die ersten Regenwolken aus NRW ziehen so rüber zu uns. Und da können dann halt auch heftige Gewitter mit dabei sein. Mit Starkregen, teilweise auch ordentlich Wind mit dabei. Also da kann ein bisschen was runterkommen bei uns in Niedersachsen an der einen oder anderen Stelle. Ja, und dann ist es morgen wieder ein bisschen frischer. Immer noch sommerlich, aber frischer.
14: Herrlich.
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17: Ich bin Frederik Heimann. Moin. Die Polizei Hannover setzt auf Gaming, um Jugendliche zu erreichen. Und Innenministerin Behrens hat sich das jetzt mal selbst angeschaut. In einer Jugendeinrichtung hat sie den sogenannten Gaming-Koffer der Polizeidirektion Hannover in Aktion erlebt.
18: Das ist ein Set mit Monitor, Konsole und Controllern, das seit einem Jahr jetzt in Schulen, Jugendeinrichtungen und bei Veranstaltungen zum Einsatz kommt. Die Idee dahinter, gemeinsames Zocken baut Hemmschwellen ab und öffnet Türen für ernste Gespräche über Gefahren wie Cyber-Grooming, also wenn sich Erwachsene das Vertrauen von Kindern erschleichen, oder Online-Betrug. Hannes Westermann, Hannover.
17: Stromausfall gestern in mehreren Häusern in Barnten im Kreis Hildesheim und der Grund ist ungewöhnlich. Nach einem Verkehrsunfall war ein Stromverteilerkasten offen und irgendjemand hat wohl einfach 9 Sicherungen da rausgeklaut. Wohl ein Mann in Handwerkerkleidung. Jetzt sucht die Polizei Saarstedt Zeugen.
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14: A1 Osnabrück Richtung Bremen, da liegt eine Warnbarke zwischen Vechta und Kloppenburg. Passt da bitte auf. A1 Osnabrück Richtung Bremen ab Stur 36 Minuten mehr. Die A2 Dortmund Richtung Hannover ab 3 Hannover West 20 Minuten. Und eine Unfallaufnahme haben wir aktuell auf der A2 Dortmund Richtung Hannover zwischen Bad Eilsen und Rehren. Vorsicht, da liegen auch Fahrzeugteile direkt auf der Straße. A7 Hamburg Richtung Hannover, Unfallaufnahme und Unfallstau ab Bispingen. Eine Stunde dauert es jetzt hier länger. Und auf der A30 Osnabrück Richtung Niederlande zwischen Salzbergen und Schüttdorfer Kreuz, da habt ihr wieder freie Fahrt. Die Vollsperrung ist aufgehoben. A31 Emsland Richtung Ostfriesland, Unfallaufnahme in der Ausfahrt Jemgum. Und A352 Hannover Richtung A7 ab Langenhagen-Kaltenweide 15 Minuten mehr. Die Elbfähre Glückstadt für Schafen, da braucht ihr aktuell eine Stunde länger in Richtung Schleswig-Holstein. Gute Fahrt.
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14: So, und wir ziehen jetzt hier unsere Klamotten nochmal zurecht. Jetzt wird aufrecht hingestellt, denn jetzt machen wir hier eine richtige...
15: Ziehen Sie aus.
14: Das wollen wir nicht. Nein, wir wollen jetzt hier so eine richtige Performance liefern. Ganz Niedersachsen macht mit.
15: Könnt auch so ein bisschen so... Viel zu so anstrengend bisschen bei den Temperaturen, Micha.
14: Ach, stimmt auch. Na gut, dann genießen wir es einfach. Whitney Houston. How will I know? Mein Gott.

0: Wir fühlen uns heute alle so golden, weil wir so schwitzen. Es ist Donnerstag und ihr wisst, was das heißt. Heute wird nicht nur geschwitzt, heute wird auch auf jeden Fall gequitzt.
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0: Ja, ich weiß, es heißt gequizt.
3: Wir haben das alle verstanden, Micha. Unser Musikquiz, ne, spielen wir jeden Dienstag und Donnerstag mit euch. Meldet euch auch gerne mal auf antenne.com an, wenn ihr mal Lust habt, irgendwie hier so eine Runde mitzumachen. So hat es nämlich auch Hans-Jürgen aus Oldenburg gemacht und der ist heute unser Mitspieler. Moin!
4: Moin!
3: Na, wie schaut's aus bei dir?
4: Gut, gut.
3: Du hast ja wahrscheinlich auch gerade eine Klimaanlage.
4: Ja, ich habe Klimaanlage an, ich sitze gerade im Auto. Ich meine, es ist leicht kühl, aber...
0: Besser als rausgehen. Also bleibst vielleicht am besten den ganzen Nachmittag drin sitzen.
3: Ich glaube, beim Quizzen muss man ja auch so ein bisschen den kühlen Kopf bewahren. Es geht um die Songs, die wir alle schon 12.000 Mal gehört haben und auch mitgegrölt haben. Aber kennen wir den Songtext eben wirklich? Das wollen wir herausfinden heute mit dir, Hans-Jürgen. Wenn 2 von 3 Fragen richtig sind, sicherst du dir die limitierten Moinsorten. Und du darfst dir jetzt noch jemanden aussuchen, der in deinem Team sein soll.
4: Dann nehme ich dich.
3: Oh, Gott, Gott, Gott.
0: Okay, vielleicht eine gute Entscheidung, vielleicht aber auch nicht.
4: Kriegen wir hin.
3: Sehr gut.
0: Hans-Jürgen, hier ist der Umschlag. Die verrückten Kollegen aus der Redaktion bereiten das für uns vor. Und ach, lustig. Song Nummer 1. Jürgen Drews, I'm Bad im Kornfeld.
3: Ja, kennt man, ja.
0: Die Grillen singen, wenn er träumt, aber wonach duftet es?
3: Boah Gott, ich kenne doch nur den Refrain. Ist das im Refrain?
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0: Die Grillen singen.
3: Duftet nach Heu.
0: Es duftet nach Heu.
3: Das duftet nach Heu. Das klingt sehr plausibel.
0: Das locken wir ein und wir hören mal rein.
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3: Jawohl!
0: Sehr herrlich! Hans-Jürgen, eine Socke hast du schon. Um die zweite geht es jetzt. Und zwar mit Joachim Witt, der goldene Reiter.
3: Ach du liebe Goethe.
0: Er singt, er war der goldene Reiter.
3: Mhm.
0: Aber was ist er auch noch?
6: 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Ich war der goldene Reiter.
3: Oh, ich hab grad so ein, richtiges.
4: Ich war ein Kind dieser Stadt.
0: Ich war ein Kind dieser Stadt.
3: Doch, ich glaube, das ist richtig. Ich glaube, das ist richtig.

0: Richtig gut. Du brauchst gar kein Teammitglied heute. Du warst so stark.
1: Ja. Wir waren einfach nur Staffette. Sehr gut. Okay, ja, also genau. Herzlichen Glückwunsch zu unseren limitierten Moinsocken. Glorreich bist du als goldener Reiter hier quasi durchmarschiert.
0: Ja, und, durch 1000 Mal gehört. Die Socken kommen auch erst nach dem heutigen Hitzetag. Also keine Sorge, du musst sie nicht anziehen.
2: Okay, das kann ich auch weiter barfuß laufen. Ja.
1: Sehr gut. Komm dann gut nach Hause und bis zum nächsten Mal.
2: Alles klar, danke schön.
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1: Also so langsam ziehen die Schauer auf.
2: Ja, teils sind ja später auch richtig heftige Hitzegewitter mit Starkregen möglich, auch Wind mit dabei. Wir sind auf jeden Fall an eurer Seite, egal ob heute mit Hitze oder Gewitter. Micha und Mareike hier bei Antenne Niedersachsen. Und wir müssen reden. Denn ich habe heute am 30. Juli,
1: ja,
2: wo es so 37, 38 Grad an der Spitze sind,
1: ja,
2: heute Morgen die allererste Adventskalender-Werbung bekommen.
1: Ja.
2: Und ich sag euch, wie es ist, ich kann das nicht. Ich will das auch nicht. Ich liebe die Wehzeit, aber nicht jetzt.
1: Also, natürlich sehe ich das ganz anders. Allerdings war es, das muss ich euch auch sagen, es war ein Adventskalender für Datteln.
2: Das stimmt.
1: Der verkauft sich wahrscheinlich nicht, deshalb haben die jetzt schon die Werbung dafür gemacht.
2: Das weiß ich nicht, aber es ist mir definitiv viel zu früh.
1: Ich freue mich auf die Lebkuchen. Damit schönen Nachmittag.
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0: Der Titelsong vom Sommerhaus der Stars, oder?
1: Stimmt.
0: Ist er. Ach, ich freue mich auf die neue Staffel, wer auch immer drin sitzt.
1: Das wissen wir doch schon, oder nicht?
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1: Ist denn nicht hier Michael Naseband hier von K11 damals? Also der heißt ja nicht, heißt ja so echt überhaupt, das weiß ich gar nicht. Aber der von K11, der ist, meine ich, mit seiner Frau mit da drin.
0: Ich bin da vollkommen raus. Naja, ich freue mich trotzdem drauf.
1: Schauen wir aufs Wetter.
0: Ja, da ist auch ordentlich was drin.
1: Heute Nachmittag auf jeden Fall. Wir haben viele Wolken mittlerweile in Niedersachsen. Also es ist doch ein bisschen bedeckter mittlerweile geworden. Noch ein bisschen Sonnenschein aber auch. Die Hitze ist auch noch da. Aber eben die ersten Schauer so aus NRW sind auch schon bei uns angekommen. Und vor allem damit auch die ersten Hitzegewitter können so ins Land reinziehen. Starkregen möglich, Wind auch mit dabei. Also wirklich einiges los bei uns. Also passt da echt gut auf heute Nachmittag. Und dann ist es morgen wieder ein bisschen frischer. Aber immer noch schön sommerlich bei so Höchstwerten um die 28, 29 Grad.
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4: Ich bin David Riemer. In Südeuropa kämpfen Feuerwehrkräfte weiter gegen sich ausbreitende Waldbrände, die von Trockenheit und Wind angefacht werden. Dazu kommt große Hitze. Während sich die Lage an Frankreichs Atlantikküste und in der Region um Spaniens Hauptstadt Madrid deutlich entspannt hat, rückten Einsatzkräfte auf Kreta und in der Türkei zu neuen Bränden aus.
5: Besonders betroffen ist die auch bei Touristen beliebte Provinz Antalya. Dort kämpfen die Einsatzkräfte gegen 3 verschiedene Waldbrände. Vor allem der starke Wind erschwert die Löscharbeiten. Touristen sind aber vorerst nicht in Gefahr. Auch in den nächsten Tagen soll es windig bleiben, zudem ist es heiß und trocken. Der Forstminister mahnte, die Bevölkerung müsse unter den Umständen besonders vorsichtig sein. Dem Minister zufolge entsteht ein Großteil der Brände nicht im Wald, sondern springt auf ihn über. Miriam Schmidt, Istanbul.
4: Das Leben in Deutschland hat sich im Juli wieder stärker verteuert. Die Verbraucherpreise lagen um 2,8% über dem Niveau des Vorjahresmonats. Das zeigen erste Schätzungen des Statistischen Bundesamts. Im Mai und im Juni hatte die Senkung der Energiesteuer noch dafür gesorgt, dass die Inflationsrate auf 2,3% gesunken ist.
6: Der Tankrabatt ist ausgelaufen. Der Iran-Krieg treibt die Preise an den Ölmärkten aber weiterhin nach oben. Entsprechend müssen Autofahrer an der Tankstelle wieder

0: wieder tiefer in die Tasche greifen. Und auch die Lebensmittelpreise sind im Juli leicht angestiegen. Für Dienstleistungen wie Restaurantbesuche oder Reisen mussten die Menschen fast 3% mehr ausgeben, ähnlich wie in den vorangegangenen Monaten. Besserung ist laut den Experten nicht in Sicht. Deswegen gehen sie davon aus, dass die Europäische Zentralbank den Leitzins zum zweiten Mal in diesem Jahr anheben wird, um so die Inflation einzudämmen. Fiona Reinhardt, Nachrichtenredaktion.
1: Nach dem CDU-internen Streit um die Kabinettsumbildung droht Bundeskanzler Merz neuer Ärger. Die Ministerpräsidenten von Sachsen, Sachsen-Anhalt und Thüringen lehnen die geplante Abschaffung der Rente nach 45 Beitragsjahren ab. Sie fordern, die besonderen Realitäten im Osten zu berücksichtigen. Damit stellen sie sich gegen einen wichtigen Teil der geplanten Rentenreform der Bundesregierung. Ab dem 1. August gilt der Rechtsanspruch auf Ganztagsbetreuung für Erstklässler. Nach Einschätzung des Instituts der Deutschen Wirtschaft wird er in einigen westdeutschen Bundesländern aber zunächst nicht vollständig erfüllt. Teilweise bestünden noch größere Lücken, so ein IW-Sprecher. Betreuungsplätze werde es voraussichtlich trotzdem für fast alle Kinder geben, notfalls mit größeren Gruppen oder anderen Übergangslösungen.
2: Der Antenne Niedersachsen Stau- und Blitzerservice. A1 Bremen Richtung Hamburg, ab dem Maschnerkreuz 10 Minuten mehr. Die A1 Osnabrück Richtung Bremen, ab Stur 30 Minuten. Und A2 Dortmund Richtung Hannover, ab 3 Hannover West 25 Minuten mehr. A2 Dortmund Richtung Hannover, Unfallaufnahme und Fahrzeugteile zwischen Bad Eilsen und Rehren. Und die A7 Hamburg Richtung Hannover, Unfallstau zwischen Schneverdingen und Soltau Süd. A352 Hannover Richtung A7, ab Langenhagen Kaltenweide, da braucht ihr 14 Minuten länger. Und die B4, Uelzen Richtung Lüneburg. Vorsicht in der Ausfahrt Lüneburg-Ebensberg, da ist ein Liegenbleiber, steht da direkt im Kurvenbereich. Die F-Fähre Glückstadt für Schafen, da braucht ihr aktuell eine Stunde länger in Richtung Schleswig-Holstein. Gute Fahrt.
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2: Mit Micha Amareike und da draußen wird es aber schon gefährlich grau.
4: Ja, es ist wirklich ganz schön grau geworden. Ein bisschen Sonne ist auch noch in Niedersachsen zu finden, aber doch schon deutlich mehr Wolken. Und da kommt ja auch noch ein bisschen was auf uns zu heute Nachmittag. Und auch in den Feierabend geht's mit ordentlich durchmixtem Wetter weiter, würde ich sagen.
2: Und die Musik, die passt einfach bei uns immer dazu. In the dark.
4: Jetzt. Na, so schlimm ist es auch noch.
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0: Ja, wir schwitzen uns hier gemeinschaftlich durch den Donnerstagnachmittag. Micha und Mareike bei Antenne Niedersachsen. Aber nicht nur für uns ist das unerträglich, auch für unsere Tierchen.
1: Mhm. Ja,
0: unser Studiohund Yasin, der hat es dann auch ganz gut. Der hat einen klimatisierten Arbeitsplatz.
1: Ja.
0: Die niedersächsischen Kühe, zum Beispiel in der Krummhörn dagegen, die müssen ganz schön was ertragen. Und eine Kuh aus der Nähe von Jenelt, die hat sich gedacht, Mensch, guck mal, da ist ein Kanal, lass mal schnell erfrischen. Also steigt sie ins Wasser und was passiert? Sie kommt nicht mehr alleine raus.
1: Oh nein.
0: Die arme Kuh. Glücklicherweise kommen ein paar Paddler vorbei und die Kuh kann gerettet werden. Was ich mich nur gefragt habe, jetzt wird die Milch wahrscheinlich so ein bisschen wässrig schmecken. Ne? Das ist hier so 0,1%ige. Einfach nur so.
1: Hm, ja. Das ist klar, Micha.
0: Naja. Aber hat sie sich wenigstens mal erfrischt.
1: Das ist wichtig, wichtig, wichtig. Wir müssen alle viel trinken.
0: Ja. We laughed jetzt für euch. Sweet Harmony.

0: also da draußen, da ist langsam so ein bisschen wie, weiß ich, in diesen Katastrophenfilmen früher, ach, immer, wenn so die Kühe vorbeifliegen und die Autos.
1: Die Kühe.
0: Ja, naja, halt alles so, was so, was ich wollte gerade sagen, was leicht ist.
1: Also hoffen wir mal, dass es kein Katastrophenfilm hier heute Nachmittag wird.
0: Ein bisschen windig, sag ich mal.
1: Bisschen windig, bisschen Regen kommt, bisschen Gewitter kommt. Hoffentlich fällt es, wie gesagt, nicht ganz so dramatisch
0: aus. Auf jeden Fall sind hier Micha und Mareike bei Antenne Niedersachsen.
1: Und wir sind ja mittendrin auch in den Sommerferien. Und ihr habt es vielleicht auch mitbekommen, unsere Politiker sind auch irgendwie auf Sommertour oder geben Sommerinterviews. Und unser Außenminister, Jörn Wadephul, der war jetzt zu Gast in der ZDF-Heute-Show. Und dafür hat Fabian Köster auch CDU-Kollegen und Schleswig-Holsteins Ministerpräsidenten Daniel Günther getroffen und ihm folgende Frage gestellt.
2: Mit welchem Schlager würden Sie Joe Wadephul beschreiben?
3: Weiß ich nicht. Warum hast du nicht Nein gesagt? Nein, mein Schatz.
2: Wir können es gerne mal zusammen ansingen.
4: Warum hast du nicht Nein gesagt? Es lag allein an dir.
1: Ja, herrlich, ne? Also das Lachen, was ihr da gerade so ein bisschen im Hintergrund gehört habt, das war nicht nur Micha, sondern das war auch die Reaktion von Wadephul. Also was das jetzt bedeutet, naja.

0: Ja, erst Hitze heute und dann Abkühlung, heftige Gewitter teils mit dabei.
1: Gut, dazu muss man aber auch sagen, ihr glaubt nicht, was hier passiert. Mareike steht hier mit einem Jäckchen.
0: Ja, weil unsere Klima hier im Studio auf so kalt eingestellt worden ist, dass mir jetzt langsam ein bisschen kalt war.
1: Ich weiß aber gar nicht, wie unterschiedlich die Wahrnehmung sein kann. Ich bin wirklich richtig durchgeschwitzt und mir ist wirklich ganz warm. Mareike hat die Strickjacke an.
0: Ja, ich hatte, ich hatte Gänsehaut. Naja, gut. Also. Wir machen jetzt auf jeden Fall was dagegen. Zum Beispiel mit Michas Lieblingslied beim Sport aktuell.
1: Khaled und Kygo. Das wird großartig. Und dann haut Pink auch noch in der nächsten halben Stunde den hier raus. Nur Lieblingshits. Hier bei Antenne Niedersachsen.
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1: Es braut sich ganz schön was zusammen.
2: Ja, und es ist auch schon ein bisschen was da. Also viele Wolken, nur noch wirklich vereinzelt ein bisschen Sonnenschein bei uns in Niedersachsen. Ansonsten echt hat es sich mittlerweile gut zugezogen. Da auch ordentlich Wind mit dabei. Michael hat es ja gerade so schön beschrieben, dass er nur noch darauf wartet, dass irgendwas durch die Gegend fliegt. Aber ja, ordentlich Wind eben mit dabei. Und vor allem aus NRW ziehen die Schauer nur so hoch zu uns. Und da können auch die ersten Hitzegewitter schon so mit dabei sein. So rund um Nienburg kann da gerade schon was sein. Oder auch direkt an der Grenze zu NRW, bei Pyrmont, Hameln. Da kann immer mal wieder gerade was los sein. Und da kommt auch noch ein bisschen was. Also wir müssen uns auch noch einiges einstellen heute im Verlauf des Nachmittags. Und morgen ist es dann nicht mehr ganz so heiß. Das ist die gute Nachricht. Aber es bleibt sommerlich, was die Temperaturen angeht. Und auch ein bisschen wechselhaft. Also auch morgen müssen wir wieder mit Schauer und Gewitter im Tagesverlauf rechnen.
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4: Ich bin Frederik Heimann. Hallo. Bei den schweren Unwettern Mitte Juli gab es tausende Schäden. Allein die VGH-Versicherungen bearbeiten nach eigenen Angaben mehr als 7.700 Fälle aus der Nacht des 13. Juli. Es geht um gut 37 Millionen Euro.
5: Die Region Hannover wurde dabei laut der Versicherung besonders hart getroffen. Da gab es ja zum Beispiel überflutete Straßen und Unterführungen. Aber auch im Kreis Hildesheim und ein bisschen weg von uns in den Kreisen Harburg und Verden haben Hagel, Starkregen und Sturm besonders stark gewütet. Die meisten Schäden entstanden an Gebäuden oder im Hausrat. Außerdem wurden viele Fahrzeuge beschädigt, Landwirte meldeten Ernteschäden. Hannes Westermann, Hannover.
4: In Lehrte hat die Feuerwehr gestern Abend zwei Menschen von einem Balkon direkt unter einem brennenden Dachgeschoss gerettet. Zwischenzeitlich war unklar, ob noch jemand in der Wohnung ist. Die vermisste Person konnte dann aber wohlbehalten draußen gefunden werden.
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6: Ja, und gerade ganz frisch reingekommen, eine Ölspur bei Bokel auf der A1 Hamburg Richtung Bremen. Fahrt dort bitte vorsichtig. Die A1 Osnabrück Richtung Bremen ab Stur 26 Minuten mehr und A2 Dortmund Richtung Hannover ab 3 Hannover West 25 Minuten. Die A2 Dortmund Richtung Hannover zwischen Bad Eilsen und Rehren, da gibt es eine Unfallaufnahme und Vorsicht, da liegen auch Fahrzeugteile auf der Straße verteilt. Und die A7 Hamburg Richtung Hannover zwischen Schneeferdingen und Soltau Süd, da gibt es einen Unfallstau. B70 zwischen Fahrenrode und Lünne 10 Minuten mehr und die Elbfähre Glückstadt zu Schafen, da braucht ihr aktuell eine Stunde Geduld in Richtung Schleswig-Holstein. Wir wünschen euch eine gute Fahrt.
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0: Also hat da draußen vielleicht jemand ein Iglu? Da wollen, glaube ich, ganz viele gerade übernachten. Micha Marecki hier bei Antenne Niedersachsen.
1: Heute sprechen wir mit euch über die Orte, an denen ihr gerne eben mal übernachten wollt, also so eine Nacht verbringen wollt. Und ganz oft kommt da eben auch Iglu. Kann ich aber auch so ein bisschen verstehen. Marina würde nämlich aus dem Iglu gerne die Nordlichter beobachten. Und ich kann euch sagen, falls ihr das noch nicht gemacht habt, also aus dem Iglu habe ich sie nicht gesehen, aber ich habe schon Nordlichter in Schweden gesehen, war traumhaft.
2: Ich habe noch nie eins gesehen.
1: Nicht mal, als sie hier in Hannover waren?
2: Nee.
1: Noch Micha.
0: Naja, gut. Daniel, der hat den gleichen Traum wie ich. Der will nämlich unbedingt mal im Kaufhaus übernachten.
1: Ist auch eine coole Idee, finde ich.
0: Es gab früher so einen tollen Film in den 80ern, Mannequin. Und da ist nämlich die Schaufensterpuppe, die ist immer in der Nacht zum Leben erwacht. Mhm. Und deshalb kommt ja wahrscheinlich dieser Traum, weil die hat immer ordentlich was erlebt im Kaufhaus.
1: Ja, oder mit allen Spielsachen spielen, die es da so gibt.
0: Ja, naja gut, kannst da mitkommen. Und wir kriegen auch Nachrichten von euch, an welchen außergewöhnlichen Orten ihr schon übernachtet habt. Und diese Geschichte hier von Botont aus Föhrum, die ist besonders toll. Ich habe mal in einer Aula auf der Bühne geschlafen. Ich habe früher in einer Band gespielt und wir hatten einen Auftritt in einem kleinen Dorf, in dem es kein Hotel oder sowas gab. Der Organisator, der hatte die wunderbare Idee, dass wir Schlafsäcke mitbringen und nach dem Konzert auf der Bühne schlafen. Allerdings wusste er nicht, dass am nächsten Morgen der Wochenmarkt auch in der Aula stattfindet. Wir sind dann morgens von ganz vielen Stimmen wach geworden, sind in Unterhosen vor den Vorhang gegangen, um zu gucken, was da los ist und sehen, das ganze Dorf ist da. Das war verdammt peinlich.
1: Oh Gott, wie unangenehm. Ja.
0: Aber heute eine legendäre Geschichte auf jeden Fall. Vielen Dank fürs Teilen. Das macht Spaß. Und jetzt haben wir Nico Santos. Der macht auch Spaß. Play with Fire. Mhm. Wird jetzt ganz schnell gelöscht gleich. Vom Regen.

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0: mein Gott, was für ein Donnerstag. Erst schwitzen und jetzt geht's hier aber ordentlich zur Sache.
1: Ja, wir haben auch gerade eine Unwetterwarnung bekommen, also für Niedersachsen vor schweren Gewittern. Das betrifft vor allem auch den Bereich der Lüneburger Heide und da können eben immer wieder einzelne schwere Gewitter auftreten mit teilweise Orkanböen bis zu 120 Kilometer die Stunde, Starkregen, auch Hagel ist mit dabei und auch im Rest von Niedersachsen einiges los.
0: Ja, wenn ihr da jetzt nämlich sagt, mein Gott, wie komme ich denn dann heute zum Alvaro Soler Konzert nach Hannover? Was ist denn das denn für ein Wetter? Müsst ihr euch keine Gedanken mehr machen, denn das Konzert, das wurde gerade abgesagt.
1: Ja, auf der Gildeparkbühne hier in Hannover.
0: Genau, gekaufte Karten, die könnt ihr an den Vorverkaufsstellen zurückgeben. Das ist traurig, aber vielleicht auch besser so.
1: Ja, ich glaube schon. Also ich glaube nicht, dass man da stehen möchte bei so einem Wetter. Und das Maschseefest in Hannover, das fängt auch erst später an. Das ist momentan die aktuellste Meldung. Erst so gegen 20 Uhr soll es da losgehen. Also wir halten euch natürlich auf dem Laufenden und hoffen jetzt erstmal, dass ihr alle gut zu Hause angekommen seid. Und falls ihr da noch hin müsst, gut zu Hause ankommt.
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0: Ja, Casey and the Sunshine Band, die halten hier die Fahne für den Sommer so ein bisschen hoch. Wir sind Micha und Mareike.
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0: Ja, das da draußen ist so eine Sache.
2: Ja, ist so eine Sache. Wir haben inzwischen auch eine Unwetterwarnung vom Deutschen Wetterdienst bekommen für Niedersachsen. Im Bereich der Lüneburger Heide und bis zur mecklenburgischen Grenze treten eben einzelne schwere Gewitter mit Orkanböen bis zu 120 Kilometer die Stunde auf. Starkregen ist auch mit dabei, Hagel, ansonsten aber auch wirklich viel Regen in Niedersachsen. Das zieht so aus NRW hoch, gerade zum Beispiel eben auch ja, so im Heidekreis ordentlich was los. Auch die A7 da sehe ich gerade, dass da ein Gewitter ist. Also passt gut auf euch auf, wenn ihr unterwegs seid. Und ansonsten starten wir morgen ein bisschen kühler in den Tag rein, aber es bleiben doch noch sommerliche Temperaturen. Also Höchstwerte morgen auch so um die 29, 30 Grad. Aber auch wieder ganz schön durchmischt. Ein bisschen Sonne ist mal dabei, aber im Tagesverlauf dann eben auch wieder Schauer und einzelne Gewitter möglich.
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4: Ich bin David Riemer. Der Juli ist in Deutschland ungewöhnlich warm ausgefallen. Nach vorläufigen Angaben des Deutschen Wetterdienstes lag die Durchschnittstemperatur bei 19,7 Grad. Das sind 2,8 Grad mehr als im langjährigen Mittel der Jahre 1961 bis 1990. Gleichzeitig war der Juli der 5. zu trockene Monat in Folge. Besonders in Hessen und NRW war es so trocken wie noch nie in einem Juli seit Beginn der Messungen. Die Folge etwa erhöhte Waldbrandgefahr. In Südeuropa kämpfen Feuerwehrkräfte weiter gegen sich ausbreitende Waldbrände, die von Trockenheit und Wind angefacht werden. Dazu kommt große Hitze. Inzwischen muss die Feuerwehr auch in der Türkei und auf Kreta neue Brände löschen. An Frankreichs Atlantikküste hat sich die Lage deutlich entspannt.
5: Aufatmen in Westfrankreich. Die Einsatzkräfte halten den riesigen Waldbrand bei Bordeaux weiter in Schach. Die Temperaturen gehen runter. Zehntausende Menschen, die ihr Zuhause vorsichtshalber verlassen mussten, können nun wieder heimkehren. Doch nicht überall wendet sich die Lage zum Guten. Auch an etlichen anderen Orten in Frankreich sind Waldbrände ausgebrochen. Noch deutlich weiter südlich von Bordeaux, in Brignoles etwa, haben auch Superstar George Clooney und seine Familie ihr Haus aus Sicherheitsgründen geräumt. Aus Bordeaux, Rache Sommer.
4: Das Vertrauen der Bürgerinnen und Bürger in den Staat ist nach einer neuen Umfrage auf einen Tiefstand gesunken. Das zeigt eine Bürgerbefragung im Auftrag des Beamtenbundes DBB. 79% der Befragten meinen, der Staat sei angesichts der Fülle seiner Aufgaben und Probleme überfordert.
6: Besonders mit Blick auf die soziale Absicherung und die Rente halten viele Menschen den Staat für überfordert. Fast jeder Fünfte hat aber auch wenig Vertrauen in den Staat.

0: Gerade wenn es um Steuern und Finanzen geht. Ausnahme ist die Asyl- und Flüchtlingspolitik. Hier hat das Vertrauen deutlich zugenommen. Experten gehen davon aus, dass die wechselnden Regierungen und die Unzufriedenheit mit der Merz-Regierung Grund für den Vertrauensverlust sind. Deswegen brauche es jetzt dringend Reformen, die sich positiv auf das Leben der Menschen auswirken. Etwa bei der Rente, der Wirtschaft, der Arbeitsplatzsicherheit und der Sanierung von Straßen und Schienen. Fiona Reinhardt, Nachrichtenredaktion.
1: Mehr als 1500 Migranten sind innerhalb einer Woche überwiegend schwimmend in die spanische Nordafrika-Exklave Ceuta gelangt. Allein in den vergangenen Stunden erreichten erneut hunderte Menschen das Gebiet. Der Regionalpräsident fordert deshalb von der Regierung in Madrid, den Notstand auszurufen und das Militär an der Grenze zwischen Marokko und Ceuta einzusetzen.
2: Der Antenne Niedersachsen, Stau- und Blitzerservice. A1 Hamburg Richtung Bremen zwischen Elsdorf und Burkel. Da gibt's aktuell eine Ölspur, passt da bitte auf. A1 Osnabrück Richtung Bremen ab Stur 28 Minuten mehr. Und A2 Dortmund Richtung Hannover ab 3 Hannover West 25 Minuten. A2 Dortmund Richtung Hannover zwischen Bad Eilsen und Rehren. Da gibt's eine Unfallaufnahme und Vorsicht, hier liegen Fahrzeugteile überall verteilt. Und die A7 Hamburg Richtung Hannover, Unfallstau zwischen Schneverdingen und Soltau Süd. Hier kommt eine Stunde obendrauf. Die A7 Hannover Richtung Hamburg zwischen Großburg-Wedel und Mellendorf. Da liegt ein toter Fuchs. Und auf der A39 Braunschweig Richtung Salzgitter in der Nähe von der Raststätte Salzgitter-Hüttenblick Nord. Da haben wir ein Plastikteil. Trotz allem eine gute Fahrt.
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2: Ja, das ist heute ein wilder Feierabend. Aber trotzdem auch ein schöner, denn es ist Donnerstagfeierabend und das heißt, es ist der vorletzte der Woche. Und ihr habt jetzt wieder die große Entscheidungsgewalt, mit welchem Song ihr jetzt nach Hause fahrt. Mareike hat einen Song dabei, ich habe einen Song dabei und von mir gibt es ein paar Jungs. Ich weiß gar nicht mehr, wie viele es waren.
4: Das
2: waren
4: kann ich dir auch nicht sagen.
2: Vier. Auf jeden Fall hatten sie immer alle die gleiche Gitarre in der Hand und es sind No Mercy. Ich glaube, es waren drei.
4: Ich weiß es wirklich nicht. Kann ich dir jetzt nicht helfen.
2: Ist aber ein schöner Song.
4: Ach ja. Aber der ist mir fast ein bisschen...
2: Was ist er dir denn jetzt schon wieder?
4: Na, zu wenig für einen Donnerstag.
2: Erst ist dir manchmal was zu viel, dann ist es dir zu wenig.
4: Deshalb habe ich mir gedacht, ich hau jetzt heute mal richtig einen raus mit Cascada und Every Time We Touch. Yes! Bisschen Party für den Feierabend.
2: Das
4: oder
2: ist
4: auch
2: irgendwie too much.
4: Für den Urlaub. Meine Urlaubszeit ist ja auch noch. Ihr dürft auf jeden Fall jetzt entscheiden. 0803-123-100. Wollt ihr ein bisschen weniger oder wollt ihr ein bisschen mehr? 0803-123-100. Seid ihr Team Micha und No Mercy oder seid ihr in meinem Team und von Cascada? Ich würde mich ja freuen. Sagen wir, wie es ist.
2: 0803-123-100. Ich würde mich auch freuen.

0: 10 Minuten nach 5, der vorletzte Feierabend der Woche. Das muss gefeiert werden hier bei Antenne Niedersachsen mit dem Feierabend-Battle.
1: Das ist völlig korrekt. Und wir haben wieder zwei Songs für euch zur Auswahl. Micha hat No Mercy am Start und ich habe Cascada.
2: My Lovely. Oder so.
3: Ja, Silvia aus Wilhelmshaven. Hallo, ihr zwei.
0: Silvia,
1: Hallöchen. Hallo. Na, bei dir ist, glaube ich, noch alles ruhig. Ist nur ein bisschen grauer geworden, oder?
3: Ja, wir warten mal ab, was da kommt. Aber es ist sehr warm, also es ist unangenehm.
1: Ja. Ja.
3: Muss ich sagen.
1: Ja,
3: ich wünsche es mir persönlich kühler.
0: Ich mir auch.
3: Ja.
0: Lustigerweise, hier im Studio sind mittlerweile irgendwie auch tropische Temperaturen.
1: Nein,
0: und Mareike trägt trotzdem eine Strickjacke. Ja, Mareike hat jetzt ein Jäckchen angezogen, weil es ihr zu kalt ist.
1: Ja, weil
0: was ist denn manchmal mit den Frauen los?
1: Ja, weil die Klima so kalt eingestellt war.
3: Also mir ist es in meiner Dachwohnung zu warm. Und darum bin ich bei meinem Vater. Micha, wohnst du nicht auch unterm Dach?
1: Ja, war er wohnt so? Auch unterm Dach.
0: Carlson unterm Dach und Micha unterm Dach.
3: Ja,
0: richtig.
3: Ja, siehst du.
0: Ne? Ja, aber was darf es denn für dich sein, um dich so ein bisschen abzukühlen im Kopf?
3: Die Micha, sag ich.
0: Ja. Ich weiß immer noch nicht, wie viele Jungs es waren.
1: Das ist egal. Der Punkt geht auf jeden Fall an dich.
0: Die waren toll.
3: Also, ich find's toll.
0: Ja, ich auch.
3: Ja?
0: Vielen Dank für deine Stimme. Schönen
1: Feierabend. Mach's gut, Silvia. Ciao.
3: Tschüss.
0: So, vom Dachgeschoss in Wilhelmshaven geht's jetzt wohin? Hallo?
4: Ja, der Jan ist hier. Moin.
1: Na, du? Wie schaut's aus bei dir? Du bist unterwegs?
4: Ja, ich bin gerade auf dem Weg nach Hause, ja.
1: Und ist bei dir noch relativ ruhig oder ist schon einiges angekommen?
4: Nee, also wir haben jetzt knapp über 30 Grad und so 2-3 Tröpfchen bis jetzt.
1: Okay, okay.
0: Ich würde sagen, für dich schiebe ich die Wolken weiter oder...
1: Hey, Yvonne spielt heute gar keine Rolle hier.
4: Ja,
0: haben wir nicht im Angebot. Deshalb, was darf sein? No Mercy oder Cascada?
4: Also ich bin heute Team ein bisschen mehr.
1: Yes!
0: Tja, dann müssen wir dieses heitere Gespräch ganz schnell unterbrechen, denn wir brauchen jetzt die alles entscheidende Stimme. Komm gut nach Hause.
1: Mach's gut. Ciao. Schönen Feierabend.
0: Tschüss. So. Tschüss. Moin, hier sind Micha und Mareike.
5: Hi, Joanna hier.
0: Joanna, geboren, um Liebe zu geben.
1: Ich wusste es.
0: Entschuldigung.
5: Ja. Alles gut.
1: Vor allen Dingen, ich wette, dass Micha eigentlich das andere singen wollte, aber kurz nochmal überlegt hat, wie war es denn noch anders?
0: Ach so. Das ist interessant. Ich bin immer der Einzige, der bei Konzerten diese Zwischenzeilen immer mitruft. Das ist wohl nicht mehr so angesagt.
1: Ach so, okay. Oh, naja, gut.
0: Du geile Sau! Ich musste jetzt einfach rein.
1: So. Du bist auf jeden Fall heute die alles entscheidende Stimme, Joanna.
5: Okay.
1: Und hast es jetzt in der Hand. Welcher Song darf es für den Feierabend sein?
5: Ich bin nur für No Mercy.
0: Ja, vielen Dank.
1: Und das nach der Sache?
0: Oh Mann. Es ist mir auch ein bisschen unangenehm. Es tut mir leid. Ich bin so ein großer Roland Kaiser-Fan, da singt man das halt einfach immer mit. Und da freut man sich auch, wenn man mit einer Joanna sprechen darf.
1: Natürlich.
0: Wir wünschen dir einen wunderschönen Nachmittag. Danke, dass du mitgemacht hast. Und dann haben wir jetzt hier auch schon gewonnen. Hier sind
1: Du hast gewonnen.
0: No Mercy für euch. Where do you go? Im Antenne Niedersachsen Feierabend-Battle. Tschüss.
1: Ciao.
5: Ciao.
1: Also, dass du die Stimme bekommen hast, ne?
0: Ach, Mann. Es muss alles raus, was keine Miete zahlt.
1: Ja, das kann ich bei dir unterschreiben.

0: also das W in Wetter, das steht heute auf jeden Fall für wild. Michael Mareike hier bei Antenne Niedersachsen. Wie das in den nächsten Stunden weitergeht, das erzählen wir euch in ganz wenigen Minuten.
1: Ja, und vorher müssen wir euch noch was zeigen, denn Michael hatte heute schon den ganzen Tag Gänsehaut, aber nicht wegen des Wetters. Ja. Zu welchem Superstar dieser Gesangsnachwuchs hier gehört, verraten wir euch in der nächsten halben Stunde.
0: Das ist so schön, nochmal.
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0: Also wenn man auf Mareikes Wettermonitor schaut, huiuiui, viele Farben.
1: Das ist einiges los, definitiv. Wir haben auch eine Unwetterwarnung für Niedersachsen. Betrifft vor allem den Bereich der Lüneburger Heide bis hoch ja auch ganz in den Norden im Prinzip von Niedersachsen. Da treten immer wieder einzelne schwere Gewitter mit Orkanböen bis zu 120 Stundenkilometer auf. Starkregen ist auch mit dabei, auch Hagel. Die Hagelkörner können auch mal ein bisschen größer sein. Also wirklich immer wieder seid da mit ein bisschen Vorsicht unterwegs, wollte ich eigentlich sagen. Ansonsten aber auch viele Regenwolken über Niedersachsen, aber auch immer noch sehr heiß. Die Höchstwerte immer noch so um die 34, 35 Grad. Es kühlt sich morgen dann ja so ein bisschen ab, aber sommerlich bleibt es trotzdem. Werte so zwischen 29 und 30 Grad in der Spitze. Und dazu auch Sonnenschein, aber dann auch im Tagesverlauf wieder einige Wolken. Und die bringen dann auch neue Regenwolken und auch mögliche Hitzegewitter wieder zu uns.
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19: Mit Frederik Heimann. Bei den schweren Unwettern Mitte Juli gab es tausende Schäden. Allein die VGH-Versicherungen bearbeiten nach eigenen Angaben mehr als 7.700 Fälle aus der Nacht des 13. Juli. Es geht dabei um gut 37 Millionen Euro.
20: Die Region Hannover wurde dabei laut der Versicherung besonders hart getroffen. Da gab es ja zum Beispiel überflutete Straßen und Unterführungen. Aber auch im Kreis Hildesheim und ein bisschen weg von uns in den Kreisen Harburg und Verden haben Hagel, Starkregen und Sturm besonders stark gewütet. Die meisten Schäden entstanden an Gebäuden oder im Hausrat. Außerdem wurden viele Fahrzeuge beschädigt, Landwirte meldeten Ernteschäden. Hannes Westermann, Hannover.
19: Die Polizei in Nienburg bedankt sich bei einem aufmerksamen Zeugen, durch den gestern Abend ein betrunkener Autofahrer aus dem Verkehr gezogen werden konnte. Ein 33-Jähriger war mit auffälliger Fahrweise auf der B6 unterwegs. Ein Atemalkoholtest hat dann 2,05 Promille ergeben. Die Polizei hat den Führerschein des 33-Jährigen beschlagnahmt und sagt, dank des schnellen Hinweises des Zeugens ist niemand zu Schaden gekommen. Die Polizei Hannover setzt auf Gaming, um Jugendliche zu erreichen. Und Innenministerin Behrens hat sich das jetzt mal selbst angeschaut. In einer Jugendeinrichtung hat sie den sogenannten Gaming-Koffer der Polizeidirektion Hannover in Aktion erlebt.
21: Ja, das ist ein Set mit Monitor, Konsole und Controllern, das seit einem Jahr jetzt in Schulen, Jugendeinrichtungen und bei Veranstaltungen zum Einsatz kommt. Die Idee dahinter, gemeinsames Zocken baut Hemmschwellen ab und öffnet Türen für ernste Gespräche über Gefahren wie Cyber-Grooming, also wenn sich Erwachsene das Vertrauen von Kindern erschleichen oder auch Online-Betrug. Daniel Flüß, Hannover.
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24: Vorsicht, auf der A1 Hamburg Richtung Bremen zwischen Ilsdorf und Bokel, da gibt es immer noch eine Ölspur. A1 Osnabrück Richtung Bremen, ab Stur 23 Minuten mehr. Und die A2 Dortmund Richtung Hannover, ab 3 Hannover West 25 Minuten. A2 Dortmund Richtung Hannover zwischen Bad Eilsen und Rehren immer noch eine Unfallaufnahme. Hier liegen auch Fahrzeugteile. Und die A7 Hamburg Richtung Hannover, Unfallstau zwischen Schneferdingen und Soltau Süd, 45 Minuten dauert es hier länger. Die A27 Cuxhaven Richtung Bremen, Unfallaufnahme zwischen Bremen Nord und Lesumbrücke. Und ein Plastikteil liegt auf der A39 Braunschweig Richtung Salzgitter in der Nähe der Raststätte Salzgitter Hüttenblick Nord. A391 Stadtautobahn Braunschweig, Unfallaufnahme zwischen Lehndorf und Weststadt. Das war's. Wir wünschen euch eine gute Fahrt.
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24: Ja, wir sind Micha und Mareike. Jetzt kommt gut nach Hause bei diesem wilden Wetter mit Nick Kamen unter Promise Myself. Habt einen schönen Feierabend.

0: mit Shawn Mendes ist gerade jede Form von Wetter erträglich, egal was bei euch gerade los ist, ob die Sonne noch scheint, ob es gerade auch so ein bisschen stürmt und regnet und was auch immer da noch alles runterkommt. Hier sind Micha und Mareike bei Antenne Niedersachsen.
1: Ja, und es ist ja auch die Festivalzeit, ne? Nicht nur in Schleswig-Holstein beim Wacken, sondern auch bei uns in Niedersachsen. Seit heute Nachmittag läuft das Apple Tree Garden Festival in Diepholz. 6.500 Besucher sind auf dem Platz und mittendrin ist auch unser Reporter Daniel Flüß. Ist es denn gerade eher so ein Schlamm- oder ein Staubfestival?
2: Ja, moin Micha, moin Mareike. Also ich würde sagen, das ist hier gerade ein Staubfestival mit leichtem Regen und kühler Brise. Es ist große Erleichterung zu sehen hier in den Gesichtern, sowohl bei den Organisatoren als auch bei den Besuchern. Denn gegen 16 Uhr, als ich hier gerade aufs Gelände gefahren bin, da hieß es, okay, wir haben eine Unwetterwarnung, da könnte was kommen, bitte besorgt euch Regenschirme. Aber passiert ist zum Glück bis jetzt noch nichts, außer wirklich so einem ganz leichten Regen. Also so alle 2,5 Minuten kommt hier mal ein Tropfen runter. Ist jetzt gerade auch wieder hier auf dem Oberarm gelandet. Wir hoffen, dass es mal so bleibt. Ansonsten, ich habe gerade Lisa aus dem Festival-Team getroffen, die meinte, gerade heute, der Donnerstag, ist wirklich jedes Jahr mit am stressigsten. Also man guckt unentwegt auf die App, ständig geht's Telefon, ständig geht der Funk. Ab morgen ist das eigentlich immer so, dass auch die vielen Ehrenamtlichen, die das hier organisiert haben, dann mal ein paar Festival-Momente für sich haben.
1: Ja, perfekt, ne? Also Holly Humberstone und die Magier hier, Siegfried und Joy, immerhin mit ihrem goldenen Vorhang und so weiter, sind dieses Jahr übrigens auf der Bühne zu sehen. Das Apple Tree in Diepholz läuft bis Samstag. Ganz viel Spaß, falls ihr dahin wollt. Und ansonsten begleiten wir euch einfach in den Feierabend.

0: ist gerade in London und alle rasten richtig aus. Ja, so ungefähr. Willkommen im heißesten Feierabend der Woche. Also in den meisten Ecken zumindest noch in Niedersachsen. Michael und Mareike hier bei Antenne Niedersachsen. Ja, und Bruno Mars, das ist schon so einer, ne? Also beziehungsweise seine ganze Familie. Ich hatte heute schon eine richtig krasse Gänsehaut, als wir uns auf diese Show vorbereitet haben. Und das hier, das war der Grund. If I do, will you choose forever then? Ja, das sind zwei Jungs, die in einer Castingshow America's Got Talent auftreten. Und diese krassen Stimmen, die haben sie über ihre Gene quasi mitbekommen. Ihr Onkel ist nämlich kein geringerer als Bruno Mars. Das ist einfach wunderschön. Die Neffen von Bruno Mars. Also wenn die nicht die Show gewinnen, dann weiß ich auch nicht.
1: Weiß ich auch nicht, ist auf jeden Fall. Also ich weiß gar nicht, warum sie das überhaupt brauchen, aber wenn man schon so einen berühmten Onkel hat, aber gut, da sollte man meinen, da wäre der Weg doch leichter. Aber gut, jetzt machen sie es über die Castingshow und singen können sie alle mal.
0: Ja, vielleicht habt ihr jetzt auch eine kleine Gänsehaut.
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0: mit bester Laune geht's hier in Richtung nach Hause. Kids beim Micha Amareike.
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0: Ja, wie schaut's aus, Mareike?
2: Na, die Unwetterwarnung ist immer noch nicht aufgehoben. Also vor allem die Lüneburger Heide, ja so Richtung Elbe hoch und dann auch ja im Prinzip ganz bis an die Grenze zu Niedersachsen. Da können immer wieder einzelne schwere Gewitter auftreten mit Orkanböen bis zu 120 Stundenkilometer. Starkregen ist mit dabei und auch einige Hagelkörner. Also passt da gut auf euch auf. Ansonsten wird's auch ein bisschen nass vereinzelt bei uns in Niedersachsen. Einige Regenwolken im Land und ja, morgen geht's dann ein bisschen kühler weiter. Also die Hitze haben wir Gott sei Dank durch, aber sommerlich bleibt es trotzdem von den Temperaturen her. Wir haben so Höchstwerte so zwischen 29 und 30 Grad morgen und dazu auch viele freundliche Abschnitte. Aber im Tagesverlauf können dann auch wieder Wolken aufziehen, die bringen ein bisschen Regen und Gewitter können auch möglich sein.
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4: Ich bin David Riemer. In Südeuropa kämpfen Feuerwehrkräfte weiter gegen sich ausbreitende Waldbrände, die von Trockenheit und Wind angefacht werden. Dazu kommt große Hitze, während sich die Lage an Frankreichs Atlantikküste und in der Region um Spaniens Hauptstadt Madrid deutlich entspannt hat, rückten Einsatzkräfte auf Kreta und in der Türkei zu neuen Bränden aus.
5: Besonders betroffen ist die auch bei Touristen beliebte Provinz Antalya. Dort kämpfen die Einsatzkräfte gegen 3 verschiedene Waldbrände. Vor allem der starke Wind erschwert die Löscharbeiten. Touristen sind aber vorerst nicht in Gefahr. Auch in den nächsten Tagen soll es windig bleiben, zudem ist es heiß und trocken. Der Forstminister mahnte, die Bevölkerung müsse unter den Umständen besonders vorsichtig sein. Dem Minister zufolge entsteht ein Großteil der Brände nicht im Wald, sondern springt auf ihn über. Miriam Schmidt, Istanbul.
4: Das Leben in Deutschland hat sich im Juli wieder stärker verteuert. Die Verbraucherpreise lagen um 2,8% über dem Niveau des Vorjahresmonats. Das zeigen erste Schätzungen des Statistischen Bundesamts. Im Mai und im Juni hatte die Senkung der Energiesteuer noch dafür gesorgt, dass die Inflationsrate auf 2,3% gesunken ist.
6: Der Tankrabatt ist ausgelaufen. Der Iran-Krieg treibt die Preise an den Ölmärkten aber weiterhin nach oben. Entsprechend müssen Autofahrer an der Tankstelle wieder tiefer in die Tasche greifen. Und auch die Lebensmittelpreise sind im Juli leicht angestiegen. Für Dienstleistungen wie Restaurantbesuche oder Reisen mussten die Menschen fast 3% mehr ausgeben, ähnlich wie in den vorangegangenen Monaten. Besserung ist laut den Experten nicht in Sicht. Deswegen gehen sie davon aus, dass die Europäische Zentralbank den Leitzins zum zweiten Mal in diesem Jahr anheben wird, um so die Inflation einzudämmen. Fiona Reinhardt, Nachrichtenredaktion.
4: Nach dem CDU-internen Streit um die Kabinettsumbildung droht Bundeskanzler Merz neuer Ärger. Die Ministerpräsidenten von Sachsen, Sachsen-Anhalt und Thüringen lehnen die geplante Abschaffung der Rente nach 45 Beitragsjahren ab. Sie fordern, die besonderen Realitäten im Osten zu berücksichtigen. Damit stellen sie sich gegen einen wichtigen Teil der geplanten Rentenreform der Bundesregierung. Ab dem 1. August gilt der Rechtsanspruch auf Ganztagsbetreuung für Erstklässler. Nach Einschätzung des Instituts der Deutschen Wirtschaft wird er in einigen westdeutschen Bundesländern aber zunächst nicht vollständig erfüllt. Teilweise bestünden noch größere Lücken, so ein IW-Sprecher. Betreuungsplätze werde es voraussichtlich trotzdem für fast alle Kinder geben, notfalls mit größeren Gruppen oder anderen Übergangslösungen.
0: Der Antenne Niedersachsen Stau- und Blitzerservice. Eine Ölspur gibt's immer noch auf der A1 Hamburg Richtung Bremen zwischen Elsdorf und Buckel. Die A1 Osnabrück Richtung Bremen zwischen Bremen-Brinkum und Asten 21 Minuten vor der Weserbrücke und A7

0: 7 Hamburg Richtung Hannover, Unfallstau zwischen Schneverdingen und Soltau Süd, 40 Minuten hier mehr. A7 Hannover Richtung Kassel, zwischen Dreieck Hannover Süd und Hildesheim-Drispenstedt, 10 Minuten mehr. Und Glasscherben liegen auf der A28 Oldenburg Richtung Bremen zwischen Kreuz Oldenburg Ost und Hatten. Passt da bitte auf. Dann haben wir Metallteile auf der A39 Braunschweig Richtung Salzgitter zwischen Salzgitter-Lebenstedt Süd und Westerlinde und die A391 Stadtautobahn Braunschweig, Unfallaufnahme zwischen Lehndorf und Weststadt. Gute Fahrt. Ja, hier sind Micha und Mareike. Wir wünschen euch jetzt eine gute Heimfahrt. Vielleicht geht's auch ab in den Supermarkt. Da war ich gestern Abend auch. Und ich habe Sesam gesucht. Sesamkörner.
1: Ja.
0: Ich habe sie nicht gefunden. Wo stehen Sesamkörner?
1: Wo hast du denn gesucht?
0: Ich war überall. Ich war in der Asia-Abteilung. Da gab es keine Sesamkörner. Dann dachte ich so, was ist denn so ähnlich wie Sesammehl? War ich bei Reis? Ich weiß nicht, weißt du, wo Sesam steht?
1: Also bei Reis hätte ich jetzt nicht geguckt. Ich hätte jetzt entweder bei Gewürzen gesagt oder...
0: Nee, bei Gewürzen war ich auch. Da war auch nichts.
1: Und bei den Nüssen?
0: Bei Nüssen?
1: Ja.
0: Na, da war ich nicht.
1: Gut, da also stehen doch auch so Chiasamen und so immer.
0: Ach so.
1: Ist doch ähnlich.
0: Naja, gut.
1: Da wäre ich jetzt hingegangen. Aber wo es genau ist, weiß ich nicht.
0: Gut, dann wisst ihr jetzt Bescheid, wenn ihr heute auch Sesam sucht, dann Sesam öffne dich.
1: Ja, keine Ahnung, aber das wäre jetzt so meine Vermutung.
0: Ich war auf jeden Fall frustriert. Ich habe keinen Sesam. Aber wir haben jetzt dafür einen schönen Kometen von Udo Lindenberg und Apache.
1: Ja, sehr schön.
0: Gute Heimfahrt.

0: Hier links wird getanzt. Mareike ist ganz, ganz drin in Dai Dai. Hier sind Micha, Mareike bei Antenne Niedersachsen. Und wenn ihr ein neues Paar Socken braucht, ne, dann könnt ihr das online bestellen oder ihr geht in die Stadt. Aber am meisten Spaß macht's, einfach mit uns eine Runde zu quizzen.
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2: Tausendmal gehört. Jeden Dienstag und eben auch Donnerstag spielen wir mit euch unser Musikquiz. Es geht um inhaltliche Fragen zu den Songs, die wir alle eben schon 12.000 Mal mitgegrölt haben. Und wenn ihr zwei Fragen richtig beantwortet, sahnt ihr ein paar limitierte Moinsocken ab. Heute haben wir mit Hans-Jürgen aus Oldenburg gespielt. Ich durfte ihn unterstützen. Micha war Quizmaster.
0: Song Nummer 1. Jürgen Drews, I'm Bad im Kornfeld. Die Grillen singen, wenn er träumt, aber wonach duftet es?
3: Boah Gott, ist das im Refrain?
4: Ja. Es ist immer frei, denn es ist Sommer. Und es ist schon dabei.
0: Die Grillen singen.
3: Duftet nach Heu.
0: Es duftet nach Heu. Das loggen wir ein und wir hören mal rein.
4: Und was ist schon dabei? Die Grillen singen. Und es duftet nach Heu.
0: Hans-Jürgen, eine Socke hast du schon. Um die zweite geht es jetzt. Und zwar mit Joachim Witt, der Goldene Reiter.
3: Ach du liebe Goethe.
0: Ja. Er singt, er war der Goldene Reiter. Aber was ist der auch noch?
5: Hey, hey, hey, ich war der Goldene Reiter.
6: Hey, oh, ich hab grad so ein Ich war ein Kind dieser Stadt.
0: Ich war ein Kind dieser Stadt.
3: Doch, ich glaube, das ist richtig.

0: Richtig gut. Du brauchst gar kein Teammitglied heute. Du warst so stark.
1: Ja. Wir waren einfach nur Staffette. Sehr gut. Herzlichen Glückwunsch zu unseren limitierten Moinsocken. Glorreich bist du als goldener Reiter hier quasi durchmarschiert.
0: Die Socken kommen auch erst nach dem heutigen Hitzetag. Also keine Sorge, du musst sie nicht anziehen.
2: Okay, jetzt kann ich auch weiter barfuß laufen.
1: Sehr gut. Komm dann gut nach Hause und bis zum nächsten Mal.
2: Alles klar, Dankeschön.
1: Und ihr sichert euch das nächste Paar Socken. Meldet euch jetzt an auf antenne.com. Dienstag spielen wir dann die nächste Runde. Und jetzt, Ladies and Gentlemen, lassen Sie sich ordentlich unterhalten

0: Deine Lippen bewegen sich auch gerade. Mancherorts in Niedersachsen kann man endlich wieder die Fenster aufreißen. Es hat sich ein bisschen abgekühlt, da wo der Regen schon durch war. Aber wir haben auch immer noch Höchstwerte, tatsächlich so um die 32 Grad. Und das ja am 30. Juli, das ist jetzt nicht so ganz verwunderlich. Was mich aber heute Morgen verwundert hat, hier ist übrigens Antenne Niedersachsen mit Micha und Mareike. Ich war so an meinem Handy und auf einmal kriege ich doch tatsächlich die allererste Werbung für einen Adventskalender eingespielt. Und ich muss wirklich sagen, das geht nicht. Ich komme da nicht drüber hinweg. Wie kann man denn am 30. Juli Adventskalender Werbung schalten?
1: Wir haben uns heute Vormittag um 10 getroffen, seitdem höre ich mir das an.
0: Ich will das auch nicht. Also ja. Ich meine, ich liebe die Wehzeit, aber nicht jetzt.
1: Und ich kann es gar nicht abwarten. Ich gucke immer jetzt wirklich im Supermarkt, gucke ich schon, na, wir stehen, würde ich dir vielleicht schon so ein paar kleine Spekulatiuspackungen da.
0: Ja. Oh, nee, Micha. Nee, komm, spiel den nächsten Song.
1: Kann gar nicht, nein, zeitig genug sein. Habe ich schon erzählt, dass Mariah Carey vielleicht nach London kommt?
0: Nein. Das

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10: Ja, Mareike, wie ist die Lage? Lage beim Wetter.
11: Naja, wir haben immer noch die Unwetterwarnung. Die betrifft vor allem ja den Bereich der Lüneburger Heide, so Richtung Hamburg hoch, auch bis an die Grenzen praktisch zu den anderen Bundesländern. Da können immer wieder einzelne schwere Gewitter auftreten mit Orkanböen so um die 120 Stundenkilometer. Starkregen ist auch mit dabei, Hagel kann auftreten, also seid da wirklich vorsichtig, wenn ihr dort unterwegs seid. Ansonsten ist es ganz schön grau bei uns in Niedersachsen geworden. Es hat sich hier und da auch schon abgekühlt, also vielleicht habt ihr die Fenster ja auch schon aufgerissen. Ansonsten hier und da auch noch mal so ein bisschen Regen mit dabei. Und ja, morgen sieht es dann so aus, dass es natürlich nicht mehr ganz so heiß ist. Also das ist die gute Nachricht. Sommerlich bleibt es aber temperaturtechnisch trotzdem. Wir haben so Höchstwerte so um die 30 Grad auch morgen. Und dazu eben auch Sonnenschein. Aber im Tagesverlauf kann dann auch wieder Gewitter auftreten oder eben auch einzelne Schauer.
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13: Ich bin Frederik Heimann. Moin. Die Polizei Hannover setzt auf Gaming, um Jugendliche zu erreichen. Und Innenministerin Behrens hat sich das jetzt mal selbst angeschaut. In einer Jugendeinrichtung hat sie den sogenannten Gaming-Koffer der Polizeidirektion Hannover in Aktion erlebt.
14: Das ist ein Set mit Monitor, Konsole und Controllern, das seit einem Jahr jetzt in Schulen, Jugendeinrichtungen und bei Veranstaltungen zum Einsatz kommt. Die Idee dahinter, gemeinsames Zocken baut Hemmschwellen ab und öffnet Türen für ernste Gespräche über Gefahren wie Cyber-Grooming, also wenn sich Erwachsene das Vertrauen von Kindern erschleichen, oder Online-Betrug. Hannes Westermann, Hannover.
13: Stromausfall gestern in mehreren Häusern in Barnten im Kreis Hildesheim und der Grund ist ungewöhnlich. Nach einem Verkehrsunfall war ein Stromverteilerkasten offen und irgendjemand hat wohl einfach 9 Sicherungen da rausgeklaut. Wohl ein Mann in Handwerkerkleidung. Jetzt sucht die Polizei Saarstedt Zeugen.
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16: A1 Hamburg Richtung Bremen, eine Ölspur zwischen Ilsdorf und Bokel. Hier wird jetzt aktuell die Fahrbahn sauber gemacht. Das läuft noch bis ca. 21 Uhr. A1 Osnabrück Richtung Bremen zwischen Bremen-Brinkum und Arsten, 13 Minuten mehr. Und die A7 Hamburg Richtung Hannover, Unfallstau zwischen Schneferdingen und Soltau Süd, 46 Minuten mehr. A28 Bremen Richtung Oldenburg zwischen Hude und Hatten. Vorsicht, da liegt ein totes Tier auf der Straße. Straße. Und Glasscherben haben wir auf der A28 Oldenburg Richtung Bremen zwischen Kreuz Oldenburg Ost und Hatten. Auf der A39 Braunschweig Richtung Salzgitter ist es auch aufpassen. Da liegt eine Metallstange zwischen Salzgitter, Lebenstedt Süd und Westerlinde. Das war's. Gute Fahrt.
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0: Mit diesem Song denke ich an Feiern als Stadtfest.
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0: Grubbin begleitet euch auf dem Weg nach Hause. Hier bei Micha Mareike.
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2: Jedes fünfte Grundschulkind in Deutschland kann nicht schwimmen und immer wieder kommt es zu tragischen Badeunfällen. Dennis Brandes leitet das Naturfreibad in Uetze bei Peine. Seit über 20 Jahren unterrichtet er Kinder und macht mit ihnen die erste Seepferdchenprüfung. Angela Behrens hat ihn besucht.
3: Lisa, schön die Beine. Erst ranziehen, nach außen und lang zusammen. Genau.
4: Dennis, du gibst hier Unterricht für die ganz Kleinen. Wie fängt man da überhaupt an mit denen?
5: Als erstes machen wir die Beinbewegung und Armbewegung auf der Wiese. Trockenübungen machen wir da sozusagen. Und dann gehen wir halt den ersten Tag nochmal ins Wasser ein bisschen, um das Wasser ein bisschen kennenzulernen schon mal.
3: Und weiter geht's. Wo sind die Arme? Weiter nach vorne.
4: Sind auch einige Beine, die noch richtig Schiss vom Wasser selbst haben?
5: Ja, es gibt leider immer noch viele. Deswegen nehmen wir ab 6 Jahren erst, dass die Eltern schon vorher Wassergewöhnung machen mit den Kindern, weil wir diesen 10 Tagen Schwimmkurs dafür nicht genug Zeit haben.
4: Wassergewöhnung, wie macht man das am besten?
5: Ja, ist halt langsam reinführen in so einem flachen Gewässer halt, ne? Ganz langsam ranführen, ein bisschen Wasser ins Gesicht spritzen und sich langsam daran tasten halt, ne? Ein großes Hindernis bei vielen Kindern leider.
3: Genau, super.
6: Schlange sogar schneller.
3: Na, so schnell wollen wir nicht, wenn wir sie erlernen. Deswegen können wir sie ganz schnell machen, ne?
4: Geduld muss man auch haben, oder?
5: Ja, da brauchen wir ganz sehr viel Geduld und auch viel Einreden auf die Kinder. Komm, wir schaffen das, wir machen das jetzt, wir springen vom Beckenrand jetzt ins Wasser.
3: Okay, und wir gehen mal ganz langsam rein.
4: Was kostet so ein Kurs hier in Uetze im Freibad?
5: Ich glaube, es sind jetzt 140 Euro. Ja, es ist immer ganz wichtig, dass die Kinder schwimmen können, weil wenn sie ins Freibad gehen, es passiert regelmäßig viel und dann ist es wichtig, halt sich irgendwie zur Bezuschussung holen von der Gemeinde, um das Seepferdchen machen zu können.
2: Diese Bezuschussung gibt es beispielsweise für alle, die Bürgergeld, Sozialhilfe, Wohngeld oder den Kinderzuschlag bekommen. Auch viele gesetzliche Krankenkassen geben was dazu.
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0: morgen starten wir dann auch sommerlich temperaturtechnisch. Es kühlt sich zwar ein bisschen ab, aber Höchstwerte sind dann doch so zwischen 29 und 30 Grad morgen. Und dazu auch wieder Sonnenschein. Im Tagesverlauf können dann aber auch wieder Wolken ins Land reinziehen. Und dementsprechend können wir uns auch ein bisschen auf Schauer und auch wieder auf einzelne Gewitter einstellen.
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3: Ich bin David Riemer. Die Europäische Fußballunion UEFA droht der FIFA geschlossen mit einem Boykott der Weltmeisterschaften. Sollte der Weltverband seinen angekündigten Investorendeal umsetzen, werde keine UEFA-Nationalmannschaft mehr an FIFA-Wettbewerben teilnehmen. Das teilte der Verband nach einem Dringlichkeitstreffen mit. Die FIFA will mit dem Verkauf eines Teils ihrer kommerziellen Rechte Milliarden einnehmen. Fast 4,4 Millionen Menschen aus der Ukraine haben bisher in der EU Schutz gefunden. Doch ukrainischen Männern soll nun die Flucht vor dem Krieg gegen Russland erschwert werden. Wehrfähige Ukrainer profitieren in Deutschland und anderen EU-Staaten künftig nicht mehr von vereinfachten Aufnahmeregeln. Das sagt ein Sprecher in Brüssel.
4: Monatlich werden in der Ukraine bis zu 34.000 meist junge Männer rekrutiert. Und das von Russland angegriffene Land hat ein massives Problem mit mehr als 2 Millionen Fahnenflüchtigen. Die sollen künftig in der EU nicht mehr in den Genuss eines vereinfachten Aufnahmeverfahrens kommen. Dieses Verfahren soll künftig hier nur noch für die gelten, die schon Wehrdienst geleistet haben. Alle anderen Wehrpflichtigen müssten normale Asylanträge stellen. Immerhin, wer schon jetzt in der EU ist, darf auch hier bleiben. Aus Brüssel, Dieter Ebeling.
3: Das Leben in Deutschland hat sich im Juli wieder stärker verteuert. Die Verbraucherpreise lagen um 2,8% über dem Niveau des Vorjahresmonats. Das zeigen erste Schätzungen des Statistischen Bundesamts. Im Mai und im Juni hatte die Senkung der Energiesteuer noch dafür gesorgt, dass die Inflationsrate auf 2,3% gesunken ist.
5: Der Tankrabatt ist ausgelaufen. Der Iran-Krieg treibt die Preise an den Ölmärkten aber weiterhin nach oben. Entsprechend müssen Autofahrer an der Tankstelle wieder tiefer in die Tasche greifen. Und auch die Lebensmittelpreise sind im Juli leicht angestiegen. Für Dienstleistungen wie Restaurantbesuche oder Reisen mussten die Menschen fast 3% mehr ausgeben, ähnlich wie in den vorangegangenen Monaten. Besserung ist laut den Experten nicht in Sicht. Deswegen gehen sie davon aus, dass die Europäische Zentralbank den Leitzins zum zweiten Mal in diesem Jahr anheben wird, um so die Inflation einzudämmen. Fiona Reinhardt, Nachrichtenredaktion.
3: Nach dem CDU-internen Streit um die Kabinettsumbildung droht Kanzler Merz neuer Ärger. Die Ministerpräsidenten von Sachsen, Sachsen-Anhalt und Thüringen lehnen die geplante Abschaffung der Rente nach 45 Beitragsjahren ab. Damit stellen sie sich gegen einen wichtigen Teil der geplanten Rentenreform der Bundesregierung.
6: Der Antenne Niedersachsen Stau- und Blitzerservice, da begleitet uns schon die ganze Zeit eine Ölspur auf der A1 Hamburg Richtung Bremen zwischen Elsdorf und Bokel und die wird gerade beseitigt, das dauert allerdings noch bis 21 Uhr. Die A1 Osnabrück Richtung Bremen zwischen Bremen-Brinkrum und Asten 21 Minuten mehr und Unfallstau immer noch auf der A7 Hamburg Richtung Hannover zwischen Schneverdingen und Soltau Süd, hier kommen 40 Minuten obendrauf.
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1: 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Michael Schulte, Lovesick.

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1: Richtig schön. Viele von euch haben uns zur Geschichte von Nina mit dem Oma Torrad geschrieben. Die macht ja mit Seniorinnen und Senioren Ausflüge auf ihrem Dreiradroller.
2: Gerade ist sie schon wieder unterwegs. Ja.
1: Sie zeigt einfach, was Ehrenamt kann. Zeit schenken, Menschen zusammenbringen und mit einer kleinen Idee richtig viel bewegen.
3: Vor allem auch jetzt gerade bei dem Wetter sieht man ja wieder, wie viele Menschen da draußen für andere im Einsatz sind. Jetzt zum Beispiel die DLRG, die Freiwilligen Feuerwehren und viele weitere Helferinnen und Helfer, die einfach machen, ohne großes Aufsehen. Ja.
1: Und deshalb wollen wir von euch wissen, wem wollt ihr mal richtig Danke sagen? Welches Ehrenamt aus eurem Ort hat ein richtig dickes Lob verdient?
3: So.
1: Schreibt uns gerne zum Beispiel per WhatsApp.
3: Und dann hören wir uns morgen.
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10: Mit Frederik Heimann. Bei den schweren Unwettern Mitte Juli gab es tausende Schäden. Allein die VGH-Versicherung bearbeiten nach eigenen Angaben mehr als 7700 Fälle aus der Nacht des 13. Juli. Es geht dabei um gut 37 Millionen Euro.
11: Die Region Hannover wurde dabei laut der Versicherung besonders hart getroffen. Da gab es ja zum Beispiel überflutete Straßen und Unterführungen. Aber auch im Kreis Hildesheim und ein bisschen weg von uns in den Kreisen Harburg und Verden haben Hagel, Starkregen und Sturm besonders stark gewütet. Die meisten Schäden entstanden an Gebäuden oder im Hausrat. Außerdem wurden viele Fahrzeuge beschädigt. Landwirte meldeten Ernteschäden. Hannes Westermann, Hannover.
10: Die Polizei in Nienburg bedankt sich bei einem aufmerksamen Zeugen, durch den gestern Abend ein betrunkener Autofahrer aus dem Verkehr gezogen werden konnte. Ein 33-Jähriger war mit auffälliger Fahrweise auf der B6 unterwegs. Ein Atemalkoholtest hat dann 2,05 Promille ergeben. Die Polizei hat den Führerschein des 33-Jährigen beschlagnahmt und sagt, dank des schnellen Hinweises des Zeugens ist niemand zu Schaden gekommen. Die Polizei Hannover setzt auf Gaming, um Jugendliche zu erreichen. Und Innenministerin Behrens hat sich das jetzt mal selbst angeschaut. In einer Jugendeinrichtung hat sie den sogenannten Gaming-Koffer der Polizeidirektion Hannover in Aktion erlebt.
12: Ja, das ist ein Set mit Monitor, Konsole und Controllern, das seit einem Jahr jetzt in Schulen, Jugendeinrichtungen und bei Veranstaltungen zum Einsatz kommt. Die Idee dahinter, gemeinsames Zocken baut Hemmschwellen ab und öffnet Türen für ernste Gespräche über Gefahren wie Cybergrooming, also wenn sich Erwachsene das Vertrauen von Kindern erschleichen oder auch Online-Betrug. Daniel Flüß, Hannover.
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1: Ich bin David Riemer. Die Europäische Fußballunion UEFA droht der FIFA geschlossen mit einem Boykott der Weltmeisterschaften. Sollte der Weltverband seinen angekündigten Investorendeal umsetzen, werde keine UEFA-Nationalmannschaft mehr an FIFA-Wettbewerben teilnehmen, so der Verband nach einem Dringlichkeitstreffen. Die FIFA will mit dem Verkauf eines Teils ihrer kommerziellen Rechte Milliarden einnehmen. Auch der DFB stellt sich klar gegen die Pläne. Nach der Entschärfung des CDU-internen Konflikts um die Kabinettsumbildung droht Kanzler Merz neuer Ärger. Die drei Ostministerpräsidenten von Sachsen, Sachsen-Anhalt und Thüringen stellen sich gegen eine Abschaffung der abschlagsfreien Rente nach 45 Beitragsjahren und damit gegen einen wichtigen Baustein der geplanten Reform der Alterssicherung.
2: Wer 45 Jahre gearbeitet hat, hat genug eingezahlt, finden die drei CDU-Ministerpräsidenten Vogt, Schulze und Kretschmer. Und sie provozieren mit ihrer Forderung einen neuen Konflikt mit Kanzler Merz. Sie wollen, dass bei den Reformen auch die Lebensrealität der Menschen in Ostdeutschland mitgedacht wird. In den drei Ländern ist die gesetzliche Rente für die meisten die einzige Säule der Alterssicherung. Nur wenige sorgen mit Betriebsrenten oder privat vor. Die drei Ostländerchefs stehen auch unter Druck, weil die CDU in Umfragen hinter der AfD steht, vor allem in Sachsen-Anhalt, wo bald gewählt wird. Ursula Winkler, Nachrichtenredaktion.
1: In Südeuropa kämpfen Feuerwehrkräfte weiter gegen sich ausbreitende Waldbrände, die von Trockenheit und Wind angefacht werden. Dazu kommt große Hitze. Während sich die Lage an Frankreichs Atlantikküste und in der Region um Spaniens Hauptstadt Madrid deutlich entspannt hat, rückten Einsatzkräfte in der Türkei und auf Kreta zu neuen Bränden aus.
3: Dichte Rauchschwaden der Waldbrände auf Kreta und in der Türkei ziehen kilometerweit über das Mittelmeer. Auf Kreta mussten mehr als 8000 Urlauber ihre Hotels und Ferienunterkünfte verlassen und in Sicherheit gebracht werden. Orkanartige Winde machen den Einsatz der Feuerwehr zum Kampf gegen die Naturgewalten. Erst zum Wochenende soll der Wind nachlassen. Aus Athen, Takis Zafos.
1: Nach dem Auslaufen des Tankrabatts hat sich das Leben in Deutschland sprunghaft verteuert. Die Verbraucherpreise lagen im Juli nach vorläufigen Zahlen des Statistischen Bundesamts 2,8% über dem Niveau des Vorjahresmonats. Ökonomen erwarten, dass die Inflation in den kommenden Monaten noch weiter steigen könnte.
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1: Ich bin David Riemer. Nach dem CDU-internen Streit um die Kabinettsumbildung droht Kanzler Merz neuer Ärger. Die Ministerpräsidenten von Sachsen, Sachsen-Anhalt und Thüringen lehnen die geplante Abschaffung der Rente nach 45 Beitragsjahren ab. Damit stellen sie sich gegen einen wichtigen Teil der geplanten Rentenreform der Bundesregierung. In Südeuropa kämpfen Einsatzkräfte weiter gegen sich ausbreitende Waldbrände, die von Trockenheit und Wind angefacht werden. Dazu kommt große Hitze. Inzwischen muss die Feuerwehr auch in der Türkei und auf Kreta neue Brände löschen. An Frankreichs Atlantikküste hat

0: erschwert werden. Wehrfähige Ukrainer profitieren in Deutschland und anderen EU-Staaten künftig nicht mehr von vereinfachten Aufnahmeregeln.
1: Monatlich werden in der Ukraine bis zu 34.000 meist junge Männer rekrutiert. Und das von Russland angegriffene Land hat ein massives Problem mit mehr als 2 Millionen Fahnenflüchtigen. Die sollen künftig in der EU nicht mehr in den Genuss eines vereinfachten Aufnahmeverfahrens kommen. Dieses Verfahren soll künftig hier nur noch für die gelten, die schon Wehrdienst geleistet haben. Alle anderen Wehrpflichtigen müssten normale Asylanträge stellen. Immerhin, wer schon jetzt in der EU ist, darf auch hier bleiben. Aus Brüssel, Dieter Ebeling.
0: Mit so viel Gegenwehr hat FIFA-Boss Infantino nicht gerechnet. Die Europäische Fußballunion UEFA droht der FIFA geschlossen mit einem Boykott der Weltmeisterschaften. Sollte der Weltverband seinen angekündigten Investorendeal umsetzen, werde keine UEFA-Nationalmannschaft mehr an FIFA-Wettbewerben teilnehmen. Die FIFA will mit dem Verkauf eines Teils ihrer kommerziellen Rechte zusätzliche Milliarden einnehmen.
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7: Mit Frederik Heimann. Bei den schweren Unwettern Mitte Juli gab es tausende Schäden. Allein die VGH-Versicherung bearbeitet nach eigenen Angaben mehr als 7700 Fälle aus der Nacht des 13. Juli. Es geht dabei um gut 37 Millionen Euro.
8: Die Region Hannover wurde dabei laut der Versicherung besonders hart getroffen. Da gab es ja zum Beispiel überflutete Straßen und Unterführungen. Aber auch im Kreis Hildesheim und ein bisschen weg von uns in den Kreisen Harburg und Verden haben Hagel, Starkregen und Sturm besonders stark gewütet. Die meisten Schäden entstanden an Gebäuden oder im Hausrat. Außerdem wurden viele Fahrzeuge beschädigt, Landwirte meldeten Ernteschäden. Hannes Westermann, Hannover.
7: Die Polizei in Nienburg bedankt sich bei einem aufmerksamen Zeugen, durch den gestern Abend ein betrunkener Autofahrer aus dem Verkehr gezogen werden konnte. Ein 33-Jähriger war mit auffälliger Fahrweise auf der B6 unterwegs. Ein Atemalkoholtest hat dann 2,05 Promille ergeben. Die Polizei hat den Führerschein des 33-Jährigen beschlagnahmt und sagt, dank des schnellen Hinweises des Zeugens ist niemand zu Schaden gekommen. Die Polizei Hannover setzt auf Gaming, um Jugendliche zu erreichen. Und Innenministerin Behrens hat sich das jetzt mal selbst angeschaut. In einer Jugendeinrichtung hat sie den sogenannten Gaming-Koffer der Polizeidirektion Hannover in Aktion erlebt.
9: Ja, das ist ein Set mit Monitor, Konsole und Controllern, das seit einem Jahr jetzt in Schulen, Jugendeinrichtungen und bei Veranstaltungen zum Einsatz kommt. Die Idee dahinter, gemeinsames Zocken baut Hemmschwellen ab und öffnet Türen für ernste Gespräche über Gefahren wie Cybergrooming, also wenn sich Erwachsene das Vertrauen von Kindern erschleichen oder auch Online-Betrug. Daniel Flüß, Hannover.
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1: Ich bin Uli Reitinger. Die Europäische Fußballunion UEFA droht dem Weltverband FIFA geschlossen mit einem WM-Boykott, falls die FIFA den angekündigten Investorendeal durchzieht. Solange die Pläne weiter bestünden, werde keine europäische Nationalmannschaft an FIFA-Wettbewerben teilnehmen, erklärte der Verband nach einer Dringlichkeitssitzung.
2: Klare Ansage von der UEFA, eindeutiger geht's nicht, dadurch gerät FIFA-Boss Infantino gewaltig unter Druck. Denn eine Fußball-WM ohne Spanien, Frankreich, England oder auch Deutschland zum Beispiel eigentlich nicht vorstellbar. Die 55 Mitgliedsverbände, also auch der DFB, lehnen den Verkauf von Beteiligungsrechten an Weltmeisterschaften an Privatinvestoren einstimmig ab. Die Drohung betrifft neben der Männer-WM 2030 auch die Frauen-WM im kommenden Sommer in Brasilien. David Riemer, Sportredaktion.
1: Nach der Entschärfung des CDU-internen Konflikts um die Kabinettsumbildung droht Bundeskanzler Merz neuer Ärger. Die drei Ostministerpräsidenten von Sachsen, Sachsen-Anhalt und Thüringen stellen sich gegen eine Abschaffung der abschlagsfreien Rente ab 45 Beitragsjahren und damit gegen einen wichtigen Baustein der geplanten Reform der Alterssicherung.
3: Wer 45 Jahre gearbeitet hat, hat genug eingezahlt.
1: Die drei Ostministerpräsidenten von Sachsen, Sachsen-Anhalt und Thüringen stellen sich gegen eine Abschaffung der abschlagsfreien Rente ab 45 Beitragsjahren und damit gegen einen wichtigen Baustein der geplanten Reform der Alterssicherung.
3: Wer 45 Jahre gearbeitet hat, hat genug

0: Ursula Winkler, Nachrichtenredaktion.
1: Die Waldbrände im Süden der griechischen Insel Kreta wüten weiter. Nahe der Ortschaft Preveli ist ein neues Feuer ausgebrochen. Wegen der starken Rauchentwicklung brachte die Küstenwache rund 50 Menschen in Sicherheit. Eine Entspannung der Wetterlage wird erst ab morgen Abend erwartet. Die 40-Grad-Marke ist heute gleich an mehreren Orten in Deutschland geknackt worden. Den höchsten vorläufigen Wert meldete der Deutsche Wetterdienst mit 40,5 Grad aus Bernburg an der Saale in Sachsen-Anhalt. Dahinter folgten 40,4 Grad in Kitzingen in Bayern und 40,2 Grad im baden-württembergischen Ohlsbach. In den drei Bundesländern wurde ein neuer Hitzerekord für den Juli aufgestellt. Der bundesweite All-Time-Hitzerekord wurde allerdings nicht geknackt. Er liegt bei 41,8 Grad, gemessen in Möckern-Drewitz in Sachsen-Anhalt.

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1: Ich bin Uli Reitinger. Die Europäische Fußballunion UEFA droht der FIFA geschlossen mit einem Boykott der Weltmeisterschaften. Sollte der Weltverband seinen angekündigten Investorendeal umsetzen, werde keine europäische Nationalmannschaft mehr an FIFA-Wettbewerben teilnehmen, teilte die UEFA nach einer Dringlichkeitssitzung mit. Die 55 Mitgliedsverbände lehnen den Verkauf von Beteiligungsrechten an Weltmeisterschaften an private Investoren einstimmig ab. Die FIFA will mit dem Verkauf eines Teils ihrer kommerziellen Rechte Milliarden einnehmen. Bundeskanzler Merz droht neuer Ärger. Die drei Ostministerpräsidenten der CDU von Sachsen, Sachsen-Anhalt und Thüringen stellen sich gegen eine Abschaffung der abschlagsfreien Rente nach 45 Beitragsjahren und damit gegen einen wichtigen Baustein der geplanten Reform der Alterssicherung. Thüringens Ministerpräsident Mario Vogt sagte im ZDF:
2: Wir sind ja nicht dafür gewählt, in Berlin angenehm aufzufallen, sondern was für unsere Menschen hier zu erreichen. 8 Millionen Leute leben in Mitteldeutschland und die erwarten, dass die Lebenswirklichkeiten auch tatsächlich gesehen werden.
1: Mit Lebenswirklichkeiten meint Vogt, dass in Ostdeutschland die meisten im Alter nur auf die Basisrente angewiesen sind und nicht F.
2: Wir sind ja nicht dafür gewählt, in Berlin angenehm aufzufallen, sondern was für unsere Menschen hier zu erreichen. 8 Millionen Leute leben in Mitteldeutschland und die erwarten, dass die Lebenswirklichkeiten auch tatsächlich gesehen werden.
1: Mit Lebenswirklichkeiten meint Vogt,

0: deutlich entspannte, rückten Einsatzkräfte auf Kreta und in der Türkei zu neuen Bränden aus.
1: Aufatmen in Westfrankreich. Die Einsatzkräfte halten den riesigen Waldbrand bei Bordeaux weiter in Schach. Die Temperaturen gehen runter. Zehntausende Menschen, die ihr Zuhause vorsichtshalber verlassen mussten, können nun wieder heimkehren. Doch nicht überall wendet sich die Lage zum Guten. Auch an etlichen anderen Orten in Frankreich sind Waldbrände ausgebrochen. Noch deutlich weiter südlich von Bordeaux, in Brignoles etwa, haben auch Superstar George Clooney und seine Familie ihr Haus aus Sicherheitsgründen geräumt. Aus Bordeaux, Rache Sommer.
0: Die 40-Grad-Marke ist an diesem Donnerstag gleich an mehreren Orten geknackt worden. Den höchsten Wert meldet der Deutsche Wetterdienst mit 40,5 Grad aus Bernburg an der Saale in Sachsen-Anhalt. Dahinter folgen 40,4 Grad im bayerischen Kitzingen und 40,2 Grad in Ohlsbach in Baden-Württemberg. Damit wurde in den drei Bundesländern ein neuer Hitzerekord für den Juli aufgestellt.

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5: Mit Frederik Heimann. Bei den schweren Unwettern Mitte Juli gab es tausende Schäden. Allein die VGH-Versicherung bearbeiten nach eigenen Angaben mehr als 7700 Fälle aus der Nacht des 13. Juli. Es geht dabei um gut 37 Millionen Euro.
6: Die Region Hannover wurde dabei laut der Versicherung besonders hart getroffen. Da gab es ja zum Beispiel überflutete Straßen und Unterführungen. Aber auch im Kreis Hildesheim und ein bisschen weg von uns in den Kreisen Harburg und Verden haben Hagel, Starkregen und Sturm besonders stark gewütet. Die meisten Schäden entstanden an Gebäuden oder im Hausrat. Außerdem wurden viele Fahrzeuge beschädigt. Landwirte meldeten Ernteschäden. Hannes Westermann, Hannover.
5: Die Polizei in Nienburg bedankt sich bei einem aufmerksamen Zeugen, durch den gestern Abend ein betrunkener Autofahrer aus dem Verkehr gezogen werden konnte. Ein 33-Jähriger war mit auffälliger Fahrweise auf der B6 unterwegs. Ein Atemalkoholtest hat dann 2,05 Promille ergeben. Die Polizei hat den Führerschein des 33-Jährigen beschlagnahmt und sagt, dank des schnellen Hinweises des Zeugens ist niemand zu Schaden gekommen. Die Polizei Hannover setzt auf Gaming, um Jugendliche zu erreichen. Und Innenministerin Behrens hat sich das jetzt mal selbst angeschaut. In einer Jugendeinrichtung hat sie den sogenannten Gaming-Koffer der Polizeidirektion Hannover in Aktion erlebt.
7: Ja, das ist ein Set mit Monitor, Konsole und Controllern, das seit einem Jahr jetzt in Schulen, Jugendeinrichtungen und bei Veranstaltungen zum Einsatz kommt. Die Idee dahinter, gemeinsames Zocken baut Hemmschwellen ab und öffnet Türen für ernste Gespräche über Gefahren wie Cybergrooming, also wenn sich Erwachsene das Vertrauen von Kindern erschleichen oder auch Online-Betrug. Daniel Flüß, Hannover.
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1: Ich bin Uli Reitinger. Nach der WM-Boykottdrohung der europäischen Verbände hat FIFA-Präsident Infantino den nächsten Rückschlag hinnehmen müssen. Auch der für Nord- und Mittelamerika sowie die Karibik zuständige Kontinentalverband CONCACAF lehnt die Investorenpläne ab. Damit positionieren sich auch die drei WM-Gastgeber USA, Mexiko und Kanada gegen Infantino, der den 211 Mitgliedsverbänden Einnahmen in vierfacher Höhe in Aussicht gestellt hatte. Das Leben in Deutschland hat sich im Juli wieder stärker verteuert. Die Verbraucherpreise lagen um 2,8% über dem Niveau des Vorjahresmonats. Das zeigen erste Schätzungen des Statistischen Bundesamts. Im Mai und Juni hatte die Senkung der Energiesteuer noch dafür gesorgt, dass die Inflationsrate auf 2,3% gesunken war.
2: Der Tankrabatt ist ausgelaufen. Der Iran-Krieg treibt die Preise an den Ölmärkten aber weiterhin nach oben. Entsprechend müssen Autofahrer an der Tankstelle wieder tiefer in die Tasche greifen. Und auch die Lebensmittelpreise sind im Juli leicht angestiegen. Besserung ist laut den Experten nicht in Sicht. Deswegen gehen sie davon aus, dass die Europäische Zentralbank den Leitzins zum zweiten Mal in diesem Jahr anheben wird, um so die Inflation einzudämmen. Fiona Reinhardt, Nachrichtenredaktion.
1: In diesem Jahr sind in Deutschland nach Schätzungen des Robert-Koch-Instituts bereits fast 10.000 Menschen wegen hoher Temperaturen gestorben. Im aktuellen RKI-Wochenbericht sind bis zum 19. Juli 9.800 hitzebedingte Todesfälle aufgelistet.
3: Mehr als 5.000 Hitzetote gab es laut RKI-Bericht allein in der zweiten Junihälfte. Da waren ja die Temperaturen teilweise auf bis zu 40 Grad gestiegen. Und in der letzten Berichtswoche vom 13. bis 19. Juli kamen nochmal fast 2.000 dazu. Über die Hälfte aller Hitzetoten waren älter als 85. Bei den unter 65-Jährigen gab es dagegen nur 630 Hitzeopfer. Todesursache war meist eine Kombination aus Hitzeexplosion und bestehenden Vorerkrankungen, heißt es vom RKI. Thomas Thonfeld, Nachrichtenredaktion.
1: Die Ankunft von mindestens 1500 Migranten innerhalb weniger Tage in der spanischen Nordafrika-Exklave Ceuta hat die dortigen Behörden in Alarmbereitschaft versetzt. Die Regionalregierung fordert den Einsatz des spanischen Militärs an der Grenze zu Marokko. Ministerpräsident Sanchez reist an diesem Freitag nach Ceuta. Die spanische Polizei entdeckte vorgestern und gestern die Leichen von 10 Menschen, die vermutlich versucht hatten, schwimmend nach Ceuta zu gelangen.

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1: Bitte Vorsicht, wenn ihr im Urlaub, das kann ja mal sein, wenn man vielleicht ein bisschen was getrunken hat, wenn die Sonne so geknallt hat, wenn man da so ein paar Flausen im Kopf hat. Ne?
2: Da scheint dem einen oder anderen schon die Sommerhitze in den Kopf gestiegen zu sein.
3: Gibt es Beispiele?
2: Ja, also ein bisschen kann ich es auch verstehen an der Stelle. Wir kennen doch alle dieses ewige Liegenproblem. Oh. Ne? Die Leute reservieren sich da, die Blöden liegen mit Handtüchern schon gefühlt eine Nacht vorher. Ja. Auf Mallorca hat sich ein Urlauber über diese morgendlichen Liegenreservierer so krass geärgert, dass er angeblich Juckpulver auf die Handtücher gestreut hat.
3: Das finde ich aber schön.
2: Als kleine Rache am Rande.
3: Das gefällt mir aber richtig gut. Übrigens, auf Spanisch, Polvo para Picasson heißt das.
2: Oh, das klingt ja auch noch so nett.
3: Genau.
2: Para Picasson. Polvo para Picasson, hallo.
3: Oder kurz Pica Pica. Also wenn ihr ins Spielzeuggeschäft, also nur so, falls ihr denkt, das wäre was Nützliches.
1: Ich dachte, das wäre ein Pokémon. Pica Pica.
3: Nein.
1: Ja, auf jeden Fall, Vorsicht, in Spanien kann das ja vielleicht noch stellenweise lustig sein. Man kriegt dann nur Ärger mit den Leuten, aber in Singapur, da kann das schon mal auch Bußen geben, wenn man sich so blöde Sachen ausdenkt. Ein französischer Student hatte so einen Social-Media-Trend mitgemacht, hat so einen Trinkhalm abgeleckt und den wieder in den Automaten da zurückgesteckt.
2: Ja. Das ist aber eklig.
1: Ja, hat er natürlich veröffentlicht, der Dödel, und musste jetzt aber 400 Euro Geldstrafe zahlen.
3: Oh, das finden die gar nicht lustig.
2: Dann doch lieber Pika Pika. Hm?
0: Ja, genau. Pika Pika. 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
2: Ich bin Ron Perdus und ich helfe euch durch den alltäglichen Wahnsinn. Sind Leitprodukte wirklich gesünder und kann ich damit abnehmen? Und spare ich tatsächlich, wenn ich auf den Sommerschlussverkauf warte? Damit ihr am Ende wisst, machen oder lassen. Hi, schön, dass du mit dabei bist. Es ist bei vielen Verträgen so, und das gilt auch für die Krankenkasse, jede Beitragserhöhung gibt dir immer die Möglichkeit, so einen Vertrag außerordentlich zu kündigen. Das ist das Sonderkündigungsrecht. Ob das hier Sinn macht, klären wir gleich. Vorher schauen wir uns das System der Beitragszahlung an die Krankenkasse nochmal ganz genau an. Es gibt nämlich aktuell zwei Beiträge, die wir alle an die gesetzliche Krankenkasse zahlen, also sofern du nicht privatversichert bist. Auf der einen Seite gibt's den allgemeinen Beitragssatz, der gilt für alle gesetzlichen Krankenversicherungen in Deutschland. Und der Beitrag wird, das kennst du, von deinem Bruttogehalt abgezogen und der wird geteilt zwischen Arbeitgeber und Arbeitnehmer. Beide zahlen jeweils 50%. Und zu diesem allgemeinen Beitragssatz gibt's nochmal einen Zusatzbeitrag und der ist dann von Kasse zu Kasse unterschiedlich hoch. Den kann die Kasse festlegen und zwar je nachdem, welche Leistungen sie vielleicht noch anbieten, beziehungsweise ob sie halt eben aufgrund ihrer eigenen Finanzierungsstruktur mehr oder weniger Geld brauchen. Ja, und was viele nicht wissen, und da kriegen sie immer vielleicht ein bisschen Panik und vielleicht weißt du es auch nicht genau, der Großteil der Leistungen in der gesetzlichen Krankenversicherung ist bei allen Kassen erstmal gleich. Das heißt, es sind über 95% der Leistungen, die identisch sind. Das schreibt das Gesetz vor, also man muss sich da generell keine Sorgen machen, dass eine Kasse mit zum Beispiel einem sehr geringen Zusatzbeitrag dann irgendwie bei den Leistungen spart. Ja, also wenn du krank bist, bist du krank und dann wirst du genauso behandelt wie ein Patient, der einen ja höheren Zusatzbeitrag bezahlt. Unterschiede gibt's aber bei den Zusatzleistungen. Also eine Kasse zahlt zum Beispiel die Prophylaxe beim Zahnarzt, die nächste den Heilpraktiker, die andere Krankenkasse zahlt die Brille oder gibt einen Zuschuss zu den Kontaktlinsen. Da gibt's dann im Detail die Unterschiede zwischen den einzelnen Krankenkassen. Und das macht im Beitrag einiges aus. Also die derzeit günstigste Krankenkasse in Deutschland, Stand heute, berechnet 0,69% Zusatzbeitrag. Die teuerste 2,5%. Im Schnitt, sage ich mal, liegen die großen Krankenversicherungen so bei 1,3 bis 1,5% Zusatzbeitrag. Ja, nun soll der Zusatzbeitrag nach oben gehen und da bleibt die Frage, lohnt sich da ein Wechsel?
1: Also, machen oder lassen?
2: Also um die Preiserhöhung an sich kommen wir alle erstmal nicht drum rum. Also jeder der gut 60 Millionen Versicherten in der gesetzlichen Krankenkasse, der muss ab Anfang kommenden Jahres diese 0,3% mehr zahlen. Aber es gibt dann doch große Unterschiede im Zusatzbeitrag. So gibt's von mir zur Frage, soll ich das Sonderkündigungsrecht wirklich nutzen? Ein sehr klares Machen. Mit 10 Ausrufezeichen heute mal. Allein deshalb, weil die Leistungen in der Krankenkasse zu wirklich großen Teilen identisch sind, musst dir keine Sorgen machen, dass du plötzlich schlechter behandelt wirst. Aber im besten Falle lässt sich vielleicht ein ganzer Prozentpunkt Beitrag sparen. Nehmen wir mal an, du hast ein Brutto von 3.000 Euro im Monat, dann reden wir hier von 360 Euro Unterschied zwischen einer günstigen und einer teuren Krankenkasse. Das ist echt eine Menge Geld und du verlierst im Regelfall halt eben kaum relevante Leistungen. Und ich sag mal, gerade jetzt, wo die Krankenkasse ja nicht der einzige Posten ist, der teurer wird auf unserer Lebensrechnung, ist 360 Euro echt meine Ansage. Wichtig ist aber natürlich trotzdem, dass du gut checkst, welches Kassenangebot zu dir passt, damit in der Gesamtrechnung dann auch wirklich ein Vorteil für dich rauskommt. Vielleicht brauchst du ja doch jedes Jahr die Brille, dann macht natürlich eine Krankenkasse Sinn, die auch die Brille bezahlt. Aber mein Tipp ist auf jeden Fall, nutze das Sonderkündigungsrecht. Und von mir gibt's ein klares Machen für die Sonderkündigung.
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1: Richtig schön. Viele von euch haben uns zur Geschichte von Nina mit dem Oma-Torrad geschrieben. Die macht ja mit Seniorinnen und Senioren Ausflüge auf ihrem Dreiradroller.
2: Okay. Gerade ist sie schon wieder unterwegs.
1: Ja. Sie zeigt einfach, was Ehrenamt kann. Zeit schenken, Menschen zusammenbringen und mit einer kleinen Idee richtig viel bewegen.
3: Vor allem auch jetzt gerade bei dem Wetter sieht man ja wieder, wie viele Menschen da draußen für andere im Einsatz sind. Jetzt zum Beispiel die DLRG, die Freiwilligen Feuerwehren und viele weitere Helferinnen und Helfer, die einfach machen, ohne großes Aufsehen. Ja.
1: Und deshalb wollen wir von euch wissen, wem wollt ihr mal richtig Danke sagen? Welches Ehrenamt aus eurem Ort hat ein richtig dickes Lob verdient?
3: So.
1: Schreibt uns gerne zum Beispiel per WhatsApp.
3: Und dann hören wir uns gleich.
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1: Ich bin Uli Reitinger. FIFA-Boss Gianni Infantino gerät mit seinen Investorenplänen immer mehr unter Druck. Die europäischen Verbände drohten FIFA-Turniere, also zum Beispiel auch Weltmeisterschaften, zu boykottieren. Und jetzt hat sich auch der für Nord- und Mittelamerika sowie die Karibik zuständige Kontinentalverband CONCACAF gegen die Investorenpläne ausgesprochen. Damit positionieren sich auch die drei WM-Gastgeber USA, Mexiko und Kanada gegen Infantino, der den 211 Mitgliedsverbänden Einnahmen in vierfacher Höhe in Aussicht gestellt hatte. Nach der Entschärfung des CDU-internen Konflikts um die Kabinettsumbildung droht Bundeskanzler Merz neuer Ärger. Die drei Ostministerpräsidenten von Sachsen, Sachsen-Anhalt und Thüringen stellen sich gegen eine Abschaffung der abschlagsfreien Rente nach 45 Beitragsjahren und damit gegen einen wichtigen Baustein der geplanten Reform der Alterssicherung.
2: Wer 45 Jahre gearbeitet hat, hat genug eingezahlt, finden die drei CDU-Ministerpräsidenten Vogt, Schulze und Kretschmer. Und sie provozieren mit ihrer Forderung einen neuen Konflikt mit Kanzler Merz. Sie wollen, dass bei den Reformen auch die Lebensrealität der Menschen in Ostdeutschland mitgedacht wird. In den drei Ländern ist die gesetzliche Rente für die meisten die einzige Säule der Alterssicherung. Ursula Winkler, Nachrichtenredaktion.
1: In Südeuropa kämpfen Feuerwehrleute weiter gegen sich ausbreitende Waldbrände, die von Trockenheit und Wind angefacht werden. Während sich die Lage an Frankreichs Atlantikküste und in der Region um Spaniens Hauptstadt Madrid deutlich entspannte, rückten Einsatzkräfte auf Kreta und in der Türkei zu neuen Bränden aus.
3: Dichte Rauchschwaden der Waldbrände auf Kreta und in der Türkei ziehen kilometerweit über das Mittelmeer. Auf Kreta mussten mehr als 8000 Urlauber ihre Hotels und Ferienunterkünfte verlassen und in Sicherheit gebracht werden. Orkanartige Winde machen den Einsatz der Feuerwehr zum Kampf gegen die Naturgewalten. Erst zum Wochenende soll der Wind nachlassen. Aus Athen, Takis Zafos.
1: Die entdeckte Schleuserkriminalität ist in Deutschland 2025 deutlich zurückgegangen, genauso wie die unerlaubte Migration insgesamt. Das zeigt ein neues Lagebild vom Bundeskriminalamt und Bundespolizei. Registriert wurden rund 4.600 Schleusungen, fast 42% weniger als im

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1: Wo ich immer genervt bin, wo ich nicht das Gefühl habe, dass du so eine Macht durch Kontrolle ausübst, sondern eher durch so eine leidvolle Kontrolle. Also wenn man mit dir durch die Stadt geht, dann dauert es irgendwie 20 Minuten und du sagst, oh, ich habe so einen Hunger, ich muss jetzt was essen. Okay,
2: da bin
1: ich
2: schon mal... Schiere Selbstbehauptung.
1: Moment, lass mich ausreden. Da geht's los. Und dann bin ich schon genervt. Und dann sage ich, ja gut, komm, guck, da ist eine Pizzeria. Oh nee, die ist nicht lecker, da will ich nicht rein. Dann latschen wir noch eine halbe Stunde durch die Stadt, bis wir irgendwas gefunden haben, was du dann auch vielleicht nicht so gut findest. Und
2: Bedürfnisse sind nicht beliebig,
1: einfach immer ausgeliefert.
2: Bedürfnisse sind nicht beliebig. Nein, und außerdem, ja klar, du fühlst dich dann ausgeliefert. Ich fühle mich dominiert von deinen Vorschlägen, die überhaupt nicht mein Bedürfnis aufgreifen.
1: Ich wollte sowieso nicht essen gehen. Ich wollte da irgendwie gerne durch die Stadt gehen und was immer wir besorgen wollten, besorgen und jetzt nicht gleich wieder ins Futtern kommen.
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0: Super, jetzt sind wir schon ganz herrlich im Thema. Ich begrüße euch zu unserem Beziehungspodcast hier am Roundtable. Mein Name ist Nicola Haags und ich sitze hier mit Oskar Holzberg.
1: Hallo Nicola.
0: Und mit Claudia Klaasen-Holzberg.
2: Hi Nicola.
0: Und wir sind schon mittendrin in der Frage, wer hat eigentlich die Macht in eurer Beziehung? Denn heute geht es um Macht und Abgrenzung.

0: Ja, also ich glaube, das ist nicht eindeutig entschieden. Und das führt eben dazu, dass wir uns auch häufig fetzen. Und wir sind beide, kommen beide aus Familien, Trennungsfamilien letztlich. Und wir sind beide die Älteren in der Familie. Und wir waren beide, glaube ich, so ein bisschen die zentralen Figuren, die dann, sozusagen das Geschehen gestützt haben, was aus diesen zerborstenen Familien noch übrig war. Und deshalb sind, das ist natürlich irgendwie einerseits eine blöde Aufgabe, wenn man so die Verantwortung für seine Mutter hat. Aber auf der anderen Seite ist das natürlich auch was, wo du ja viel Anerkennung und viel Rechte hast und was auch was positiv besetztes ist und wo du selbstverständlich dann eben auch das gewohnt bist zu sagen, na gut, dann machen wir das so oder dann machen wir das so oder dann machen wir das so. Und da knallen wir dann aufeinander.
1: Also ihr seid zwei Alpha-Tiere.
2: Ich glaube schon. Also beide vielleicht so ein bisschen auf eine verdecktere Art, also
0: Ja.
2: jetzt nicht so ganz offen nach vorne getragen, aber und dann kommt noch dazu, wir arbeiten ja im gleichen Bereich. Also wir kommen gar nicht umhin, auch Konkurrenz zu haben. Das ist ja irgendwie naheliegend, wobei ich finde, die fällt sich in so einem, also du bist da oft sehr empfindlich und wirfst mir das immer vor. Ich wäre irgendwie neidisch schon, aber es ist egal.
0: Nee, ich
1: Ich
0: werf dir
1: finde, das
0: nicht.
1: ist jetzt
0: Ich
1: spannend.
0: finde, nee, nee,
1: Ich
0: nee, nee,
1: finde,
0: das stimmt doch nicht. Ich
1: ja.
0: werf dir nicht vor, dass du neidisch bist. Mich nervt das, wenn du sagst, oh nee, das musst du machen, du bist so viel besser oder du kannst das ja besser und ziehst dich dann zurück, weil dann fällst du weg. Aber das ist
2: Ja, okay, das
0: vielleicht
2: meint,
0: nicht das Thema.
2: darauf, dahin wollte ich jetzt gerade gar
0: Aha.
2: nicht. Ich wollte
0: Das
2: mehr
0: ist
2: dahin, dass.
0: typisch, genau, da fängt es an, wo
2: Schnuffi, ich
0: einer.
2: versuche doch jetzt nur meine Linie weiter zu
0: Genau, ja, genau.
2: verfolgen.
0: Und einer will dahin, der andere will dahin. Und das sind genau
2: Jetzt hast du
0: die,
2: mich völlig durcheinander
0: das
2: gebracht.
0: sind genau die Machtsituationen.
2: Möchte zurück zu meiner Linie, wo ich wollte ja nur sagen, dass aber ein gewisses Maß an Konkurrenz durchaus belebend ist oder eine Beziehung ja auch in Bewegung hält. Also das hat was Positives, wenn es nicht zu richtigen Revierkämpfen oder Machtkämpfen eben ausartet.
1: Ist es
2: So.
1: denn jetzt nochmal für das Grundverständnis, um da nochmal hinzugehen, hat immer einer in der Beziehung mehr Macht als der andere oder ist das auch mal ausgeglichen?
2: Im Grunde bemühen sich Paare darum, also sozusagen, wenn es gut läuft, bemühen sich Paare darum, das auszugleichen. Also, weil zum einen kann es durchaus Kompetenzen und Fähigkeiten und sozusagen auch Entscheidungsbefugnisse in verschiedenen Gebieten geben. Und wenn Paare das gut aushandeln, dann kann das auch ganz gut laufen. Macht, glaube ich, wird immer dann ein Thema, wenn es sehr ungleichgewichtig wird und wenn entweder sehr, also es können offene, so Dominanz- und Machtstrategien gefahren werden, oft aber auch sehr verdeckte, also alles, was manipulativ ist oder wenn ich meinen Partner eher durch Leiden steuere, aber
1: Also
2: dadurch
1: so wie
2: auch
1: du, wenn du
2: viel,
1: essen gehen willst, wenn Oskar eigentlich
2: was
1: shoppen
2: Oskar so
1: will.
2: erlebt, dass ich dann so leidend kurz vorm Verhungern stehe und ihn so unter Druck
0: Dann kommst
2: setze,
0: du
2: dass
0: jetzt
2: er
0: bei ihr nicht
2: jetzt.
0: durch, sagen wir, kommst du jetzt bei ihr nicht durch. Aber per Definition leben wir ja in gleichberechtigten Partnerschaften. Das ist ja eigentlich unser, also jedenfalls für die meisten Paare, das Ideal. Und insofern gibt es eigentlich keinen, der die Macht offiziell innehat. Aber es gibt natürlich ganz viele Ebenen. Also das fängt doch schon an, dass der eine wirtschaftlich stärker ist oder dass das Paar in die Wohnung zieht, die vorher von einem bewohnt ist und dem vielleicht auch gehört. Also es gibt jede Menge Ungleichheiten, die dann auch entweder von dem Paar gut integriert werden oder aber auch benutzt werden, wenn es dann hart auf hart kommt in so einem Machtzusammenhang.
1: Wir reden ja über das Thema Macht und Abgrenzung, weil es da natürlich auch darum geht, wie kommt man zueinander? Stichwort auch Konfliktfähigkeit. Wie macht man das?
2: Also ich bin noch ein bisschen, ja doch, weil das ist ein Thema, was oft als Konflikt dann auch kommt und was nochmal wie ein Unteraspekt oder vielleicht auch der Hintergrund für Machtthemen ist, weil es gibt in Beziehungen ja immer auch ein großes Bedürfnis nach Selbstbestätigung und nach Anerkennung. Also ganz viele Paare kommen Und einer fängt an und sagt, ja, und aber ich bekomme von dir ja auch überhaupt keine Anerkennung dafür, was ich alles für die Beziehung oder für die Familie tue. Und dann sagt sie aber ganz schnell, ja, aber ich kriege ja auch überhaupt keine Anerkennung. Dann sind sie sich zumindest schon mal darin einig, dass es da auf beiden Seiten irgendwie ein großes Bedürfnis nach Bestätigung und Anerkennung gibt und es irgendwie ein großes Defizit ist. Und ich glaube, dass also so ein Bedürfnis mit meiner Eigenart, also auch mit meiner Unterschiedlichkeit, wo ich auch anders bin als du, wo ich auch eine andere Richtung habe als du, wo ich vielleicht auch öfter Hunger habe oder irgendwie schöne Dinge erleben möchte.
1: Oskar hat nie Hunger und möchte auch keine schönen Dinge erleben.
2: Genau. Den muss man zum Essen prügeln, so ungefähr.
0: Das wird sich jetzt durch das ganze Gespräch durchziehen.
2: Ja, das ist jetzt meine Machtstrategie.
1: Ich kriege so ein ganz anderes Bild von dir jetzt.
2: Dass jedenfalls dieses, wenn das nicht passiert, dann versuche ich quasi auch das vom anderen zu erzwingen unter Umständen. Dann versuche ich das zu erzwingen, indem ich dominant werde oder indem ich Macht ausübe, indem ich fordere, indem ich Bedingungen stelle, indem ich meine Machtposition auch wirklich einsetze. Also wenn ich mehr Geld habe oder mehr Einfluss oder wenn ich die Kinder, also Frauen benutzen oft ein bisschen die Kinder oder die enge Verbindung zu den Kindern als Machtposition. Das ist aber oft ein Ausdruck dafür, dass dieses gegenseitige sich Bestätigung geben können, auch in der Unterschiedlichkeit, dass das nicht funktioniert.
0: Es geht, glaube ich, darum, um diesen Begriff der Identität. Das ist ein bisschen schwer zu definieren, was man jetzt unter Identität versteht, aber es geht darum, dass man ein sich entfaltendes Selbst hat, ein einmaliges Selbst und das. Ja. Und das in diesem Selbst, was wir als Ich erleben, dass in diesem Selbst Erfahrungen und Handeln sinnvoll ist. Und dass ich das gespiegelt haben möchte von der Umwelt. Ich möchte in dem gesehen werden, was, also wenn du sowas mit das Beispiel bringst, wo es darum geht, hey, guck mal, was ich alles tue, dann geht es eben auch darum, nicht nur, was ich alles tue, sondern was für ein Mensch ich bin, wofür ich mich einsetze, welche Werte ich vertrete, dass ich mich bemühe und so weiter. Mhm. Und dass das eine Validierung bekommt, dass das eine Würdigung bekommt. Und darum ringt man dann. Und natürlich hat man auch das Gefühl, hey, pass auf, wir zwei gehen jetzt hier eine Beziehung ein und ich bin so, wie ich bin. Und dafür habe ich doch auch gedacht, dass ich geliebt werde. Und du bist halt so, wie du bist. Und jetzt mache ich aber dann ja zunehmend die Erfahrung, dass ich nicht für alle Aspekte meines Selbst geliebt werde. Und dann, dass da irgendwie auch Kritik, Entwertung, Ignoranz, was immer da auf mich zukommt. Und jetzt geht das Verhandeln und damit sozusagen die Konfliktsituation los.
1: Gibt es denn da auch so Machtverhältnisse, wo man tatsächlich sagen würde, das funktioniert nicht? Weil das, was du erzählst, ist, kann ja auch, ich überspitze das jetzt mal, aber einer ist wirklich so luxusliebender, genießerisch, gibt das Geld aus und mag diesen Lifestyle auch und der andere ist irgendwie so ein calvinistischer Sparfuchs und dann gibt es vielleicht auch wirklich einen Punkt, an dem man da nicht zueinander kommt, weil man das auch einfach nicht wertschätzen kann, weil das einfach nicht dem entspricht, wie man leben möchte.
2: Ja, das kann es geben, wobei so ganz krass unterschiedliche Paare tun sich nicht.
0: Die werden wahrscheinlich schon beim ersten gemeinsamen
2: Abend
0: essen.
2: Tun sich nicht unbedingt zusammen, weil das scheitert oft schon ziemlich in den Anfängen, weil es tatsächlich dazu wenig Gemeinsames gibt, woran man Freude findet oder wo man was Verbindendes findet. Ich glaube, dass es eher auf so einer Dimension. Also ich habe so ein Paar vor Augen, die tatsächlich so eine lange Zeit eine Beziehung gefahren sind, wo er sehr dominant war. Weil er auch aus dem Elternhaus kam, wo der Vater sehr autoritär war und er wurde als Sohn auch in diese Richtung gezwungen geradezu, also auch mit viel Leid im Hintergrund. Und sie ist irgendwie, kam aus einem schwierigen, geschiedenen Elternhaus und hat sehr den Vater unterstützt, der irgendwie auch krank war und also sie war sehr in so einer Rolle, sich anzupassen, hat das auch gemacht. Also es funktionierte eine lange Zeit, seine Dominanz, ihre Anpassung, bis das tatsächlich zu, also das geriet irgendwie aus dem Ruder. Das wurde für sie dann doch auch zu übermächtig und sie hat auch Therapie gemacht und das ließ sich, also dann fing sie an sozusagen ihre Identität mehr zu entwickeln, überhaupt zum ersten Mal so aus dem Schatten des Vaters, aus dem Schatten des Mannes rauszugehen. Das hat unter anderem die Form angenommen, daran haben sich viele Konflikte festgemacht. Er wollte immer, dass sie so richtig schick und elegant gekleidet ist. Das ist auch eine sehr gut aussehende Frau. Und sie ist aber in eine andere Richtung gegangen. Sie hat sich sehr poppig, sehr knallig, sehr bunt, sehr geschminkt, also sehr so ein bisschen wie so ein Paradiesvogel. Das fand er ganz furchtbar. Das war aber ihre Identitätsentwicklung und ihre Auflehnung, also im Grunde ein bisschen das, was man sonst in der Pubertät vielleicht durchmacht. Da findet ja auch viel Identitätsentwicklung statt. Und darüber hatten sie endlos Konflikte, weil dann gab, also für sie war es so wichtig, diese Identität zu behaupten, dass sie auch da keine weiche Grenze haben konnte. Sie konnte auch nicht sagen, ja gut, wenn wir jetzt auf irgendeiner Einladung sind, dann ziehe ich das kleine Schwarz an und die Goldkette und die schwarzen Pumps und sehe schick aus. Nein, also mindestens die Turnschuhe musste sie dann anbehalten. Und für ihn war es ein wahnsinniger Affront.
1: Sind
2: für ihn war
1: zusammen?
2: Es eine,
1: also
2: haben nein, die also, haben sich getrennt. Die,
1: okay,
2: die haben sich getrennt. Das war sehr, da war klar, da geht es mit ihrer Identitätsentwicklung und auch mit seinen Wünschen, die, obwohl auch klar war, die wurden auch zu wenig befriedigt, geht es dann auseinander. Also da war die Wahl nicht mehr ins Wir hinein, sondern jeder entwickelt, also das Ich und das Du entwickeln sich in verschiedene Richtungen. Und das war auch, glaube ich, für beide eher befreiend. Weil das
1: ja,
2: war
1: das
2: zu eng,
1: so, ne?
2: Das war zu umklammernd.
1: Ja.
2: Das kann, ja, so.
0: Es geht ja letztlich darum, dass, also das Grundthema ist, dass wir alle ja mittlerweile jetzt in unserer Kultur in so einem Individualismus leben. Wir sollen uns selbst oder wollen uns selbst verwirklichen. Wir wollen eigenständig sein. Wir wollen selbstbestimmt sein. Und andererseits wollen wir einfach eine nahe, liebevolle Beziehung haben. Und das heißt, damit begeben wir uns in eine Abhängigkeit voneinander. Und aus diesem Konflikt entsteht natürlich dann schon die ganze Reibung, die sich dann in diesen ganzen Machtkämpfen auch zeigt. Und die Frage ist ja, wie kann man das lösen? Und ich glaube, das Entscheidende ist erstmal, dass man bereit ist zu sagen, das haben wir sicher an anderer Stelle auch schon mal gesagt, ohne Konflikte, und das heißt nicht ohne Streits, aber ohne Konflikte geht das nicht. Also es muss irgendwie klar sein, die Auseinandersetzung, und das finde ich das bessere Wort, also die Auseinandersetzung, wer bist du, wer bin ich,
2: genau.
0: Wo sind wir unterschiedlich, die muss passieren. Also wir müssen bereit sein, diese Auseinandersetzung zu führen. Es besteht eine Notwendigkeit dazu. Und also wenn wir die Notwendigkeit einsehen, dann brauchen wir eben auch nochmal wieder so eine innere Motivation, eine Konfliktbereitschaft, also auch gegen Konflikte zu gehen. Und dann natürlich auch müssen wir sowas wie Konfliktfähigkeit entwickeln, um nicht in dämliche Streitereien nur zu geraten, sondern das wirklich auch auf eine gute Art austragen zu können. Und das heißt, es geht immer auch ein Stück darum, was, und da geht es dann um die Grenzen, worüber bin ich bereit zu verhandeln und worüber bin ich nicht bereit zu verhandeln? Das heißt nicht, dass der andere das sofort akzeptiert, aber es gibt auch wahrscheinlich Grenzen, über die ich dann nicht mehr bereit bin zu verhandeln. Ich hatte gerade ein paar, vielleicht ein Beispiel. Und da geht es um Sexualität. Und die Sexualität des Paares war relativ eingeschlafen. Und wie sich dann rausstellte, weil es immer wieder einen Konflikt da drin gab, den sie nicht lösen konnten.
1: Kannst du da einmal sagen, was heißt das genau?
0: Ja,
1: so,
0: das wollte ich gerade.
1: Entschuldigung.
0: Ich habe erst das Allgemeine. Also ich habe so erzählt, wie ich es halt auch erlebt habe, dass ich es irgendwie so okay nur gehört habe und dann dachte, was geht hier ab? Und dann habe ich sie eben genauer befragt und dann ging es darum, dass es immer wieder die Situation gab, so wenn sie sich annäherten, dass er viel zu schnell ins Sexuelle ging und vor allen Dingen, dass er ihren Busen viel zu schnell anfasste. Was sie überhaupt, also was ein ganz unangenehmes Gefühl für sie war. Also was so eine Grenze war, über die sie auch nicht diskutieren wollte und konnte. Und er fühlte sich dann furchtbar zurückgesetzt und in seinem ganzen liebevollen, erotischen Bemühen devaluiert und gedemütigt und war dann verletzt. Und dann entstand daraus dieses Problem, dass sie das sich nicht traute zu sagen, weil sie dann ihn nicht verletzen wollte, aber andererseits es auch nicht geschehen lassen wollte. Und dann mussten sie halt die Sexualität aufgeben. Sie hat sich dann daraus zurückgezogen.
1: Aber da muss ich jetzt nochmal nachfragen, war das nicht von ihr eher so ein Abwehrmechanismus? Also sie wollte einfach keinen Sex und hat das dann gewollt.
0: Sie hat das schon gewollt. Aber sie sagt, das ist richtig körperlich unangenehm, wenn das irgendwie in so einem Zeitpunkt kommt, wo sie nicht so richtig in ihrer Erregung ist, dann wird es langsam angenehm. Aber wenn sie da sonst so berührt wird, ist das einfach sehr unangenehm. Und das war ihr wichtig, das zu sagen. Und er hatte aber das Gefühl so, naja, ich bin hier der gute Liebhaber irgendwie und ich gebe mir doch solche Mühe und wieso haut denn das jetzt hier nicht hin? Und diesen Konflikt konnten sie nicht gut lösen.
2: Deshalb gibt es in der Sexualtherapie, und das kann man übertragen auch auf andere Bereiche, gibt es so, also in einer Form von Sexualtherapie gibt es so eine Art von zwei Grundregeln. Das eine ist die Egoismusregel oder Selbstverantwortung. Oskar und ich waren uns da nicht ganz, wie es jeweils genannt wird. Das bedeutet einfach, jeder tut das, worauf er Lust hat, also folgt den eigenen Bedürfnissen, folgt den eigenen Impulsen, also so wie der Mann folgte er möchte gerne ihren Busen anfassen, weil das findet er jetzt gerade so toll. Aber das wird begrenzt durch die Stoppregel oder dadurch, dass aber jeder auch das Recht hat, sobald es sich unangenehm anfühlt, auch zu stoppen und quasi auch entweder zu korrigieren, also Wünsche zu äußern, aber auf jeden Fall, dass dadurch eigentlich sich der Prozess so in Feinregulierung befindet, wenn man sich das traut. Und es ist nicht so einfach, beides ist nicht so einfach. Also sowohl sich zu trauen, ich mache jetzt, ne, ich folge jetzt dem, was wirklich mein Bedürfnis ist. Und es ist auch nicht so einfach zu signalisieren, halt, hier ist jetzt aber meine Grenze, weil immer die Gefahr droht, ich verletze den anderen, ich enttäusche ihn oder ich werde abgelehnt oder es führt dann ist Schluss, dann geht es irgendwie gar nicht mehr weiter. Und das passiert ja nicht nur in der Sexualität, das passiert auch in anderen Bereichen, dass man sich gar nicht mehr traut, die eigenen Bedürfnisse zu äußern oder sich auch nicht traut, den anderen zu begrenzen und zu sagen, nee, da gehe ich aber nicht mit.
1: Ja, das ist, was du sagst. Ich glaube, das passiert dann eben ganz oft, ne, dass dann so sofort der Ofen aus ist, weil der andere dann sagt, nee, okay, dann nicht mehr.
0: Dann zieht er sich zurück.
1: Ja. Mich würde jetzt mal interessieren, weißt du, wie die das hingekriegt haben oder seid ihr dann noch im Beratungsprozess?
0: Wir sind da noch im Prozess, aber es war für sie ganz wichtig, dass das überhaupt erstmal ankam in all der Deutlichkeit. Und er fand das ein bisschen schwierig, darüber zu reden, wollte dann lieber im Zweiergespräch, da habe ich sie jetzt noch nicht wieder gesehen als Paar. Aber was dabei natürlich das Wichtige ist, ist, dass wenn das gelingt und wenn man jetzt diese beiden Regeln so nimmt, wie Claudia sie vorgetragen hat. Also ich mache mein Ding, aber es gibt auch ein klares Stopp von dir. Das bietet eine immense Sicherheit. Ja, und dann und darüber kann sowas entstehen wie eine Autonomie. Das heißt, ich bin in der Beziehung eigenständig, mache meine Sache, aber ich bin trotzdem nicht irgendeine Insel oder eine unabhängige Provinz, wo du gar keine Rolle spielst, sondern ich sehe schon auch unsere Verbindung und unsere Beziehung und behalte die auch dabei im Auge. Und das sind ja dann die trivialen Alltagsgeschichten, wo also jetzt einer nicht aus der Tür geht und sagt, ach ja, im Übrigen, ich habe mich nur verabredet, ich gehe jetzt. So, sondern wo er das zwar beschließt, dass er das machen will, weil sein Freund ihn gefragt hat oder was auch immer, aber er vorher dann den Partner einbezieht und sagt, hey, weißt du, hab vor, ich werde heute Nachmittag bla bla bla machen, ich werde ihn treffen und gibt's da irgendwas von dir, was dagegen spricht? Was ja nicht heißt, ich frage um ein Erlaubnis oder so, sondern das heißt ja nur, ich beziehe den anderen mit ein. Und das ist ja genau dieser Prozess, also Eigenständigkeit in Bezogenheit oder Unabhängigkeit in der Abhängigkeit zu. Und das ist sozusagen das Ziel, also wo man hinkommt.
1: Die hohe Kunst, ja.
2: Das ist die hohe Kunst, genau.
1: Gelingt euch beiden das ganz gut?
2: Besser mittlerweile.
1: Nach 35 Jahren.
2: Wir haben eine Zeit, finde ich, haben wir beide dazu geneigt, auch so ein bisschen so Solo-Entscheidungen zu treffen und den anderen ein bisschen spät einzuweihen oder so. Aber ich finde, da sind wir.
0: Da sind wir dichter beieinander.
2: Das können wir ganz gut.
0: Okay. Denke ich auch, das nicht, gehört nicht. Es gilt nur, wenn sie was essen will, weißt du, dann.
1: Dann wird es schwierig.
0: Dann kommen diese Dinge. Und ich wollte aber gerne noch sagen, das ist auch ja immer, also was auch dazu gehört, wenn man über Grenzen spricht, dass es ja auch sowas gibt, wo ich mir vielleicht auch wieder aus so einer Ideologie heraus nicht traue, über eine bestimmte Grenze zu gehen. Also, weil ich denke, das ist deine Entscheidung, das musst du wissen. Also ein Beispiel wäre, einer ist krank und hat irgendeine Krankheit, was immer das ist. Und ich bin der Partner und ich denke, der geht da einfach nicht gut mit um. Ja? Also der müsste eigentlich dringend mal zum Arzt gehen. Und dann sagt mir mein Partner, nee, das ist aber meine Entscheidung. Also solche ist auch ein Fall, den ich jetzt im Hinterkopf habe. Und diese Entscheidung in Frage zu stellen, ja, ohne dass das jetzt ein blöder Machtkampf wird und auch nicht von demjenigen, der sagt, du hast mir da gar nicht reinzureden, das ist mein Leben und so, sondern eben zu sehen, nee, das ist nicht so. Also in dieser Situation beeinflusst alles, was du machst, mich und umgekehrt. Eins und eins ist da eben eins. In der Situation ist es auch was Wichtiges an Konfliktfähigkeit, da nicht stehen zu bleiben, sondern da zu sagen, nee, weißt du, hat auch einen Einfluss auf mich und ich möchte jetzt, dass du das verdammt nochmal machst.
2: Ja, da weiß ich, ein etwas krasses Beispiel dazu, von einer Therapie, die ich supervidiere, da war die Frau verheiratet mit einem Mann, der ein Aneurysma hat, hat selber Arzt und sich geweigert hat, das behandeln zu lassen. Es war klar, das wird irgendwann tödlich enden. Man weiß halt nicht, wie lange das dauert. Man hätte das aber schon auch behandeln können.
1: Wir müssen das vielleicht mal erklären. Aneurysma ist ja wie so ein Blutgerinnsel,
0: ein Blutgefäß, wo sich das Blut staut,
2: wo sich das Blut staut und platzen kann. Und das hatte er im Gehirn. Und hat sich geweigert, das behandeln zu lassen, weil er wollte dann einfach halt davon überrascht werden. Und das dauerte auch nur ein Jahr und dann wurde er auf dem Tennisplatz davon überrascht. Und sie ist jetzt zurückgeblieben in einer Wahnsinnswut, weil er das einfach komplett alleine entschieden hat, sozusagen sie zu verlassen. Also es fühlt sich im Endeffekt so an, wie das war ihm egal.
1: Also er lebt noch, aber ist jetzt irgendwie...
2: Nein, der ist gestorben sofort. Der ist wirklich sofort... Das war auch seine Idee. Also wenn es dann kommt es und dann stirbt er halt. Und da hat sie sicher auch das viel zu sehr ihm überlassen und nicht den Weg gesucht, den Oskar meint. Also da auch wirklich für sich einzutreten und klar zu machen, hey, das betrifft nicht nur dich, das betrifft uns beide, das betrifft die Beziehung, das macht mir ganz viel Angst oder das bedeutet ganz viel für mich. Und kein Wunder, dass die Frau jetzt auch mit einer wirklich großen Ladung Wut da sitzt. So.
0: Ganz klar. Und das ist ja sozusagen ein dominantes Verhalten. Und man weiß irgendwie, dass also in Partnerschaften, wo ein Partner in dieser Dominanz bleibt und nicht bereit ist, davon runterzukommen und die in Frage zu stellen und die Gefühle, die vielleicht auch dahinter sind, anzuerkennen, die funktionieren nicht als Paartherapien, dann funktionieren auch die Paare nicht. Und ich hatte auch, also ganz...
1: Entschuldigung, die gehen in einer Therapie, das funktioniert gar nicht mit denen.
0: Wenn du das nicht schaffst, irgendwie in der Paartherapie das deutlich zu machen und der auch einsichtig ist und auch sieht, dass er da dominiert und wie er das tut und zu erlaubt, dass man auch fühlen kann und erfahren kann, was eigentlich dahinter steckt, dann hat das wenig Chance, weil das bleibt einfach so. Und ich weiß, also ich selten, dass ich was von mir aus abbreche oder dass ich auch zu einem Paar sage, beziehungsweise zu einer Person dann in dem Paar sage, möchte, dass sie sich trennen. Aber das habe ich in solch einer Situation gemacht, wo der Mann so dominant war und entweder vorwurfsvoll, aggressiv oder eben auf so eine manipulative Art, so nach dem Motto, aber Schatz, das kannst du doch nicht. Das, ich weiß,
1: und dass du das sagst, ich möchte, dass sie sich trennen.
0: Ja, ich habe gesagt, ich möchte, dass sie sich trennen. Genau. Weil ich gesehen habe, dass die Frau nicht die Kraft hatte, sich dagegen zu wehren.
1: Und was hat er dann gesagt?
0: Dann hatte mich natürlich, was mir einfiel und so weiter. Und dann habe ich ihm das gesagt, was mir eingefallen ist, dass ich glaube, dass er völlig destruktiv ist und dass er sie manipuliert und dass er immer noch mit diesem Motto Zuckerbrot und Peitsche vorgeht. Ja, und dann stand es erstmal so, aber die Frau, die kam dann auch als Paar nicht mehr. Die Frau hat sich dann nochmal an mich gewandt und hat sich auch getrennt. Also ich würde das eigentlich fast nie machen, aber wenn es eine Situation gibt, wo es so ein destruktives Verhalten gibt von einer Person, der kann ja gute Gründe dafür haben, seiner Geschichte, und das habe ich auch versucht natürlich erst irgendwie zu ermitteln, aber wenn das dann sich nicht ändert und du merkst, wie richtig eine Frau und dann auch darüber die Kinder und alle vor die Hunde gehen, dann da habe ich dann mal auf die Bremse getreten.
1: Sag mal genau, wenn, also bei deiner Geschichte ist, wenn das so krass ist, fragt man sich ja schon, wenn man das so hört, warum die Frau das tatsächlich dann so lange mitgemacht hat, wenn das solche Folgen für sie und auch für die Familie hatte.
0: Ja, das sind ja verschiedene Faktoren, die da zusammenkommen. Zum einen ist das ja oft so, dass solche direkten Ansagen und sowas manipulativ Unterstützendes zuerst mal erlebt wird als Stärke, an die man sich anlehnen kann und als was Fürsorgliches. Und erst allmählich merkst du dann, dass da irgendwas nicht stimmt. Aber wenn du dann noch eine Geschichte hast, wo du, und da, so eine Geschichte haben ja viele von uns, wo wir als Kind das Problem waren, so nach dem Motto, was ist eigentlich mit dir los, dass du so und so drauf bist, dann gibst du dir natürlich selbst eher die Schuld und fängst erstmal an zu überlegen, wieso ist denn das jetzt so, was mache ich denn falsch, jetzt der wird immer heftiger, der wird immer autoritärer, womit bringe ich das eigentlich hervor in ihm? Was ist da mein Anteil? Und darüber gerätst du dann immer mehr da rein und irgendwann bist du so da drin, dass du gar nicht mehr weißt, wie du heißt und dich auch nicht mehr wehren kannst.
1: Nennt man das dann eigentlich toxische Beziehung?
0: Meinst du, würdest du? Ja, man kann es auf jeden Fall so bezeichnen.
1: Also, weil das ist ja dann schon so eine Abhängigkeit und eindeutige Machtverhältnisse, ja, und genau. Der andere sieht zwar oder sieht gar nicht mehr die Warnsignale, sondern hängt da einfach drin,
0: ja, ja.
1: Und wird immer kleiner und kleiner.
0: Ich benutze diesen Begriff jetzt nicht so, aber man kann ihn da gut für man kann ihn
1: gerade total in toxische Männlichkeit, toxische Beziehung. Toxisch ist gerade so der Begriff der Stunde, ja, deswegen wollte ich den hier mal einbringen.
0: Toxisch hat ja immer was mit der Dosis zu tun, insofern.
2: Okay. Ist das immer so. Naja, aber da wird die Dosis da halt zu so hoch, sonst genau. Hättest du auch nicht gesagt, ich möchte, dass sie sich trennen. Genau, also ja, das war ja also wirklich toxisch.
0: Die war vergiftet dann, ja. Ne? Das ist dann. Das ist der Punkt.
2: Ich wollte noch so ein bisschen vielleicht mehr noch mal so generell, geht es ja bei solchen Paaren darum, dass der dominante Teil irgendwie Zugang bekommt zu seinen schwächeren Gefühlen. Und das sind ja oft sehr stark abgewehrte, also gerade Gefühle von Scham oder von Machtlosigkeit, von Hilflosigkeit werden extrem abgewehrt. Und es ist auch wirklich nicht leicht, die zugänglich zu machen. So, das. Also wenn das sehr, im Grunde genommen kann man fast immer schon davon ausgehen, dass Menschen, die es nötig haben, sich sehr dominant quasi aufzuspielen, nicht unbedingt ein gutes Selbstwertgefühl haben, sondern ganz viel Unsicherheit eigentlich damit überspielen. So. Also da muss man irgendwie eine Atmosphäre schaffen oder es hinkriegen, dass sie so langsam sich ihren tieferen Gefühlen annähern können. Und dann gibt es ja aber immer den anderen Part, der sich so abhängig macht und auch viel Angst oft hat. Also ich denke, das ist auch immer noch eine Komponente. Also Angst, was passiert, wenn ich mehr für meine Bedürfnisse eintrete, wenn ich mich mehr abgrenze und selbst behaupte. Also werde ich dann niedergemacht. Oder werde ich verlassen? Werde ich verlassen? Oder werde ich noch mehr entwertet? Werde ich gar nicht ernst genommen? Und schaffe ich das überhaupt? Oder versage ich dabei? Und dann sieht es ganz, also die müssen eher so in ihrer Selbstbehauptungsfähigkeit, in ihrer Abgrenzungsfähigkeit und ein bisschen auch eigentlich so in ihrem Selbst, in ihrer Identität gestärkt werden. Und das sind tatsächlich oft ziemlich lange Prozesse. Also auch gerade wenn Paare sich schon sehr so eingespielt haben in dem.
1: Aber dann kann man ja sagen, jetzt für so einen Anfang, so einen Kennenlernprozess, Hände weg von zu dominanten Menschen, oder? Im Zweifel.
2: Die sind oft extrem attraktiv, genau. Also
1: ja,
2: gerade Männer.
1: Fatal
2: ist
1: Attraction.
2: Schrecklich, ja, Fatal Attraction, ja. Weil die genau dieses Versprechen.
1: Oskar meldet sich die ganze Zeit, aber wir müssen jetzt mal hier so ein bisschen Frauentalk machen.
0: Dominant hier irgendwie. Nein, du wolltest doch noch irgendwie wissen, oder hast du gesagt, ja, wo kann man das denn erkennen oder wie kann man das denn merken? Und ich glaube, ein Kriterium ist ja dieses, wenn einer der Partner immer so vertritt, ich bin halt so. Ja, du hast doch gewusst, was du eingekauft hast. Also so war ich ja immer schon. Ja, also,
2: und es hat dir doch so gut gefallen.
0: Und diese Mauer quasi, das ist ja eine Macht.
1: So ein Totschlagargument, ne? Ja.
0: Naja, also damit lasse ich ja sozusagen gar nichts an mich ran. Also ich bleibe in meiner mächtigen Burg und du kannst dich da draußen abzappeln, das ist mir völlig egal. Du trinkst im Burggraben, aber ich bin da drin. Und dieses das ist eigentlich immer irgendwie ein Zeichen, wo ich denke,
1: Finger weg.
0: Nein, nicht so schnell würde ich nicht gehen, aber was ist nicht, wo man sagen würde, ich will dich ja auch gar nicht von Grund auf verändern, aber es gibt was in deinem Verhalten, was mich stört, was mich irritiert, was für mich verletzend ist und so weiter. Und darüber brauche ich einen Verhandlungsspielraum mit dir. Also da muss es dann wieder in diese Konflikte reingehen.
2: Ja, es gibt nochmal zurück zu dem, ne? Lieber Hände weg von solchen Männern. Das ist ja sehr doppelgesichtig. Also ein großer, starker, oft auch körperlich großer, starker oder eben dominanter, durchsetzungsfähiger Mann verspricht ja erstmal auch sowas wie Schutz. An dessen Seite, ne? Da kann ich auch klein und bedürftig sein oder kann ich mich auch mal anlehnen oder der wird schon Dinge auch für mich durchsetzen. Super, ist doch toll. Wo Frauen ganz oft übersehen, ja, aber wenn es zum Konflikt kommt, wen habe ich denn da als Gegner? Also wird er mich dann schonen oder wird er mich dann auf Händen tragen oder habe ich da nicht ein ganz schönes Kaliber als Gegenüber? Und was habe ich dem entgegenzusetzen? Aber die Seite wird gerade in der Verliebtheit
1: gar nicht gesehen.
2: Das taucht nicht auf. Mhm. Das ist nur der tolle Kerl, der irgendwie die Tür in die Welt aufmacht. Dann fährt er vielleicht noch irgendwie, nee, Autos sind, glaube ich, heute nicht mehr so wichtig. Keine Ahnung, müsste was sagen. Ein Tesla auf jeden Fall, wenigstens umweltfreundlich. Ja, also das wird nicht in Rechnung gestellt, dass das immer auch die andere Seite beinhaltet.
1: Ja, das ist ein spannender Gedanke, dass du dann da ein Kampfgewicht hast, mit dem du gar nicht umgehen kannst.
0: Ne? Naja, gut. Aber dann kommen wir jetzt, finde ich, ein anderes Thema. Dann kommen wir in dieses Thema sozusagen Partnerwahl rein. Das können wir auch gerne mal drüber reden. Aber so, weil das ist ja nicht so ein was man jetzt genau ausrechnet und ausfuchst, sondern wir verlassen uns da auf irgendwelche emotionalen Reaktionen. Und ich finde das, auch wenn das in alle möglichen Katastrophen führt, letztlich gut, weil wenn wir anfangen würden, das jetzt noch genau auszutüfteln, es wäre ganz furchtbar. Also,
1: was wäre daran so furchtbar?
0: Naja, weil du dann irgendwie dir ganz dieser Illusion erliegst, wenn du das jetzt ganz genau richtig machst und dann noch diesen
2: Aspekt. Nein, nein, nein, es geht nur darum, also sozusagen, mir geht es nicht darum, zu jetzt genau den optimalen Partner, aber zumindest das im Blick zu haben. Das ist ja generell wichtig, aber also immer auch ein bisschen im Blick zu haben, was hinter den Schokoladenseiten denn noch so steckt und damit.
0: Dann gehst du gar keine Bindung mehr ein, wenn du denkst, die Rückseite sieht so aus.
2: Du musst ja nicht gleich die Flucht ergreifen oder davor Angst haben, aber ich denke, es ist schon also ein bisschen Realitätsbezug auch bei der Partnerwahl ist nicht komplett verkehrt. Wir sind eine Beziehung eingegangen, nachdem wir uns lange gekannt haben. Und das ist, glaube ich, auch eine ganz wesentliche. Wir hatten nicht so viel Idealisierung. Also wir hatten wir hatten jeweils mit dem Real selbst auch viel zu tun. Und ich finde, das ist auch was, was sich als tragfähig erwiesen hat. Da gab es trotzdem Desillusionierung, aber nicht so viel.
0: Ich wusste nicht, auf was ich mich einlasse.
2: Ja, Schätzchen, das hast du jetzt erfolgt. Freu dich.
0: Nein, aber ich verstehe schon, aber ich denke, also macht nicht so viel Sinn, so zu gucken, sondern ich würde immer sagen, okay, dann bist du in der Situation und dann geht es darum, was zu tun ist. Und dann geht es darum, immer wieder in die Konflikte reinzugehen und dich da nicht draus zurückzuziehen.
1: Aber spannend finde ich schon auch bei diesem Thema, dass du sagst, es gibt da halt eine Grenze und wenn jemand sich so und so verhält, dann kannst du in den Konflikt nicht mehr reingehen, dann musst du dich trennen. Das finde ich schon eine wichtige Message für alle Frauen da draußen.
0: Klar, aber in den meisten Fällen ist es ja so, dass du dann erstmal in den Konflikt reingehst und wenn du dann irgendwie das Gefühl hast, du kommst überhaupt nicht an, du hinterlässt dich, bewegt sich gar nichts so, dass du dann vielleicht ein bisschen Paartherapie oder zu der Entscheidung kommst. Oder dass dann, ne, also dass deine Umwelt sagt, sag mal, was lässt du eigentlich mit dir machen?
2: Ist auch
0: und dass du da also auch wirklich drauf hörst. Die sagen das ja nicht, um dich zu ärgern oder um irgendwo dir eine Partnerschaft madig zu machen, sondern weil sie meistens, wenn es deine Freunde sind, um dich besorgt sind, weil sie merken, du veränderst dich und so weiter. Aber das sind ja wirklich, lassen wir es mal in der Ecke der toxischen Beziehung. Ich glaube, viel öfter ist es eben diese Vermeidung, weil sich das so schwierig anfühlt. Ne? Also die Kindererziehung ist zum Beispiel so ein Thema, wo das auch immer wieder auftaucht. So die kleinen Beispiele, also er zieht morgens den Kindern die Schuhe irgendwie an und sie sagt, nimm die anderen. Mhm. So. Nur jetzt kann er das natürlich sagen, okay, nimm die anderen. So, das passiert einmal, das passiert zweimal, das passiert dreimal. Dann gibt es ein Problem in dem Paar, nämlich er hat das Gefühl, würdest du es vielleicht lieber selber machen oder er ist aber so eifrig, dass er erst recht versucht, es gut zu machen und dann noch kommt und fragt, meinst du, dass diese Schuhe richtig sind? Dann macht sie ihm den Vorwurf, man kann es nicht mal so einen Scheiß selber entscheiden. Also es wird immer wieder auf irgendeine Art Konflikte daraus geben, wenn man nicht bereit ist, für sich auch einzustehen und in den Konflikt zu gehen. Also als der Mann meinetwegen zu sagen, hey, pass auf, müssen wir mal klären. Entweder mache ich das jetzt hier oder du machst das. Oder, was ich immer noch besser finde für Paare, ist, dass sie eben das nicht in der konkreten Situation machen, weil dann wird es für die Kinder vielleicht auch blöd, sondern dass sie das sich merken und dass sie sich dann zusammensetzen und dann, dass sie dann sagen, okay, wie läuft das hier ab? Und dann auch zu was Gemeinsamem kommen. Und also ich habe jetzt diese Kindererziehung genommen, weil das ein gutes Beispiel dafür ist, dass man da aus zwei unterschiedlichen Perspektiven zu was Gemeinsamem kommen sollte, im Sinne auch der Kinder. Aber es gilt ja für Beziehungen allgemein.
1: Also nicht in der direkten Situation, sondern abends irgendwann sich hinsetzen und sagen, lass uns da nochmal drüber reden.
0: Ja, genau, genau. Und dann die Dinge zu klären. Und das kann jetzt, was hatten wir jetzt, Sexualität oder was weiß ich, für Beispiele. Aber da geht es auch immer wieder darum, das nicht wegzutun, das aufzugreifen, die eigenen Grenzen deutlich zu machen, in den Konflikt reinzugehen und den auszutragen.
1: Und wie sieht das dann bei einem optimalen Paar in einer optimalen Welt aus?
0: Was soll das bitte schon sein?
1: Nee, ich möchte jetzt nochmal für wir haben jetzt auch so viel über Negativbeispiele geredet. Ich möchte jetzt nochmal die gut funktionierende Beziehung. Also wenn ihr dann auch so ein Paar in der Beratung habt und da erfolgreich mit denen drüber redet, wie sieht das dann aus? Dass die dann wirklich, also wenn wir sagen Konfliktbereitschaft, das ist dann bei beiden einfach gleich. Die sind offen füreinander, haben gleiche Macht, die Macht ist austariert.
0: Naja, das Wichtigste ist erstmal, dass sie anerkennen, dass eine Beziehung nicht immer gut sein kann, sondern dass eine Beziehung immer irgendwelche Brüche hat, dass sie immer wieder irgendwelche Situationen hat, die geklärt werden müssen und dass eine Verbindung oder eine Bezogenheit eben nicht eine permanente Harmonie ist, sondern eine immer wieder gebrochene Bezogenheit, die immer wieder Schwankungen unterliegt oder wo man sich auch immer wieder unverstanden, nicht gesehen, unterdrückt, wie auch immer er fühlt. Und dass man das annimmt und reinbringt. Und dann denke ich, ja, dann sind das Paare, die eine gute Konfliktkultur haben, die irgendwie sowas miteinander austragen können, die aber auch genug Eigenständigkeit haben dabei oder darüber entwickelt haben, dass sie eben Sachen ansprechen können, ohne dass es ihnen große Angst macht, weil sie nicht abhängig sind vom anderen, nicht abhängig von dessen Urteil und von dessen Wertschätzung, sondern sie schon für sich selber einstehen können.
1: Das heißt, du hast dann auch mal einen richtig fetten Streit, aber die Kunst ist einfach auch danach wieder zueinander zu finden auf Augenhöhe.
0: Ja.
1: Weil Konfliktkultur heißt ja nicht, dass du nie Streits hast wahrscheinlich, ne? Oder auch nicht, dass es nicht mal richtig kracht und mal die Fetzen fliegen, sondern.
0: Klar, aber dass du das sozusagen jetzt da nicht ängstlich dich zurückziehst, oh Gott, wie schlimm, und oder das wertest als in unserer Beziehung stimmt irgendwas überhaupt nicht, sondern dass du es nur wertest, okay, hier gibt es offenbar was wir jetzt, wo wir jetzt aufeinander geprallt sind und was wir regeln müssen und wo wir schauen müssen, wie wir damit umgehen.
2: Ja, und du musst auch aushalten können, dass es nicht für jeden Konflikt eine Lösung gibt. Also es gibt, hatten wir ja schon mal bei einem anderen Thema, es gibt viele Konflikte, die sind nicht inhaltlich lösbar, aber ich finde, es gehört schon auch für ein Paar so eine Qualität dazu, Konfliktspannung eben auch aushalten zu können. Also dass das nicht gleich die Beziehung oder mich in Frage stellt, das ist nicht so angenehm, aber es gehört auch mit dazu. Also auch mit so einer gewissen Unsicherheit oder Unwägbarkeit leben zu können.
1: Das finde ich tatsächlich einfach einen ganz schönen Schlussgedanken, weil das ist ja wirklich unser allergroßes Thema, dass wir immer für alles gerne eine Lösung wollen und ein Fazit und ein Happy End und einfach mal zu sagen, nö, gibt's nicht, muss man auch mal durch, dass es das nicht gibt und geht trotzdem weiter.
0: Ja, genau. Und dass du auch nicht immer weißt, wie es geht, sondern dass du davor stehst und nur irgendwie eine Ahnung hast. Also so geht es für mich nicht und da müssen wir jetzt gucken. Und mit dem Gefühl aber auf deinen Partner zugehst, ne? Also dass du, mir fallen auch immer diese Beispiele ein, weil es immer diese schwierigen Sachen sind, wenn ich zum Beispiel das Gefühl habe, war ein bisschen in deinem Beispiel auch so, was sie dann getragen hat an Klamotten, aber irgendwie du könntest ja auch öfter mal die Haare machen lassen oder du riechst in letzter Zeit irgendwie, was mit deinem Deo los ist oder du hast
1: jetzt immer... Jetzt wird es hier aber nochmal richtig immer krass zum Schluss.
0: Nimm's nicht persönlich. oder du hast immer diesen gleichen Schlabberpulli an.
2: Er spricht nicht über Nico.
0: Nein.
2: Auch nicht über mich.
0: Nein. Nico sitzt heute hier in einem schönen Röckchen und ganz apart gekleidet. Also nur jetzt für alle Hörer. Das war nicht direkt auf Nico, sondern, aber es gibt es häufig, dass man fängt sogar schlimmer noch an, den Partner auf irgendeine Art unattraktiv zu finden. Und dann sitzt man da drauf und traut sich das nicht zu äußern. Ne? Und das kann eigentlich nur zum Rückzug aus der Beziehung führen. Und das ist das Schlimmste. Dann existiert sie nicht mehr. Also da dann auch genügend, fassen wir es auch mal unter Konfliktfähigkeit, aber genügend Autonomie zu besitzen und genügend Mut, das einzubringen, weil erfahrungsgemäß das häufig dann das löst. Ja? Du sitzt da drauf und das wird immer, es geht in dir, das wird immer größer. Und wenn du es dann mal rausbringst, dann ist natürlich erstmal eine große Erschütterung da und das muss sich alles wieder glätten und man muss da viel drüber reden. Aber dann kann es sich wieder bewegen und die Erstarrung ist das Schlimmste.
1: Menschen, das war ja unsere letzte Folge in dieser Form und da haben wir nochmal richtig alle Themen gestreift, die wir so in den letzten Wochen am Wickel hatten. Sex, Kommunikation, Commitment, Attraktivität. Das passt irgendwie ganz gut, weil wir jetzt ja quasi in eine nächste Phase unserer Beziehung eintreten. Zumindest Oskar und ich. Denn Oskar wird in Zukunft mit echten Paaren sprechen in seiner Praxis. Und der Podcast wird jetzt also im Real Life weitergehen. Wir haben jetzt eigentlich das Know-how, was wir brauchen, um dann auch einzusteigen mit den echten Paaren. Und ja, wir sind sehr gespannt. Das Traurige ist, dass Claudia in der nächsten Beziehungsphase nicht mehr dabei sein wird. Also mit Oskar natürlich schon, keine Sorge. Die beiden werden weiterhin ihre 60 Jahre wahrscheinlich vollkriegen. Aber in unserem Podcast-Projekt gehen wir jetzt auf eine andere Ebene und verabschieden an dieser Stelle Claudia ganz, ganz herzlich. Es hat mir mega Spaß gemacht mit euch beiden, muss ich sagen.
2: Ja, vielen Dank. Mir auch. Und ich komme auch gerne nochmal wieder, falls es vielleicht doch noch weitere Folgen gibt in dieser Dreierrunde.
1: Ja, ich denke, wenn wir dann die echten Paare durchhaben, dann haben wir bestimmt wieder Gesprächsbedarf. Und was ich an Claudia so geschätzt habe, ist, dass sie manchmal, wenn Oskar sich so verloren hat, im großen Ganzen die Dinge einfach wieder auf den Punkt im Hier und Jetzt gebracht hat.
2: Okay, danke.
0: Ja gut, das war jetzt der erste Teil und wunderbar, Claudia, dass du auch dabei warst, dass wir das hier zu dritt machen können. Und jetzt gehe ich in die Situation mit den Paaren zu arbeiten und dann mit dir, Nicola, das gemeinsam zu besprechen. Ja, gut. Tschüss, Claudia. Und hat mir viel Spaß gemacht. Und an alle Hörer. Also, es geht weiter. Nur jetzt in anderer Form und noch mehr in medias res, mitten rein. Da freue ich mich, wenn ihr weiter dabei seid.
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1: Ich bin Uli Reitinger. Der von den USA initiierte Friedensrat hat laut US-Präsident Trump eine Vereinbarung zur vollständigen Entwaffnung der islamistischen Hamas im Gazastreifen erzielt. Das sei ein monumentaler Schritt hin zu dauerhaftem Frieden und Sicherheit, schrieb Trump auf seiner Plattform Truth Social. Im Gegenzug würden die israelischen Streitkräfte nach Abschluss der Entwaffnung abziehen. Außerdem solle eine internationale Stabilisierungstruppe mit einer neuen palästinensischen Polizei zusammenarbeiten, um die Sicherheit zu gewährleisten. Bundeskanzler Merz droht neuer Ärger. Die drei Ostministerpräsidenten in Sachsen, Sachsen-Anhalt und Thüringen stellen sich gegen eine Abschaffung der abschlagsfreien Rente nach 45 Beitragsjahren und damit gegen einen wichtigen Baustein der geplanten Reform der Alterssicherung. Thüringens Ministerpräsident Mario Vogt sagte im ZDF:
2: Wir sind ja nicht dafür gewählt, in Berlin angenehm aufzufallen, sondern was für unsere Menschen hier zu erreichen. 8 Millionen Leute leben in Mitteldeutschland und die erwarten, dass die Lebenswirklichkeiten auch tatsächlich gesehen werden.
1: Mit Lebenswirklichkeiten meint Vogt, dass in Ostdeutschland die meisten im Alter nur die Basisrente haben und nicht zusätzlich vorsorgen können. Die Waldbrände im Süden der griechischen Insel Kreta wüten weiter. Starke Winde erschweren den Einsatzkräften bereits den zweiten Tag in Folge die Löscharbeiten. Eine Entspannung der Wetterlage wird erst heute Abend erwartet. Am Mittwoch waren 3 Feuerwehrleute in Griechenland ums Leben gekommen. Die Europäische Fußballunion UEFA droht dem Weltverband FIFA geschlossen mit einem WM-Boykott, falls die FIFA den angekündigten Investorendeal durchzieht. Solange die Pläne weiter bestünden, werde keine europäische Nationalmannschaft an FIFA-Wettbewerben teilnehmen. Das erklärte der Verband nach einer Dringlichkeitssitzung.
3: Klare Ansage von der UEFA, eindeutiger geht's nicht. Dadurch gerät FIFA-Boss Infantino gewaltig unter Druck. Denn eine Fußball-WM ohne Spanien, Frankreich, England oder auch Deutschland zum Beispiel eigentlich nicht vorstellbar. Die 55 Mitgliedsverbände, also auch der DFB, lehnen den Verkauf von Beteiligungsrechten an Weltmeisterschaften an Privat-